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1: Die Krankenkassen Körperschaften des öffentlichen Rechts. Sie sollen die ambulante Versorgung durch Vertragsärzte und Psychotherapeuten sicherstellen. Der Deutsche Städte- und Gemeindebund fordert angesichts der anhaltenden Hitze einen nationalen Kraftakt für Wasserversorgung und Klimaanpassung in den Kommunen. Präsident Spiegler sagte der Rheinischen Post, bereits jetzt sei die Hälfte aller Landkreise und kreisfreien Städte in Deutschland von akutem oder strukturellem Grundwasserstress betroffen. Deutschland müsse Wasser daher künftig als strategische Ressource begreifen. Konkret plädiert der Kommunale Spitzenverband für eine im Grundgesetz verankerte Gemeinschaftsaufgabe Klimaschutz und Klimaanpassung, weil dies eine dauerhaft gesicherte Finanzierung durch Bund und Länder gewährleisten könne. Der türkische Präsident Erdogan reist heute nach Saudi-Arabien. Wie das Präsidialamt in Ankara mitteilte, sind Treffen mit dem saudischen Kronprinzen bin Salman und dem pakistanischen Regierungschef Sharif geplant. Die Zusammenkunft findet in der Hafenstadt Jeddah statt. Hintergrund sind diplomatische Bemühungen im Krieg zwischen den USA und dem Iran. Sharif und sein Armeechef Munir waren bereits gestern zu Gesprächen nach Saudi-Arabien gereist. Pakistan versucht, beide Seiten zur Wiederaufnahme ihrer Verhandlungen zu bringen. Auch die Türkei tritt in dem Konflikt als Vermittler auf. Nach übereinstimmenden Medienberichten wollen Erdogan, bin Salman und Sharif in Jeddah ein gemeinsames Verteidigungsabkommen unterzeichnen, dessen genauen Details noch unklar sind. Im Jemen sind bei Angriffen der vom Iran unterstützten Houthi-Miliz auf Regierungskräfte Berichten zufolge mindestens 58 Menschen getötet worden. Die Houthis setzten demnach Drohnen und Raketen ein, die Regierung kündigte Vergeltung an. Die Angriffe richteten sich nach Angaben des Militärs gegen einen Stützpunkt sowie Lager nahe der Grenze zu Saudi-Arabien. Beide Provinzen sind reich an Ressourcen. Nach saudischen Angaben flogen Geschosse auch über die Grenze und verletzten in der Stadt Najran 11 Zivilisten. Die Eskalation nährt Befürchtungen, dass der Bürgerkrieg wieder aufflammt. Die Houthis kämpfen seit 2014 gegen die von Saudi-Arabien unterstützte Regierung und kontrollieren die Hauptstadt Sana'a sowie weite Teile des bevölkerungsreichen Nordens. Die Regierung hält große Teile des Südens. Seit 2022 galt eine fragile Waffenruhe. Israel will seine Truppen nach Angaben des Libanon zunächst nicht aus weiteren Gebieten im Süden des Landes zurückziehen. Dies gelte, solange die libanesische Armee nicht die volle Kontrolle über die beiden ersten sogenannten Pilotzonen habe. Dies erfuhr die Nachrichtenagentur AFP aus Kreisen des libanesischen Präsidialamtes nach Gesprächen zwischen beiden Ländern. In diesen Pilotzonen sollen die libanesischen Streitkräfte die Kontrolle übernehmen und die Hisbollah-Islamisten entwaffnen. Wenn der Ablauf in der Praxis funktioniert, soll er auf weitere Gebiete ausgeweitet werden. Die israelische Armee würde sich dann schrittweise zurückziehen. Israel und der Libanon hatten sich im Juni nach jahrzehntelangem Kriegszustand auf ein entsprechendes Abkommen geeinigt. Die Hisbollah lehnt die Vereinbarung ab. Nahe der syrischen Hauptstadt Damaskus ist ein Sprengsatz explodiert und hat mindestens 2 Menschen getötet. Außerdem habe es 13 Verletzte gegeben, teilte das Gesundheitsministerium mit. Die Bombe explodierte in der von zahlreichen Drusen und Christen bewohnten Vorstadt Jaramana. Das Staatsfernsehen berichtete, der Sprengsatz sei unter einem Kleinbus detoniert. Bisher hat niemand den Anschlag für sich reklamiert. Seit dem Sturz von Machthaber Assad im Dezember 2024 hat es in Damaskus mehrere tödliche Anschläge gegeben. Die Regierung von Interimsstaatschef al-Sharra treibt eine Öffnung Syriens und eine Annäherung an den Westen voran. Ein Übergangsparlament soll innerhalb von gut 2 Jahren eine neue Verfassung für das Land entwerfen. In Venezuela hat ein Dialog zwischen der autokratischen Regierung und Teilen der Opposition begonnen. Die Gespräche wurden von den USA vermittelt und finden ohne Friedensnobelpreisträgerin Machado statt. Die Opposition wird in den Gesprächen von der lange im Exil lebenden Ex-Abgeordneten Figuera angeführt. Sie war am Mittwoch nach Venezuela zurückgekehrt. In dem Dialog soll es um die politische Zukunft in dem südamerikanischen Land gehen. Im Januar war der sozialistische Machthaber Maduro bei einem US-Militäreinsatz in der Hauptstadt Caracas gefangen genommen und in die Vereinigten Staaten gebracht worden, wo ihm ein Prozess wegen Vorwürfen des Drogenschmuggels gemacht wird. Seither fungiert seine Stellvertreterin Rodriguez als Übergangsstaatschefin. In Venezuela sind Medien und Internet einer staatlichen Zensur unterworfen. Der Facebook-Mutterkonzern Meta ist in den USA wegen Gefährdung der psychischen Gesundheit von Kindern zu einer Strafe von $567 Millionen verurteilt worden. Die Entscheidung traf ein Gericht im Bundesstaat New Mexico. Die Staatsanwaltschaft hatte Meta vorgeworfen, dessen Produkte seien darauf angelegt, junge Nutzer abhängig zu machen. Zudem schütze der Konzern Kinder nicht ausreichend vor sexueller Ausbeutung. Meta sprach von einer falschen Darstellung und kündigte Berufung an. Das Urteil sieht für Minderjährige auch Begrenzungen bei der Nutzungsdauer, etwa von Facebook und Instagram, vor. Die Europäische Fußballunion UEFA droht trotz der Aufgabe der Investorenpläne von FIFA-Präsident Infantino weiter mit einem WM-Boykott. Die Bedingungen für eine Zurücknahme der Drohung seien nach wie vor nicht erfüllt, erklärte die UEFA in einer Mitteilung. Es gebe keine Zusicherung dafür, dass solche Versuche nie wieder unternommen würden, heißt es in der Stellungnahme. Zudem bekräftigte der Verband, dass das Vertrauen in FIFA-Chef Infantino verloren gegangen sei. Dass dieser gestern bei einer Krisensitzung des Weltverbands in Marokko die Unterstützung der Anwesenden erhalten habe, ändere daran nichts. Und hier noch einmal die Übersicht. Die Bundesanwaltschaft hat die Ermittlungen zum mutmaßlichen Anschlagsversuch mit einer Sprengstoffdrohne am Flughafen Leipzig-Halle übernommen. Die Türkei, Saudi-Arabien und Pakistan wollen heute offenbar ein gemeinsames Verteidigungsabkommen unterzeichnen. Wegen einer Gefährdung Minderjähriger ist der Facebook-Mutterkonzern Meta in den USA zu einer hohen Strafzahlung verurteilt worden. Das Wetter. Im Norden dichtere Wolkenfelder, auch etwas Regen möglich, sonst oft gering bewölkt oder wolkenlos. Nur in den Alpen geringe Schauer- und Gewitterneigung. Höchstwerte im Norden 19 bis 23, sonst bis 30 Grad. Morgen heiter bis wolkenlos und trocken. Wieder ansteigende Temperaturen von Nord nach Süd auf 23 bis 33 Grad. Die weiteren Aussichten: am Sonntag häufig sonnig bei einigen hohen Wolkenfeldern, im Bergland vereinzelt Schauer und Gewitter, verbreitet heiß bei 30 und 36 Grad, etwas kühler nur im äußersten Norden. Das waren die Nachrichten.
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2: Heute ist Freitag, der 7. August 2026. Im Studio begrüßt Sie Dirk Oliver Heckmann. Einen schönen guten Morgen wünsche ich Ihnen. Der versuchte Anschlag mit einer mit Sprengstoff versehenen Drohne auf den Flughafen in Leipzig-Halle, er beschäftigt die Sicherheitsbehörden weiter. Noch gibt es keine Belege dafür, wer hinter der Angelegenheit steckt. Der Generalbundesanwalt in Karlsruhe hat die Ermittlungen an sich gezogen, wegen der besonderen Bedeutung des Falls. Wie groß ist die Gefahr solcher Angriffe und weshalb ist er sich sicher, dass Russland hinter dem Vorfall steckt? Fragen dazu an den CDU-Außen- und Verteidigungspolitiker Roderich Kiesewetter. Außerdem, das Robert-Koch-Institut meldet fast 12.000 Tote durch Hitzewellen in diesem Jahr. Das sind mehr Menschen als bisher gedacht. Wie ungewöhnlich ist diese Zahl und wird ausreichend dagegen unternommen? Um 19:45 dazu ein Gespräch mit dem Präsidenten der Bundesärztekammer, Klaus Reinhardt.

0: Zunächst aber soll es gehen um die Folgen des Niedrigwassers und was dagegen unternommen werden kann. Firmen, Logistikunternehmen, Hafenbetreiber, Touristikunternehmen, sie alle leiden unter dem Niedrigwasser im Rhein und allen anderen Flüssen. In Rumänien kam man jetzt auf die Idee, 4 Lastkähne zu versenken, um den Wasserpegel zu erhöhen, damit das dortige AKW besser gekühlt werden kann. Solche Maßnahmen stehen in Deutschland zunächst nicht bevor. Der neue Verkehrsminister Steffen Bilger, der hat gestern zu einem Branchentreffen eingeladen. Nicht geladen waren die Verkehrsminister der Länder und Umweltverbände. Maike Kreber mit den Ergebnissen.
1: Man hat den Anwesenden beim Spitzengespräch deutlich angesehen, wie ernst sie die Lage nehmen. Denn die wirtschaftlichen Schäden durch das Niedrigwasser sind schon jetzt deutlich zu spüren. Schiffe können weniger laden, Transporte verzögern sich und Lieferketten geraten in Stocken. Bundesverkehrsminister Steffen Bilger hat daher ganz klar angekündigt, jetzt zu handeln.
2: Klar ist, wir können das Wetter nicht beeinflussen, aber wir können dafür sorgen, dass unsere Wirtschaft besser durch diese schwierigen Wochen kommt. Deshalb werden wir jetzt dort nachsteuern, wo es notwendig ist.
1: Daher hat Steffen Bilger ganz konkrete Maßnahmen vorgestellt.
2: Erstens, es geht um langfristige Maßnahmen, also Ausbau unserer Wasserstraßen, um besser mit Niedrigwassersituationen jetzt umgehen zu können. Zweitens, mittelfristige Maßnahmen, wie beispielsweise der Umbau von Schiffen, sodass diese besser mit Niedrigwassersituationen umgehen. Und drittens, kurzfristige Maßnahmen, wie die Aussetzung des Sonn- und Feiertags, Fahrverbots für Lkw.
1: Zu den kurzfristigen Maßnahmen zählt zum Beispiel auch, dass Güterverkehr einfacher vom Schiff auf die Bahnschienen umsteigen soll. Oder dass beispielsweise die Autobahn GmbH vermeidbare Baustellen möglichst verschieben soll, um den Ausweichverkehr zu entlasten. Vor Ort waren auch einige Vertreter von Industrie, Häfen und Schifffahrt. Unter anderem Jens Schwan vom Bundesverband der Deutschen Binnenschifffahrt. Er erklärt, dass es auch wichtig ist, die langfristigen Maßnahmen schnell an den Start zu bringen.
3: Wir müssen auf diese Situation reagieren. Auch mit infrastrukturellen Maßnahmen. Und deswegen war es heute Konsens, dass wir insbesondere bei den Maßnahmen am Niederrhein und am Mittelrhein deutlich schneller werden müssen. Da müssen die Fahrrinnen vertieft werden.
1: Außerdem machte Jens Schwan deutlich, wie ernst die aktuelle Lage ist.
3: Dieses Niedrigwasser trifft uns mit ziemlicher Wucht seit Anfang Juni. Die Auswirkungen sind jetzt nach 2 Monaten schon gravierender, als sie es 2018 gewesen sind. Also die Vokabel Jahrhundert Niedrigwasser darf man 2018 nicht mehr verwenden. Ich glaube, das Jahrhundert Niedrigwasser wird tatsächlich 2026 sein, wenn wir uns die Entwicklung der Pegelstände anschauen.
1: Spannend aber, zwar sei die Lage jetzt extremer als beim letzten großen Niedrigwasser 2018, allerdings könne man jetzt deutlich besser mit der Situation umgehen. Seit 2018 wurden nämlich viele Maßnahmen beschlossen, die schon jetzt ihre Wirkung zeigen. Der Verkehrsminister hat außerdem angekündigt, dass es nicht bei einem Treffen bleiben soll. Er will sich regelmäßig mit Vertretern aus der Branche treffen, um die Maßnahmen anzupassen.
0: Niedrigwassergipfel in Bonn war das. Maike Kreber war das mit den Ergebnissen.

0: Schlechte Nachricht für den US-Konzern Meta, den Mutterkonzern von Facebook und Instagram, und gute Nachricht für den Kinderschutz. Ein Gericht im US-Bundesstaat New Mexico hat nämlich Meta zu Zahlungen in Höhe von fast 570 Millionen US-Dollar verpflichtet. Das Unternehmen soll damit für psychische Schäden von Kindern aufkommen, die die Plattform nutzen. Giselle Uecker.
1: Ein Gericht im Bundesstaat New Mexico hat den Facebook-Mutterkonzern Meta wegen Gefährdung der psychischen Gesundheit von Kindern verurteilt. Meta soll deshalb eine Strafe von 567 Millionen US-Dollar zahlen. Mit dem Geld soll ein Fonds zur Unterstützung von Minderjährigen finanziert werden, die durch Online-Konsum zu Schaden gekommen sind. Außerdem muss das Unternehmen dem Urteil zufolge seine Plattform für Minderjährige in dem Bundesstaat anders gestalten. Unter anderem fordert das Gericht, dass süchtig machende Funktionen eingeschränkt und bessere Alterskontrollen eingeführt werden. Auch gegen sexuelle Ausbeutung von Kindern müsse mehr getan werden. Bereits im März hatte eine Geschworenenjury in New Mexico entschieden, dass Meta gegen das Verbraucherschutzgesetz des Bundesstaates verstoßen hat, weil Minderjährige auf Facebook, Instagram und WhatsApp nicht ausreichend geschützt werden. Dafür war der Konzern bereits zu 375 Millionen Dollar Schadensersatz verurteilt worden. Der Fall wird in den USA aufmerksam verfolgt. Auch andere US-Bundesstaaten, Kommunen und Schulbezirke wollen mit ähnlichen Klagen gesetzliche Änderungen für soziale Medien erzwingen. Meta kündigte Berufung an und erklärte, beim Schutz von Jugendlichen eine gute Bilanz im Netz vorweisen zu können.
0: Giselle Uecker war das über die Millionenstrafe gegen Meta.

0: Waffenruhe zwischen Israel und dem Libanon, sie ist weiter fragil, aber es scheint immerhin kleine Fortschritte zu geben. Die bisherige Vereinbarung zwischen Jerusalem und Beirut legt ja fest, aus zwei sogenannten Pilotzonen zieht sich die israelische Armee zurück. Das libanesische Militär soll dort die Kontrolle übernehmen und die Hisbollah entwaffnen. Zivilisten nutzen die Gelegenheit, wieder in ihre Heimat zurückzukehren, doch die ist oftmals zerstört. Anna Osius.
1: Der Süden des Libanon wirkt wie eine Welt zwischen Idylle und Krieg. Mediterrane Hügellandschaft, Zypressen, kleine Dörfer. Doch die Zerstörung, die Israel im Krieg gegen die Hisbollah-Miliz im Nachbarland hinterlassen hat, ist allgegenwärtig. Völlig zerbombte Ruinen, die mal ein Zuhause waren, zerschossene Straßenzüge. Abbas ist trotzdem zurückgekehrt. Der Familienvater will sehen, ob sein Haus noch steht. Mehr und mehr Vertriebene nutzen die brüchige Waffenruhe, um in den Süden des Libanon zurückzukehren. Abbas muss feststellen, dass seine Wohnung im Dorf Sawa al-Rabia während seiner Abwesenheit offenbar von israelischen Soldaten bewohnt und verwüstet wurde. An den Wänden waren hebräische Schriftzeichen. Mir wurde gesagt, dass es wahrscheinlich die Namen der Soldaten sind, die hier waren. Ich kann kein Hebräisch, aber es sieht für mich alles aus wie eine Markierung, eine Botschaft. Und zwar, wir waren hier und haben euer Zuhause zerstört. Andere im Dorf hat es noch härter getroffen. Ali Jager ist Architekt. In der Dorfstraße stand einmal sein Haus. Nur Trümmer sind davon noch übrig geblieben. Das war das Schlafzimmer, das Wohnzimmer, die Küche, das Bad. Alles ist weg, nichts mehr übrig. Aber ich sage es euch, ich werde dieses Haus wieder aufbauen, genauso wie es war. Dass Ali Jager überhaupt an Wiederaufbau denken kann, ist eine Folge der bisherigen Verhandlungen zwischen dem Libanon und Israel. In diesen wurden vereinbart, dass sich die israelische Armee aus ersten kleinen Ortschaften im Südlibanon zurückzieht. In den sogenannten Pilotzonen übernimmt die libanesische Armee die Kontrolle. Ihre Aufgabe soll auch sein, die Hisbollah-Miliz zu entwaffnen. Doch ist das realistisch? Während in Rom in dieser Woche einmal mehr israelische und libanesische Unterhändler zusammenkamen, um weitere Verhandlungsschritte zu besprechen, meldete sich Hisbollah-Chef Naim Qassem per Videobotschaft von einem geheimen Ort zu Wort und geißelte Libanons Gespräche mit Israel. Wir sagen, dass alle direkten Verhandlungen nichts als Schande, Demütigung, Enttäuschung und fortlaufende Zugeständnisse gebracht haben. Dass sich die mächtige Miliz also tatsächlich vom vergleichsweise schwachen libanesischen Staat vollständig entwaffnen lassen wird, ist weiterhin schwer vorstellbar. Ebenso wenig wie ein Abzug der israelischen Armee aus dem Libanon. Auch während der Gespräche in Rom gab es im Südlibanon wieder Gefechte mit Toten. Eine stabile Waffenruhe ist nicht in Sicht. Und das macht auch Abbas und seinen Nachbarn im Dorf im Südlibanon große Sorgen.
0: Über die Lage im Süden Libanons war das der Bericht von Anna Osius.

0: Die Bilder aus Ceuta, sie haben das Thema Migration schlagartig wieder zurück in die Köpfe der Menschen gebracht. Viele Länder haben ihre EU-Außengrenzen ja verstärkt. Trotzdem versuchen Menschen nach Europa zu flüchten. Beispiel Baltikum. Lettland hat diese Woche 9000 versuchte Grenzübertritte aus Belarus gemeldet. In Litauen hat man sogar Fluchttunnel entdeckt. Unser Korrespondent Arne Bartram war in dieser Woche in Lettland an der Grenze zu Belarus unterwegs und hat sich die Situation schildern lassen.
1: Das Brummen von Roland Smokans Jeep ist das einzige Geräusch, das durch den Wald dringt. Der Grenzschützer fährt Patrouille auf einem extra angelegten Schotterweg. Links von ihm ist alles voller Bäume. Auf der rechten Seite ein scheinbar unendlich langer, mehrere Meter hoher Zaun mit Stacheldraht und Kameras. Plötzlich hält Roland Smokans an, steigt aus dem Jeep aus und zeigt auf eine durchtrennte Metallstange im Zaun.
2: So you can see there's
1: Hier haben sie versucht, den Zaun zu durchschneiden. Sie benutzen verschiedenes Werkzeug wie Metallscheren. Inzwischen bauen sie sich sogar Leitern aus Ästen und Stöcken, die sie auf der belarussischen Seite im Wald finden, und klettern über den Zaun. Jeden Tag sind Roland Smokans und seine Kollegen vom lettischen Grenzschutz an der Grenze zu Belarus unterwegs. Der Zaun ist inzwischen so massiv, dass nur noch wenige Migranten versuchen, ihn zu durchschneiden. Dafür werden in letzter Zeit immer mehr Tunnel gegraben. In den ersten 7 Monaten des Jahres haben die lettischen Behörden fast 9000 versuchte Grenzübertritte registriert. Grenzschützer Roland Smokans. Inzwischen erwischen wir fast alle, die es hier rüber versuchen. 95%, würde ich sagen. Die Migranten kommen vor allem aus Afrika oder Zentralasien. Die lettischen Behörden gehen davon aus, dass Belarus sie gezielt anlockt und über die Grenze schickt, um Europa unter Druck zu setzen. Das sei Teil der hybriden Kriegsführung gegen den Westen, sagt Nika Alexejewa vom NATO-Kompetenzzentrum für strategische Kommunikation. Es geht darum zu sagen, dass die baltischen Länder ihre Grenze nicht verteidigen können, die Lage nicht unter Kontrolle hätten. Und das, obwohl viel Geld in den Ausbau der Grenzanlagen gesteckt wurde. Nur wenige Kilometer von der Grenze entfernt liegt der kleine Ort Rubežnjaki. Hier leben nur ein paar hundert Menschen, zum Teil in alten Holzhäusern mitten im Grünen rund um einen See. Früher haben viele Menschen aus Belarus in diesem idyllischen Ort Urlaub gemacht. Inzwischen steht auch hier alles im Zeichen der abgeschotteten Grenze. Immerhin, der örtliche Supermarkt freut sich über mehr Kunden, dank mehr Grenzschützern, erzählt Student Janis Ovchenko. Wenn ich herkomme, dann fühle ich eine gewisse innere Unsicherheit. Direkt neben diesem Supermarkt ist der Stützpunkt des Grenzschutzes. Dort sehe ich immer mehr Ausrüstung, Fahrzeuge und auch Grenzbeamte in Uniform. Der Mann Mitte 20 lebt inzwischen in der Hauptstadt Riga, studiert Psychologie. Hier in der Grenzregion gab es für ihn kaum Perspektiven. Immerhin, die staatlichen Investitionen in den Grenzschutz könnten für neues Leben in der wirtschaftlich eher schwachen Grenzregion sorgen. Viele von denen, die herkommen und beim Grenzschutz arbeiten, merken, dass ihnen dieses entschleunigte Leben hier in der Region gefällt, wollen bleiben und suchen sogar nach Häusern. Für Janis ist das ein kleiner Hoffnungsschimmer. Doch solange der Druck an der Grenze anhält, wird seine idyllische Heimat wohl vor allem eines bleiben: eine der sensibelsten Außengrenzen Europas.
0: Menschen versuchen aus Belarus nach Lettland zu gelangen. Unser Korrespondent Arne Bartram war an der Grenze. Der Juli war nach Angaben der Ukraine mit der tödlichste seit Beginn des russischen Angriffskriegs. Immer zahlreicher werden die zivilen Opfer durch den russischen Beschuss ukrainischer Städte und Häuser. Das Problem: der Ukraine fehlen die dringend nötigen Abfangraketen wie die Patriots. Peter Sawicki ist unser Korrespondent, der die Entwicklung von Warschau aus beobachtet. Zuletzt gab es ja immer heftigere Luftangriffe Russlands. Auch in kürzeren Abständen, gehen die jetzt weiter?
3: Also zumindest ist die vergangene Nacht offenbar vergleichsweise ruhig gewesen. Zumindest liegen keine Informationen über größere Angriffe derzeit vor. In Kiew beispielsweise, in der Hauptstadt, auch in der Hauptstadtregion, hat es dieses Mal keinen längeren Luftalarm und offenbar auch keine Angriffe gegeben. Das könnte auch daran liegen, dass Raketen schlicht und ergreifend zwischendurch gehortet werden von Russland, um dann eben in größeren Mengen auf einmal auf Städte abgefeuert zu werden. Dafür gab es aber gestern tagsüber schwere Luftangriffe, zum Beispiel im Südosten der Ukraine, mit Stand jetzt mindestens 5 Toten.
0: Mhm. Sind denn hinter den russischen Angriffen Muster zu erkennen?
3: Ja, die sind immer deutlicher zu sehen. Und zwar ist zu erkennen, dass Russland derzeit verstärkt die wirtschaftlichen Kapazitäten der Ukraine angreift. Es ist schon seit langem so, dass der Hafen von Odessa im Süden der Ukraine, der wichtigste Hafen in der Ukraine, verstärkt unter Beschuss steht, immer wieder unter Beschuss steht. Da sind die Getreideexporte im Visier Russlands. Aktuell kommt noch hinzu, dass auch der Hafen in Mykolaiv, weiter östlich von Odessa, ebenfalls schwer unter Beschuss geraten ist. Und dazu gibt es auch immer wieder Meldungen darüber, dass Schiffe offenbar mit ukrainischem Getreide direkt auf dem Schwarzen Meer attackiert werden. Da gab es in dieser Woche erst die Nachricht, dass ein Schiff unter der Flagge von Guinea-Bissau beschossen worden ist mit mindestens einem toten Besatzungsmitglied. Und es fällt zudem auf, dass bestimmte Vororte von Kiew zum Beispiel speziell in den vergangenen Wochen ganz besonders unter Beschuss geraten sind. Und da waren im Visier unter anderem Lagerhallen, zum Beispiel der Firma Rosetka. Das ist, wenn man so will, das ukrainische Amazon, das Pendant dazu. Und es ist in der Ukraine die Rede davon, dass bis zu 400.000 Quadratmeter Lagerfläche allein im vergangenen Monat durch Russland zerstört worden sind.
0: Anders als angekündigt hat US-Präsident Trump ja der Ukraine immer noch kein grünes Licht für die Lizenz zur Produktion von Patriot-Flugabwehrraketen gegeben. Weiß man eigentlich weshalb?
3: Man weiß zumindest, dass sich die Verhandlungen schon seit Monaten hinziehen, auch wenn man zum Beispiel mit verschiedenen politischen Beobachtern darüber spricht. Es ist noch nicht klar oder derzeit nicht klar, ob Wladimir Putins Einfluss hier eine Rolle spielt, ob er in irgendeiner Form Donald Trump davon abhängt. Die britische Zeitung The Guardian hat jetzt geschrieben, dass Trump offenbar Sicherheitsbedenken habe, also der Ukraine komplett eine Lizenz zu überlassen und dass dann Patriot-Raketen komplett vollständig in der Ukraine produziert werden würden. Und ein möglicher Ausweg könnte sein, laut diesem Bericht, ist, dass einige Komponenten in der Ukraine produziert werden könnten und der fertige Bau von ganzen Abfangraketen dann in Deutschland stattfinden könnte. Aber wie gesagt, die Gespräche ziehen sich noch hin und selbst wenn es zeitnah eine Lösung geben würde, eine Einigung, dann würde das ja noch Monate dauern, bis da Effekte spürbar wären. Also es ist auch so, dass die Ukraine nach wie vor auf eine kurzfristige Beschaffung von Raketen, Abfangraketen angewiesen ist. Und auch das gestaltet sich ja unter anderem durch den Iran-Krieg sehr schwierig. Dort sind ja sehr viele Patriot-Raketen verfeuert worden durch die USA und durch Verbündete der USA.
0: Kurz noch zum Schluss. Der Ukraine mangelt es also an Flugabwehr. Wie groß sind auf der anderen Seite die Raketenbestände Russlands?
3: Also die scheinen beträchtlich zu sein. Ein deutscher Militärexperte, Fabian Hoffmann, der in Oslo forscht, der hat vor kurzem geschrieben, dass 2025 nach seinen Einschätzungen Russland bis zu 500 ballistische Raketen von allein nur zwei verschiedenen Typen in der Lage war zu bauen. Dazu kämen dann eben noch weitere Waffensysteme hinzu. Die Ukraine sagt, dass Russland mittlerweile in der Lage sei, 60 bis 70 Raketen pro Monat zu produzieren. Ob diese Zahl so stimmt, kann man jetzt fürs Erste nicht verifizieren, aber es ist so, dass die Bestände beträchtlich zu sein scheinen. Und jetzt kommt noch hinzu, darüber schreibt die Nachrichtenagentur Reuters, dass Nordkorea offenbar Russland auch bei den ballistischen Raketen unterstützt. Es heißt, dass Nordkorea bis zu 6 Abschussrampen und 120 Raketen nach Russland geliefert hat, mit einer ganzen Armeeeinheit, die diese Abschussrampen und Raketen bedienen würde. Und das würde eben die Lage aus Sicht der Ukraine noch einmal verschärfen.
0: Der Ukraine fehlen Abwehrraketen weiterhin. Peter Sawicki war das, unser Korrespondent. Schönen Dank.

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1: 6.30 Uhr, die Nachrichten. Israel will seine Truppen nach Angaben des Libanon zunächst nicht aus weiteren Gebieten im Süden des Landes zurückziehen. Dies gelte, solange die libanesische Armee nicht die volle Kontrolle über die beiden ersten sogenannten Pilotzonen habe. Dies erfuhr die Nachrichtenagentur AFP aus Kreisen des libanesischen Präsidialamtes nach Gesprächen zwischen beiden Ländern. In diesen Pilotzonen sollen die libanesischen Streitkräfte die Kontrolle übernehmen und die Hisbollah-Islamisten entwaffnen. Wenn der Ablauf in der Praxis funktioniert, soll er auf weitere Gebiete ausgeweitet werden. Die israelische Armee würde sich dann schrittweise zurückziehen. Israel und der Libanon hatten sich im Juni nach jahrzehntelangem Kriegszustand auf ein entsprechendes Abkommen geeinigt. Die Hisbollah lehnt die Vereinbarung ab. Nach dem Fund einer Sprengstoffdrohne am Flughafen Leipzig-Halle fordert der Verteidigungsausschussvorsitzende Röwekamp eine zentrale Zuständigkeit für die Abwehr solcher Fluggeräte. Statt bei einer Vielzahl föderaler Luftsicherheitsbehörden sollte diese bei Bundesinnenministerium und Bundespolizei liegen, sagte der CDU-Politiker dem Redaktionsnetzwerk Deutschland. Am Ende habe nur der Zufall und die Umsicht eines Busfahrers Schlimmeres verhindert. Laut Sicherheitskreisen hatte die Drohne zwischen Flugzeugen knapp über dem Boden geschwebt, bevor der Mann sie gesehen und mit einem Fußtritt zu Boden gebracht habe. Gestern übernahm die Bundesanwaltschaft die Ermittlungen zu dem mutmaßlichen Anschlagsversuch. Es bestehe der Verdacht des versuchten Herbeiführens einer Sprengstoffexplosion sowie des gefährlichen Eingriffs in den Luftverkehr. Die Bundesarbeitsgemeinschaft Wohnungslosenhilfe warnt wegen der Sommerhitze vor lebensgefährlichen Folgen für Obdachlose. Geschäftsführerin Bösing sagte der Rheinischen Post, wer auf der Straße lebe, trage das höchste Risiko bei extremen Temperaturen. Ohne Zugang zu Wasser, Schatten oder kühlen Räumen seien wohnungslose Menschen der Hitze schutzlos ausgeliefert. Viele Obdachlose litten zudem unter Vorerkrankungen, die durch die Temperaturen weiter verschärft würden. Hitzeschutz müsse eine verbindliche Pflichtaufgabe von Staat und Kommunen werden, sagte Bösing. Ähnlich äußerte sich der Sozialverband Deutschland und forderte flächendeckende Hitzeaktionspläne. Besonders gefährdete Menschen brauchten verlässlichen Schutz, sagte Verbandschefin Engelmeier. Zuletzt war die Zahl hitzebedingter Todesfälle laut dem Robert-Koch-Institut angestiegen. In Venezuela hat ein Dialog zwischen der autokratischen Regierung und Teilen der Opposition begonnen. Die Gespräche wurden von den USA vermittelt und finden ohne Friedensnobelpreisträgerin Machado statt. Die Opposition wird in den Gesprächen von der lange im Exil lebenden Ex-Abgeordneten Figuera angeführt. Sie war am Mittwoch nach Venezuela zurückgekehrt. In dem Dialog soll es um die politische Zukunft in dem südamerikanischen Land gehen. Im Januar war der sozialistische Machthaber Maduro bei einem US-Militäreinsatz in der Hauptstadt Caracas gefangen genommen und in die Vereinigten Staaten gebracht worden, wo ihm ein Prozess wegen Vorwürfen des Drogenschmuggels gemacht wird. Seither fungiert seine Stellvertreterin Rodriguez als Übergangsstaatschefin. In Venezuela sind Medien und Internet einer staatlichen Zensur unterworfen. Der Facebook-Mutterkonzern Meta ist in den USA wegen Gefährdung der psychischen Gesundheit von Kindern zu einer Strafe von 567 Millionen Dollar verurteilt worden. Die Entscheidung traf ein Gericht im Bundesstaat New Mexico. Die Staatsanwaltschaft hatte Meta vorgeworfen, dessen Produkte seien darauf angelegt, junge Nutzer abhängig zu machen. Zudem schütze der Konzern Kinder nicht ausreichend vor sexueller Ausbeutung. Meta sprach von einer falschen Darstellung und kündigte Berufung an. Das Urteil sieht für Minderjährige auch Begrenzungen bei der Nutzungsdauer etwa von Facebook und Instagram vor. Das Wetter. Im Norden dichtere Wolkenfelder, auch etwas Regen möglich, sonst oft gering bewölkt oder wolkenlos. Nur in den Alpen geringe Schauer- und Gewitterneigung, Höchstwerte im Norden 19 bis 23, sonst bis 30 Grad. Morgen heiter bis sonnig und trocken, Temperaturen von Nord nach Süd von 23 bis 33 Grad. Die weiteren Aussichten: am Sonntag häufig sonnig bei einigen hohen Wolkenfeldern, im Bergland vereinzelt Schauer und Gewitter. Verbreitet heiß bei 30 und 36 Grad, etwas kühler nur im äußersten Norden. Das waren die Nachrichten.
0: Sie hören die Morgenandacht von Pfarrer Gotthard Fuchs von der katholischen Kirche.
2: Es ist Urlaubszeit und das tut gut. Je mehr wir uns durch Arbeit und Anstrengung definieren, desto wichtiger sind solche Phasen des Innehaltens und Ausruhens. Offenkundig sind unserem Leben Rhythmen eingeschrieben, die man nicht ungestraft vernachlässigen darf oder hintergehen kann. Schöpferisch können wir nur sein, wenn wir Symptome der Erschöpfung nicht überhand nehmen lassen. Statt die Schöpfung zu bewahren, tragen wir dann zur Erschöpfung bei und werden lebensmüde, jedenfalls nicht wirklich kreativ und produktiv. Die Frage nach dem Sinn taucht auf, warum das Ganze? Entsprechend groß ist die Sehnsucht, das gefährdete oder verlorene Gleichgewicht wiederzufinden. Der Bedarf an Lebensberatung, an therapeutischer Lebensarbeit und auch an spiritueller Begleitung ist groß. So wie es ist, kann es nicht weitergehen. Aber wohin überhaupt? In welche Richtung? Eines scheint doch unbestritten. Wir wollen schöpferisch sein. Wir brauchen einen Grund zum Dasein und Ziele, ja auch einen letzten Sinn. Überrascht hat mich dazu eine Predigt von Meister Eckhart, dem großen Lebens- und Glaubenslehrer am Beginn der Neuzeit. Fragte man mich, so schreibt er, ich sollte darüber Auskunft geben, worauf der Schöpfer abgezielt habe bei seinem Schaffen, so würde ich sagen, auf Ruhe. Fragte man mich, was der Mensch suche in allen seinen Bewegungen, ich würde sagen, Ruhe. Fragte man mich, was alle Kreaturen in ihrer natürlichen Strebungen und Bewegungen suchen, ich würde antworten, Ruhe. Natürlich meint Meister Eckhart nicht die Friedhofsruhe. Dazu stand er viel zu aktiv im Leben, aber eben auch kontemplativ, besinnlich, nachdenkend. Ruhe meint die gute Balance, das, wonach wir alle uns sehnen. Wir haben ein Gespür dafür, wir wissen zutiefst, was gut ist und gut tut. Aber ohne innere Balance stehen wir uns selbst im Wege. Und wie viele Um- und Abwege sind nötig, um immer mehr auf die Spur zu kommen, hin zu jenem inneren Frieden mit sich und mit allem. Darauf zielt Meister Eckharts Predigt, dahin will er die Mitmenschen bewegen und begleiten. Er nennt diese Ruhe auch Frieden und am liebsten Gelassenheit. Einfach da sein, voller Vertrauen und Wachheit und dann schauen, was dran ist. Paradoxerweise ist nichts schöpferischer als diese Ruhe, dieser Frieden. Meister Eckhart schreibt als Christ und für ihn ist klar, diese Ruhe hat einen Namen, der heißt Gott, und sie hat ein Gesicht, das heißt Jesus Christus. Kommt alle zu mir, die ihr mühselig und beladen seid, ich will euch aufatmen lassen. So lautet der Steckbrief Jesu nach der Bibel. Und Gott ist der Schöpfer aller Dinge, ständig in ihnen an der Arbeit, sonst wären sie nicht. Ständig in uns, sonst wären wir nicht. Es ist jener Gott, von dem es auf der ersten Seite der Bibel heißt, am siebten Tage ruhte Gott. Sabbat, Schluss mit allem Planen, Wollen und Werkeln, nichts als Ruhe, und die ist das Gegenteil von Stillstand, sie ist der Richtungssinn der ganzen Schöpfung. Deshalb wird die Welt hier von Anfang an gut geheißen, sogar sehr gut schon. Und doch wissen wir alle, wie sehr wir noch unterwegs sind zu diesem Welt- und Seelenfrieden. Immerhin, der Prozess ist im Gange, diese Sehnsucht ist nicht aus der Welt zu schaffen, sie darf nicht abgetrieben werden. Wer auf der Suche nach dieser göttlichen Ruhe bleibt, dient der Bewahrung der Schöpfung und dem Lob ihres Schöpfers.
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0: Die Zahl ist kaum zu glauben, stammt aber von einer seriösen Quelle, nämlich dem Bundeskriminalamt. Demnach hat es allein im vergangenen Jahr fast 500 Angriffe auf Kommunalpolitiker gegeben. Ein BKA-Bericht zeigt, für viele Bürgermeister und Landräte gehören Erfahrungen mit Hass und Hetze dauerhaft zum Alltag. Abhilfe schaffen soll die sogenannte starke Stelle. Das ist eine bundesweite Ansprechstelle. Eingerichtet wurde sie im Auftrag des Bundesinnenministeriums vor 2 Jahren. Laurent Schons hat sich da umgeschaut.
1: Wiebke Schahin-Connolly ist seit 2019 Bürgermeisterin in Zossen in Brandenburg. Vor 4 Jahren kommt es in der Stadtverordnetenversammlung zum Eklat. Ein Bürger bedroht die Politikerin.
2: Er ist dann quasi auf mich zugekommen, hat mir ein Schreiben übergeben und meinte, ich müsse jetzt sofort zurücktreten. Und wenn ich das nicht täte, dann würde es mich am nächsten Morgen nicht mehr geben.
1: Die Eskalation in Zossen, sie ist kein Einzelfall. Zahlen des Bundeskriminalamtes zeigen, fast 500 Angriffe auf Kommunalpolitiker gab es allein 2025. Rund 100 Fälle mehr als im Jahr zuvor. Deshalb hat das Deutsche Forum für Kriminalprävention das Beratungsangebot Starke Stelle eingerichtet. An sie können sich Bürgermeister und Landräte wenden, die von Anfeindungen oder Gewalt betroffen sind.
3: Ganz, ganz häufig geht es da um Ehrdelikte, also Beleidigungen, Verleumdungen etc. Wir haben auch viel mit Fällen zu tun, die sehr scharf an der Strafbarkeitsgrenze sind.
1: Bürgermeisterin Schahin-Connolly erstattet Anzeige und sie wendet sich an die starke Stelle. Doch die erhoffte Entlastung beim Gerichtsverfahren bleibt aus.
2: Natürlich hat man den Fall aufgenommen und gesagt, ja, Anzeige ist alles schön und richtig, aber man ist eben auch nicht wirklich handlungsfähig. Man kann eher vermitteln, aber letztendlich muss man sich nach wie vor alleine, um es mal sozusagen, durchwursteln.
1: Ernüchterung bei Schahin-Connolly. Sie hätte sich konkretere Hilfe gewünscht und echte Entlastung beim Gerichtsprozess.
3: Ganz grundsätzlich kann ich das verstehen. Wir können da aber auch immer nur eine erste Einschätzung vornehmen. Wir machen uns wohl stark dafür, dass das finanziell gefördert wird, dass man zumindest eine juristische Erstberatung bekommt. Aber eine tatsächliche Betreuung dieser Fälle, auch vor Gericht oder im Strafverfahren, die können wir leider nicht leisten.
1: Seit 2 Jahren ist die starke Stelle nun aktiv. Die damalige Innenministerin Nancy Faeser sagte beim Starttermin, wenn sich Kommunalpolitiker als Reaktion auf Anfeindungen zurückziehen würden, sei das eine gefährliche Entwicklung für die Demokratie. 1 Million Euro Förderung bekommt die starke Stelle vom Bundesinnenministerium. Damit ist sie bis Ende 2027 finanziert. Schahin-Connolly zieht Bilanz.
2: Also es ist sehr, sehr wichtig, dass es sie gibt. Wichtig für mich wäre aber, dass es Tatsache eine Entlastung wäre und dass man eben der starken Stelle auch in Form von Personal und Ressourcen noch wesentlich mehr Kompetenzen einräumt, damit sie eben auch so wirken kann, wie sie wirken will.
1: Laut eines Sprechers des Innenministeriums soll die starke Stelle auch nach 2027 weitergeführt werden. Eine personelle Verstärkung sei aber nicht geplant. Bürgermeisterin Schahin-Connolly will in Zossen weitermachen, den Anfeindungen zum Trotz.
0: Laurent Schons war das über die sogenannte starke Stelle, eine Anlaufstelle für Kommunalpolitikerinnen und Kommunalpolitiker.

0: Bundesinnenminister Alexander Dobrindt, der sprach von einem neuen Bedrohungsszenario, dass Drohnen benutzt werden, um militärische Anlagen oder Flughäfen auszuspähen bzw. den Betrieb zu stören. Das sei das eine. Die Drohne allerdings, die in der Nacht zu Mittwoch in der Nähe einer ukrainischen Frachtmaschine gefunden wurde, bei ihr handelte es sich um eine Drohne mit militärisch nutzbarem Sprengstoff. Ein Mitarbeiter des Flughafens Leipzig-Halle hatte die Drohne entdeckt und offenbar per Fußtritt aus der Luft geholt. Sie wurde anschließend dann von Experten der Bundespolizei entschärft. Markus Pindor ist unser Sicherheitskorrespondent in unserem Hauptstadtstudio. Herr Pindor, NDR, WDR und Süddeutsche Zeitung, die hatten ja gestern gemeldet, das Frachtflugzeug aus der Ukraine, in dessen Nähe die Drohne gefunden wurde, sei beladen gewesen mit Munition. Das wurde dann offiziell dementiert. Was ist denn dran an dieser Meldung?
1: Also die drei Medien berichten, diese Munition sei angeblich kurz zuvor aus Frankreich nach Leipzig transportiert worden und für den Weitertransport wahrscheinlich Richtung Ukraine vorgesehen gewesen. Das berichten die Medien unter Berufung auf einen, wie es hieß, vertraulichen Bericht der Polizei. Und dann kam aber die dpa-Meldung, dass nach der Entdeckung der Sprengstoffdrohne das Bundesinnenministerium, wie es hieß, intern Berichte dementiere, wonach eines dieser ukrainischen Antonov-Flugzeuge in der Nähe mit Munition beladen gewesen sei. In der Obleuterunde im Bundestag mit den Abgeordneten aus den Ausschüssen Inneres und Verteidigung wurde klargestellt, dass sich keine Munition in der Maschine befunden habe. Auf offizielle Anfragen äußerte sich das Ministerium zunächst nicht. Welche Version jedoch die richtige ist, das ist weiterhin unklar.
0: Der Generalbundesanwalt, der hat ja die Ermittlungen gestern Abend an sich gezogen. Mit welcher Begründung?
1: Die Begründung ist, dass es zureichende tatsächliche Anhaltspunkte gebe, dass am Abend des 4. August auf dem Gelände des Flughafens Leipzig-Halle mittels einer Drohne eine Explosion verursacht werden sollte. Die Drohne sei mit professionellem Sprengstoff und einem Zünder ausgestattet gewesen. Und dabei handele es sich um einen schwerwiegenden Angriff auf die Transport- und Logistikinfrastruktur in Deutschland. Und damit sei diese Tat geeignet, die äußere und innere Sicherheit der Bundesrepublik zu beeinträchtigen. Und das ist ein hinlänglicher Grund für den Generalstaatsanwalt, das an sich zu ziehen, das Verfahren.
0: Seit dem Vorfall steht ja die Frage im Raum, wie und ob die Flughäfen in Deutschland gegen Drohnen bereits gesichert sind. Wie ist denn hier der Stand?
1: Also optimistisch gesagt sind wir auf dem Weg, aber noch lange nicht vor dem Ziel. Das Training von Drohnenabwehrspezialisten hat nach allem, was man hört, Anfang des Jahres bei der Bundespolizei begonnen. Die Ausrüstung mit dem entsprechenden Material ist teilweise da. Zum Beispiel sollen die Geräte mit denen Drohnen, so wie es heißt, gejammt werden können, schon verfügbar sein. Jammen, das heißt Funksignale stören. Drohnen sind ja funkgesteuert, navigieren mit Hilfe von GPS-Signalen und damit kann man dann die Signale auch blockieren und auch Drohnen zum Absturz bringen. Da besteht auch noch die Möglichkeit des sogenannten Spoofing. Mit ihnen werden die Signale nicht nur blockiert, sondern mit einem neuen falschen Signal überlagert. Und dann gibt es auch noch Abfangdrohnen, die mit einem Netz arbeiten, das sie über angreifende Drohnen werfen können. Was man aber zunächst braucht, das ist die Sensorik, mit der man Drohnen auffinden kann. Und das eben auch bei Nacht- und ungünstigen Wetterbedingungen. Zum Aufspüren von Drohnen ist das normale Radar an Flughäfen nicht geeignet. Die Sicherheitsbehörden sind aber mit Informationen über den derzeitigen Stand der Dinge äußerst zurückhaltend, weil man sich eben von anderen Mächten nicht in die Karten schauen lassen will.
0: Welche politischen Forderungen stehen jetzt im Raum?
1: Also der Vorsitzende des Verteidigungsausschusses, der CDU-Abgeordnete Röwekamp, hat zunächst einmal die Bündelung der Zuständigkeiten angemahnt. Also dass die Zuständigkeit nicht getrennt ist zwischen einerseits den Landespolizeien und dann auf den Flughäfen dann von der Bundespolizei verantwortet wird, sondern dass das alles in die Hände des Bundesinnenministeriums gelegt wird. Das ist, glaube ich, eine Forderung, die nahe liegt, weil das doch eine merkwürdige Teilung ist der Zuständigkeiten. Also auf dem Flughafen Bundespolizei, neben dem Flughafen Landespolizei, aber da die Landespolizei die Mittel nicht hat oft, um Drohnen zu bekämpfen, kann sie dann das Verteidigungsministerium, die Bundeswehr, um Amtshilfe bitten. Und das sind doch alles doch sehr komplizierte Verfahren und die sollten einfach gestraft werden.
0: Live aus unserem Hauptstadtstudio war das mein Kollege Markus Pindor. Schönen Dank. Und mitgehört hat Roderich Kiesewetter von der CDU. Er ist Mitglied des Auswärtigen Ausschusses, war langjährig auch Mitglied im PKGR, also im Parlamentarischen Kontrollgremium zur Kontrolle der Geheimdienste. Schönen guten Morgen, Herr Kiesewetter.
2: Guten Morgen, Herr Heckmann.
0: Herr Kiesewetter, ein Mitarbeiter am Flughafen, ein Busfahrer, hatte die Drohne entdeckt, als sie zwischen zwei Flugzeugen über dem Boden schwebte und machte sie mit einem Fußtritt unschädlich, holte sie zumindest herunter auf den Boden. Müssen wir davon ausgehen, dass es sich um einen ganz konkreten Anschlagsversuch gehandelt hat, der nur durch Zufall, durch den Mut und die Geistesgegenwart eines Busfahrers vereitelt worden ist?
2: Zumindest sollten wir sehr dankbar sein, dass dieser Busfahrer den Mut des Tüchtigen hatte, wohl nicht ahnend, dass es erstmals sich um eine mit Sprengstoff besetzte Drohne handelte. Aber es ist ja ganz wesentlich in der heutigen Art der Bedrohungen, dass sie nicht eindeutig zuordnenbar sind und dass wir in Deutschland eben zu sehr über militärische Bedrohungen nachdenken und weniger über das, was man hybride Kriegsführung nennt, also die Bedrohung ziviler Infrastruktur, Sabotageakte. Und deshalb sollten wir, wie es ja auch viele aus den Diensten sagen, davon ausgehen, dass das erst der Anfang einer womöglich weiteren Eskalation ist.
0: Und so hat es ja auch der Innenminister Dobrindt formuliert, direkt an dem Abend, als er sich ein Bild vor Ort gemacht hat. Mehrere Medien, Herr Kiesewetter, die berichteten gestern unter Bezug auf einen internen Polizeibericht, diese Frachtmaschine, diese ukrainische, die sei mit Munition beladen gewesen. Das Innenministerium hat das ja dementiert, die Maschine sei leer gewesen. Allerdings soll dieses ukrainische Flugzeug kurz zuvor Munition aus Frankreich über Leipzig in Richtung Osten

0: bessere Maßnahmen zu treffen.
1: Da ging es um dieses DHL-Paket, das ihn in Feuer gefangen hat und eigentlich in einer Maschine, in einer fliegenden Maschine hätte sein sollen.
0: Genau, und da haben wir ein halbes Jahr gebraucht, bis man zweifelsfrei zuordnen konnte, dass es der russische Militärgeheimdienst GRU war. Wir werden auch wieder viel Zeit brauchen, bis wir es zweifelsfrei zuordnen können, vielleicht aber auch nie. Und deswegen sollten wir uns im Klaren sein, dass es eben nicht nur eine militärische Bedrohung gibt, sondern die hybride Kriegsführung und auch, was wir gerade in Sachsen-Anhalt im Wahlkampf erleben seitens Russlands, dass die Matroschka-Kampagne, kognitive Kriegsführung, also Informationsverfälschung, wo Kandidaten, die nicht der AfD und dem BSW angehören, durch den Kakao gezogen werden, mit Fake News, aber auch mit offiziellen Nachrichtenmedien, die gefälscht sind. Also wir sehen hier schon eine dreiteilige Kampagne, einen erfolglosen militärischen Krieg gegen die Ukraine, furchtbar erfolgreiche hybride Vorgehensweisen in der Ukraine gegen Kirchen, gegen Krankenhäuser, gegen Schulen und Elektrizitätswerke und in unseren Nachbarländern Explosion einer ballistischen Rakete aus Russland in Polen, Zerstörung von einem Wohnhaus mit Toten in Rumänien durch eine bewaffnete russische Drohne, aber auch Zerstörung von Elektrizitätswerken in den baltischen Staaten durch umgelenkte ukrainische Drohnen durch Russland. Deswegen habe ich auch vorgeschlagen, dass doch diese Staaten gemeinsam in der NATO darüber konsultieren. Das ist ein ganz normales Vorgehen, das bereits dreimal seit 2014 und bisher achtmal in der NATO stattgefunden
1: hat. Nach Artikel 4 des NATO-Vertrags gibt es diese Möglichkeit, Herr Giesewetter. Lassen Sie uns trotzdem noch mal kurz bei der Zustandsbeschreibung bleiben, wenn Sie erlauben. Der Innenminister Alexander Dobrindt von der CSU, auch sein sächsischer Amtskollege Armin Schuster, die sind zurückhaltend, auch die Ermittlungsbehörden, was den Urheber angeht. Sie haben gesagt, Dobrindt und seine Kollegen, Sie schließen einen staatlichen Akteur nicht aus. Sie haben sich weiter aus dem Fenster gelehnt. Für Sie steht fest, Russland steht dahinter.
0: Nein, das habe ich nicht gesagt.
1: Bitte, dann stellen Sie es mal so dar.
0: Ich habe gesagt, das Verhaltensmuster passt sehr gut zu Russland. Nur, wir sind ein Rechtsstaat. Wir müssen das eindeutig zuordnen. Und vor 2 Jahren haben wir ja fast ein halbes Jahr gebraucht, bis wir es eindeutig dem russischen Militärnachrichtendienst zuordnen konnten. Wir hatten Brände von Malls in Warschau und in Vilnius, wo man auch fast ein Jahr gebraucht hat, es einem russischen Geheimdienst zuzuordnen. Also wir werden da schon Zeit brauchen. Vielleicht kommt es auch nie raus. Aber wichtig ist, dass wir begreifen, es ist ein Angriff auf die Staatlichkeit, auf die Souveränität Deutschlands. Und dass Dobrindt so zurückhaltend ist, ist ja auch ein Zeichen, dass wir hier sehr sorgfältig vorgehen müssen. Aber stellen Sie sich vor, wir würden Erkenntnisse haben, dass es nach Russland geht, wie es vor 2 Jahren war. Der Bundeskanzler hat vor einem Jahr gesagt, wir sind nicht mehr im Frieden und noch nicht im Krieg. Aber was ist die Konsequenz daraus? Wir schließen das russische Haus in Berlin immer noch nicht. Wir halten die Schattenflotte nicht auf als Deutsche, was Schweden und Finnen machen. Wir bilden, obwohl wir es versprochen haben, Taurus nicht aus und liefern es auch nicht. Wir schränken die Handlungsfreiheit der russischen Diplomaten in Deutschland nicht ein, wie es andere Länder machen. Und wir müssen uns Gedanken machen, wenn wir es eindeutig zuordnen, was für Signale geben wir denn an Russland oder an den Aggressor, der solche Dinge tut. Und deswegen ist es schon wichtig, dass wir uns auch mal Gedanken machen, wie wir Russland behandeln. Unabhängig jetzt von dem Ereignis in Leipzig. Der Bundeskanzler sagt,
1: was heißt das behandeln?
0: Ja, der Punkt ist ja, wir zeigen Russland, dass wir vieles nicht machen. Wir schließen das russische Haus nicht, wir halten die Schattenflotte nicht auf, wir schränken die Bewegungsfreiheit russischer Diplomaten nicht ein, wir bilden Taurus nicht aus und wir bezeichnen, zumindest macht das politische Spitzenpersonal, Russland als großartige Kulturnation. Großartige Kulturnationen erkennen das Existenzrecht der Nachbarstaaten an. Auf der anderen Seite sehen wir, dass die Ukraine nicht ausreichend ballistische Raketen hat, obwohl seit zur Abwehr von Raketen hat, keine Abwehrmaßnahmen mehr. Also wir laufen jetzt quasi in ein Zwischenstadium rein, wo wir unsere eigene Drohnenabwehr noch nicht vorbereitet haben. Der Vorschlag von Röbekamp ist eindeutig zu unterstützen, dass es eine zuständige Stelle gibt. Die Bundeswehr allein kann es nicht und die Bundespolizei auch nicht. Also wir müssen hier diese Zwischenphase, bis das, was Pistorius als einsatzbereite Bundeswehr, ich glaube, er hat gesagt, kriegstüchtig beschrieben hat, bis 29, dieses Zwischenstadium ist ja so gefährlich, weil wir da besonders leicht angreifbar sind. Und diese Phase müssen wir jetzt nutzen, in unserer Bevölkerung klar zu sagen, dass wir bedroht sind, aber dass der Staat handlungsfähig ist. Und hier hat ja der Innenminister sehr klar gesagt, wir sind in einem technologischen Wettbewerb und es nützt auch nichts, wenn wir Drohnenabwehrsysteme anschaffen, die in einem halben Jahr veraltet sind.

0: sind, hier müssen wir in engen Austausch mit der Ukraine uns technologisch immer wieder erneuern.
1: Herr Kiesewetter, Sie haben das Luftsicherheitsgesetz, das aktualisierte, neue angesprochen. Bei Angriffen auf Flughäfen ist mal die Landespolizei zuständig, mal die Bundespolizei, mal die Bundeswehr sozusagen. Ist das ein Kuddelmuddel, das beendet werden muss?
0: Naja, es wird ja auch beendet. Wir haben jetzt eine Nachrichtendienstreform. Der Nationale Sicherheitsrat ist unterbesetzt. Aber man sieht ja den Handlungsdruck, dass er neu und besser aufgestellt werden muss. Wir brauchen beim Bundesinnenministerium eine klare Zuständigkeit für die Erfassung sämtlicher Drohnenangriffe. Wir haben nur zwei Flughäfen, die dazu in der Lage sind. Das ist Leipzig, dort ist es gescheitert, und ist der Frankfurter Flughafen. Weitere 5 bis 6 Flughäfen sollen folgen. Wir haben aber über 20 Flughäfen in Deutschland. Ziviler Art. Also hier ist einiges zu leisten, und das muss jetzt mit Hochdruck gemacht werden, weil unsere Bevölkerung ja auch einen Anspruch darauf hat, dass sie sicher und gut leben können.
1: Aber noch einmal, sollte die Zuständigkeit im Innenministerium konzentriert werden bei dieser Frage?
0: Ja, es ist ein innenpolitisches Vorgehen. Die Bundeswehr ist zuständig für den Schutz unserer Grenzen, für die Bündnis- und Landesverteidigung, für internationales Krisenmanagement. Die Bundespolizei ist dafür aufzustellen, und wichtig ist eben auch, die militärische Bedrohung, die ist uns allen bewusst. Aber es ist eben mehr. Es ist eine hybride Bedrohung, die Sabotageakte beinhaltet, Terroranschläge, eben auch die Bedrohung von Rüstungsmanagern, lebensgefährliche Bedrohungen. Wir haben Sabotageakte gehabt bei Bahnknotenpunkten in Sachsen-Anhalt und in Nordrhein-Westfalen. Und das haben wir alles immer zuordnen können. Es hat immer Zeit gebraucht. Aber wir müssen weg von der romantischen Vorstellung, dass Russland eine großartige Kulturnation ist, und müssen uns darauf einstellen, dass wir noch die eine oder andere Überraschung erleben werden, unabhängig jetzt von dem Vorkommnis in Leipzig. Unsere Sicherheit ist in Gefahr, und deswegen brauchen wir unsere guten Polizeidienststellen, unser gutes, gut aufgestelltes Innenministerium muss hier mehr Befugnisse erhalten, parlamentarisch kontrolliert, Nationaler Sicherheitsrat, der das Gesamtlagebild hat. Ich bin zuversichtlich, dass unser Land das schafft.
1: Roderich Kiesewetter war das von der CDU. Er ist Mitglied im Auswärtigen Ausschuss, war auch lange Jahre Mitglied des Parlamentarischen Kontrollgremiums des Deutschen Bundestags. Herr Kiesewetter, ich danke Ihnen für das Gespräch.
0: Vielen Dank, Herr Heckmann. Alles gut.
1: 6:59 Uhr wird es.

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9: Mit der Volkshochschule Göttingen-Osterode startet die Universitätsmedizin Göttingen eine neue Veranstaltungsreihe. Ab dem 1. September startet die Reihe mit dem Titel 360 Grad UMG, die Gesundheitsuni. Hierbei soll einmal im Monat über die aktuellen Themen rund um Gesundheit und Medizin mit Experten gesprochen werden. Das Wissen soll für alle zugänglich sein und soll den Austausch zwischen Wissenschaft und Öffentlichkeit fördern. Es geht um einen umfänglichen Blick auf die Gesundheit. Mit diesem Konzept knüpft die UMG an ein vergangenes Format aus dem Jahr 2009 an. Starten wird die Reihe mit einem Vortrag mit dem Titel Herzstillstand im Notfall handeln. Unter dem Motto Einbeck putzt sich raus, beteiligt sich die Stadt wieder am World Cleanup Day. Am 18. September sollen von 8 bis 16 Uhr möglichst viele Freiwillige dabei helfen, Müll von Straßen, aus Naturbereichen und Grünanlagen aufzusammeln. Mitarbeitende vom Bauhof werden Handschuhe, Zangen und Müllsäcke an diesem Tag bereitstellen. Wer mithelfen möchte, kann sich per Mail an putztag@einbeck.de anmelden. Der World Cleanup Day ist die größte BürgerInnenbewegung der Welt, die sich für die Beseitigung von Umweltverschmutzung einsetzt. In Duderstadt sind die BürgerInnen gefragt, denn die Stadt startet hier einen Fußverkehrscheck. Mit dem Check sollen unsichere Schulwege, schlechte Querungen und mögliche Stolperfallen auf den Gehwegen identifiziert werden. Gemeinsam mit den BürgerInnen sollen anschließend Verbesserungsvorschläge gefunden werden. Die Auftaktveranstaltung findet am 28. August um 18 Uhr im Mehrzweckgebäude in Nesselröden statt. Hier soll dann gemeinsam entschieden werden, welche konkreten Strecken geprüft werden sollen. Die Begehungen finden dann am 28. September um 13.30 Uhr in Nesselröden und um 17 Uhr in Duderstadt statt. Eine Anmeldung ist dafür nicht erforderlich. Ziel der Aktion ist es, die Wege für Fußgänger in Duderstadt sicherer und barrierefreier zu machen.
8: Das war Caroline Zarske mit den Lokalnachrichten. Und nun werfen wir nochmal einen Blick auf das Wetter und die Verkehrsmeldungen hier in Südniedersachsen. Aktuell ist es sonnig und wir haben einen klaren blauen Himmel bei 9 Grad in Göttingen. In Northeim messen wir 10 Grad und in Osterode sind es ebenso 10 Grad. Und heute bleibt es auch überwiegend sonnig. Es gibt hin und wieder ein paar Wolken bei Höchsttemperaturen um die 22 Grad. In der Nacht dann Tiefstemperaturen um die 9 Grad. Das Wochenende wird vorwiegend sonnig mit 27 Grad Höchsttemperatur am Samstag und am Sonntag 34 Grad Höchsttemperatur. Und wir schauen noch auf die Straßen im Sendergebiet. Für die Sanierung der Ortsdurchfahrt Großenrode ist die Großenroder Straße, die Kreisstraße 424, voraussichtlich noch bis Mittwoch, den 12. August, voll gesperrt. Die Fahrbahn wird auf einer Länge von rund 420 Metern saniert. Im In Wachenhausen wird die Ortsdurchfahrt zurzeit saniert. Im ersten Bauabschnitt wird dabei der Gemeindeverbindungsweg zur Bundesstraße 247 ab der Kreuzung Hauptstraße Oberdorfstraße Kappe voll gesperrt. Während der ersten beiden Bauabschnitten ist der großräumige Verkehr sowie der Schwerlastverkehr über die K416 und die B247 umgeleitet. Und das dauert noch bis Mitte 2028. In Göttingen ist aufgrund von Kanalbauarbeiten die Martin-Luther-Straße im Bereich zwischen der Kreuzung Martin-Luther-Straße-Hasenweg und Martin-Luther-Straße-Industriestraße vollgesperrt. Die Umleitung erfolgt über die Otto-Brenner-Straße und die Kasseler Landstraße sowie über den Greitweg, den Königsstieg und die Kasseler Landstraße und die Otto-Brenner-Straße. Die Blitzer stehen heute im Landkreis Göttingen in Gieboldehausen, Bad Grund, Herzberg und Osterode und im Landkreis Northeim in Katlenburg-Lindau und Nörten-Hardenberg. Die semistationäre Messanlage Alice ist zudem im Raum Northeim im Einsatz. Ein unterwegs eine gute und sichere Fahrt. Das waren die Stadtradio Göttingen-Lokalnachrichten. Die nächste Ausgabe gibt es dann wieder zur vollen Stunde um 8 Uhr. Und um halb schalten wir wie immer zu den internationalen Meldungen unserer Kolleginnen vom Deutschlandfunk.
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Einen wunderschönen guten Morgen und herzlich willkommen hier bei Mittendrin, Ihrem Morgenmagazin auf der 107,1. Ich bin Sophie Bross und begleite Sie heute durch die Sendung und diesen Freitagmorgen. Und ich hoffe, dass Sie gut ins Wochenende kommen. Natürlich, wenn Sie diese Sendung hören. Wir haben tatsächlich auch wieder sehr gute Beiträge heute, ganz viele spannende, nämlich gleich, wenn Sie sich für Fußball interessieren, vor allem hier in Göttingen. Die Göttinger 05 haben einen neuen Trainer und diesen hatten wir im Interview. Das kommt gleich nach High Hopes von Panic at the Disco.

0: Jan Baruschka heißt der neue Mann an der Seitenlinie des Fußball-Landesligisten Göttingen 05. Kurz vorm Mittwochstraining im Maschpark hat uns der 40-Jährige schon mit Hütchen und Leibchen in der Hand Fragen zu seiner Person, seiner Philosophie und den sportlichen Zielen mit den Schwarz-Gelben beantwortet.
1: Ja, Jan, vielen Dank, dass du dir die Zeit nimmst. Ja. Du bist ja neu hier in Göttingen bei 05. Kannst du unseren Hörerinnen und Hörern, die vielleicht auch die 05er schon länger verfolgen, einmal kurz sagen, wo du herkommst und wie es dich hierhin verschlagen hat?
2: Ja, ich komme aus Bad Karlshafen, das ist in Nordhessen, der nördlichste Punkt in Hessen. Und ich mache ja schon länger so ein bisschen Fußball sowieso, Trainer auch, habe da so eine kleine Akademie. Da wohne ich auch in Bad Karlshafen. Das ist ungefähr so 40 Minuten bis nach Göttingen, 40 bis nach Kassel, 50 bis nach Paderborn. Und durch meine Zeit bei Hessen Kassel bin ich viel mit Jan Steiger in Kontakt gewesen, weil wir auch gegen Göttingen gespielt haben mit der U15. Und da ist man immer im Kontakt geblieben. Und allgemein interessiere ich mich viel für Fußball, auch in diesem Dreiländereck, was so jedes Bundesland betrifft, Niedersachsen, Westfalen und Hessen. Und deswegen ist man da nie so immer mal ein bisschen, also immer wieder im Kontakt geblieben. Und dann war das ja ziemlich kurzfristig, dass der Jelle gesagt hat, er tritt zurück. Und dann war ich wohl ein Kandidat. Und dann ist man so ins Gespräch gekommen. Und ja, das hat dann auch gepasst, dann schnell auf Anhieb. Und so sind wir dann zusammengekommen wieder.
1: Du hast ja auch sehr viele Vorschusslorbeeren bekommen. Ihr bildet ja jetzt quasi ein Jan-Trio, wenn ich das so sagen darf, mit Jan Steiger und Jan Diederich, deinem Co-Trainer. Was hat die Verantwortlichen denn überzeugt? Also es wurde beispielsweise geschrieben, dass du viele frische neue Ideen mitbringst, dass du vor Ehrgeiz und Vorfreude auf diesen Job sprühst. Was hat die Verantwortlichen überzeugt und was hat auch dich selbst überzeugt, das Projekt Göttingen 05 erstmal mit möglicherweise dem langfristigen Ziel Aufstieg aus der Landesliga eben auch anzugehen?
2: Ich glaube, Göttingen ist ein Traditionsverein. Da musste ich nicht so lange überlegen, wenn so ein Verein kommt im Seniorenbereich und möchte was Neues. Ich glaube, Vorschusslorbeeren, sage ich mal so, was überzeugt hat, ist schon, dass ich auch auf junge Leute setze. Ich glaube, mit Jan Diederich auch noch einen Erfahrenen, der schon über 3-4 Jahre auch in der Landesliga trainiert hat. Das hat gepasst. Und ich glaube, diese Kombination, die ist auch sehr, sehr gut. Das sieht man auch jetzt. Wir lernen auch noch selber voneinander. Und das ist ganz wichtig. Ich glaube, den Punkt, den ich habe, den vielleicht andere nicht haben, das ist, ich gehe ein bisschen neutral an die ganze Sache ran. Ich komme nicht von hier, ich kenne die ganzen kleinen Rangeleien hier nicht, sondern ich komme sehr unbefangen hierhin. Und ich glaube, das war auch von denen ein bisschen gewollt, dass man sagt, wir holen jetzt auch einen, der jetzt nicht so befangen ist, was die ganze Sache betrifft, was Spieler betrifft, was das Umfeld betrifft, der einfach frisch und neue Sachen hier reinbringt. Und ich glaube, das war auch ein großer Punkt. Und bis jetzt, wie gesagt, läuft es ganz gut. Wir sind im Pokal weitergekommen, haben ein knackiges Auftaktsprogramm, aber das ist Fußball, das macht Spaß. Und ich freue mich auf diese Aufgabe hier, auf Göttingen 05, auf diesen Traditionsverein mit den Fans und alles Weitere. Wie gesagt, das ist kein kurzfristiges Projekt. Das war auch in den Gesprächen so. Neuer Trainer, neues Umfeld, das dauert ein bisschen. Natürlich ist irgendwann das Ziel, mal wieder in die Oberliga zu kommen. Aber wann das ist, das ergibt die Zeit. Ne? Wir wollen gerne oben mitspielen, solange es geht. Aber es ist jetzt keine Pflicht.
1: Du hast auch gerade schon gesagt, ihr möchtet auf junge Spieler setzen und langfristig sozusagen auch oben mitspielen, ohne jetzt, dass es direkt der Aufstieg im nächsten Jahr beispielsweise sein muss. Du hast auch schon das knackige Anfangsprogramm angesprochen. Wie wichtig sind jetzt deiner Meinung nach auch die ersten Ergebnisse oder zählt es erstmal langfristig jetzt eben auch was aufzubauen?
2: Na, natürlich zählen immer Ergebnisse am Anfang. Also wir wollen natürlich gucken, dass wir möglichst viele Punkte holen, aber man darf das auch nicht überbewerten. Und ich habe ja auch gesagt, es geht um die Kontinuität. Es bringt nichts, wenn wir jetzt auf einmal einen super Start hinlegen gegen die Top-Vereine und dann straucheln wir wieder irgendwie Mitte der Saison oder bei vermeintlich kleineren Mannschaften. Und das ist das Wichtigste, dass wir über konstante Leistung bringen. Und wenn wir konstante Leistung bringen, dann spielt es auch automatisch oben mit der Qualität, die wir haben. Und das ist der wichtigste Punkt, den wir reinkriegen müssen. Wir müssen die Spannung halten, wir müssen Kontinuität reinkriegen und dann wirst du auch oben mitspielen. Und wir müssen gucken, dass wir nicht wie jetzt im Pokal, da hatten wir auch wieder eine super erste Halbzeit und dann verschlafen wir wieder 20 Minuten und das müssen wir rauskriegen. Deswegen guckt man natürlich schon auf die Ergebnisse am Anfang, aber uns ist wichtig, dass wir Kontinuität reinkriegen und das ist wichtiger als jetzt vielleicht 3 Siege in Folge, sondern wir wollen längerfristig gut spielen, Und ja, das ist halt das Wichtige, worauf wir Wert legen. Ne?
1: Abschließend noch eine kurze Frage. Du hast gesagt, du kommst ja von außen quasi nach Göttingen. Gibt es irgendwas, was dich positiv an der Stadt, am Verein überrascht hat? Oder hast du alles so mehr oder weniger vorgefunden, wie du es erhofft hast oder vielleicht auch aus Erfahrungen oder Erzählungen kanntest?
2: Ja, ich kenne das ja so schon so ein bisschen. Ich habe hier 5 Jahre gearbeitet, hier in Göttingen bei Klartext. Und es ist schon ein bisschen her. Aber deswegen kannte ich die Stadt schon so ein bisschen. Aber positiv überrascht hat mich natürlich auch so die gute Jugendarbeit, was hier so gemacht wird. Die Jungs, mit denen war ich schon vorher in Kontakt. Das ist eine tolle Truppe. Und wie gesagt, jetzt liegt es an uns Trainern, dass wir da das Optimum rausholen, und da sind wir zuversichtlich, dass das klappt.
1: Und dabei wünschen wir natürlich ganz viel Erfolg und vielen Dank, dass du dir die Zeit genommen hast, so kurz vor dem Training jetzt noch ein Interview zu geben.
2: Kein Problem, mache ich da gerne. Dankeschön.
0: Das war ein Interview unseres Reporters Marc Filler, der privat übrigens den 05ern aus Mainz die Daumen drückt mit Jan Baruschka, dem Trainer von Göttingen 05. Und natürlich wünschen auch wir hier in der Stadtredaktion dem neuen Coach und seiner jungen Mannschaft alles Gute für die am Wochenende beginnende Saison in der Landesliga. Weiter geht's jetzt mit Getaway Car von Taylor Swift.

Das war Déjà-vu von Olivia Rodriguez und Sie hören immer noch das Stadtradio Göttingen auf der 107,1. Es ist 7.23 Uhr. Und wenn Sie in den nächsten Tagen ein wunderschönes Himmelsereignis anschauen möchten, dann lassen Sie mich jetzt ein bisschen erzählen, nämlich ich schaue mir jedes Jahr etwa um dieselben Zeit die Perseiden an und rund um den 13. August, also nächste Woche Mittwoch, erreichen diese ihren Höhepunkt. Und bei klarem Himmel sind dann zahlreiche Sternschnuppen zu sehen, manchmal sogar mehrere Dutzend pro Stunde. Am besten klappt das fernab von Straßenlaternen und Stadtlichtern, zum Beispiel auf einem Hügel oder einer freien Wiese. Einfach eine Decke mitnehmen und es sich gemütlich machen und mit etwas Glück den ein oder anderen Wunsch losschicken. Das ist auf jeden Fall immer ein Sommererlebnis, jedes Jahr. Also die Perseiden kommen jedes Jahr immer wieder so in etwa zur selben Zeit im Sommer und haben dann im August an einem Tag ihren Höhepunkt. Und das liegt daran, dass ein Meteorit die Erde immer umkreist um dieselbe Zeit und dann sich eben Teile von dem lösen und in die Erdumlaufbahn geraten, was wir dann als Sternschnuppen sehen. Und dieses Jahr ist das tatsächlich ein ganz besonderes Mal, weil wir einen Neumond haben. Das heißt, es wird richtig, richtig dunkel. Dann hoffe ich mal, dass das Wetter gut bleibt und natürlich auch wir eine sternklare Nacht bekommen und nicht eine Wolkendecke anschauen müssen. Und ganz besonders an diesem Tag ist auch noch die partielle Sonnenfinsternis. Die findet nämlich nächste Woche Mittwoch um 19.22 Uhr soll sie sein und so um kurz nach 20 Uhr soll sie dann wieder vorbei sein. Also ein kleines Zeitfenster zum Sonne gucken, aber nicht direkt in die Sonne schauen. Besorgen Sie sich auf jeden Fall vorher noch eine dieser speziellen Sonnenbrillen. Oder es gibt auch noch andere Möglichkeiten, wie man das machen kann. Es gibt auch für die Teleskope so einen Aufsatz, womit man dann die Sonne anschauen kann. Oder man kann sich auch etwas basteln, wodurch die Sonne auf ein Blatt Papier projiziert wird und kann dann das Blatt Papier anschauen. Aber da ist der Kreativität, glaube ich, auch keine Grenzen gesetzt. Hauptsache, sie schauen einfach nicht direkt in die Sonne. Weiter geht's hier jetzt mit Boyfriend von Ariana Grande. Und gleich danach gibt's dann die internationalen Meldungen unserer Kolleginnen vom Deutschlandfunk.

0: 7.30 Uhr, die Nachrichten. US-Präsident Trump hat zwei Dekrete unterzeichnet, um das Recht auf die Staatsbürgerschaft durch Geburt in den Vereinigten Staaten einzuschränken. Demnach sollen Neugeborene, deren Mütter ausschließlich für die Geburt in die USA reisen, künftig nicht mehr automatisch die US-Staatsbürgerschaft erhalten. Wie die Regierung im Einzelfall herausfinden will, zu welchem Zweck jemand einreist, ist unklar. Einem weiteren Dekret zufolge kann die Staatsbürgerschaft nachträglich aberkannt werden, wenn diese unter vorgetäuschten Tatsachen erlangt wurde. Ein erster Versuch Trumps, das Staatsbürgerschaftsrecht einzuschränken, war gescheitert. Das oberste Gericht der USA hatte im Juni einen entsprechenden Erlass vom vergangenen Jahr für verfassungswidrig erklärt. Mit ihm wollte der Präsident verhindern, dass in den USA geborene Kinder von Migranten ohne Aufenthaltserlaubnis automatisch eingebürgert werden. Nach dem Fund einer Sprengstoffdrohne am Flughafen Leipzig-Halle fordert der Vorsitzende des Bundestagsverteidigungsausschusses Röwekamp eine zentrale Zuständigkeit für die Abwehr solcher Fluggeräte. Sie sollte anstatt bei einer Vielzahl föderaler Luftsicherheitsbehörden bei Bundesinnenministerium und Bundespolizei liegen, sagte der CDU-Politiker dem Redaktionsnetzwerk Deutschland. Am Ende habe nur der Zufall und die Umsicht eines Flughafenmitarbeiters Schlimmeres verhindert. Nach Medieninformationen war die Drohne zwischen Flugzeugen knapp über dem Boden geschwebt, bevor der Mann sie mit einem Fußtritt zu Boden brachte. Gestern hatte die Bundesanwaltschaft die Ermittlungen zu dem mutmaßlichen Anschlagsversuch übernommen. Sie erklärte, es bestehe der Verdacht des versuchten Herbeiführens einer Sprengstoffexplosion sowie des gefährlichen Eingriffs in den Luftverkehr. Mehrere Krankenkassen und kassenärztliche Vereinigungen haben nach einer Medienrecherche 220 Millionen Euro durch Investments verloren. Nach Informationen von NDR, WDR und Süddeutscher Zeitung investierten insgesamt 28 Einrichtungen in bestimmte Immobilienfonds, bei denen inzwischen von einem Totalverlust ausgegangen wird. Bei dem Geld handele es sich um Beiträge von gesetzlich Versicherten und Ärzten, die nur vergleichsweise konservativ angelegt werden dürfen. Laut dem Bericht prüfen einige Träger rechtliche Schritte oder haben bereits Klage eingereicht. Sie werfen beteiligten Finanzunternehmen vor, die Risiken der Anlagen verschleiert zu haben. In Mexiko ist im Zuge der Ermittlungen zu seit dem Jahr 2014 vermissten 43 Studenten ein früherer Gouverneur festgenommen worden. Die Generalstaatsanwaltschaft wirft ihm vor, die Vernichtung von Beweismitteln angeordnet zu haben. Dabei geht es unter anderem um Aufnahmen von Überwachungskameras. Bei dem Verdächtigen handelt es sich um den ehemaligen Gouverneur des Bundesstaates Guerrero. Im September 2014 hatten korrupte Polizisten die Studenten eines linken Lehrerseminars verschleppt und an Mitglieder eines Drogenkartells übergeben. Auch Soldaten sollen in den Fall verwickelt gewesen sein. Er wurde bislang nicht vollständig aufgeklärt, obwohl es zahlreiche Festnahmen von Verdächtigen gab. Es wird vermutet, dass alle Studenten ermordet wurden. Bislang wurden aber nur die Leichen von drei jungen Männern gefunden und identifiziert. Vor der Küste des Oman droht eine Ölkatastrophe. Satellitenaufnahmen zeigen, dass aus einem auf Grund gelaufenen Tanker immer größere Mengen Öl austreten. Nach Angaben der Umweltorganisation Greenpeace ist die Fläche in den vergangenen Tagen auf rund 600 Quadratkilometer gewachsen. Das entspricht etwa der doppelten Fläche Münchens. Betroffen sei ein Meeresschutzgebiet mit Korallenriffen und seltenen Zugvögeln. Der Tanker wird Russlands sogenannter Schattenflotte zugerechnet. Er soll Schätzungen zufolge mindestens 110.000 Tonnen Öl geladen haben. Das Wetter. Im Norden dichtere Wolkenfelder, auch etwas Regen möglich. Sonst oft gering bewölkt oder wolkenlos. Nur in den Alpen geringe Schauer- und Gewitterneigung, Höchstwerte im Norden 19 bis 23, sonst bis 30 Grad. Morgen heiter bis sonnig und trocken, Temperaturen von Nord nach Süd von 23 bis 33 Grad. Die weiteren Aussichten: am Sonntag häufig sonnig bei einigen hohen Wolkenfeldern, im Bergland vereinzelt Schauer und Gewitter, verbreitet heiß bei 30 und 36 Grad, etwas kühler nur im äußersten Norden. Das waren die Nachrichten.
1: Vielen Dank an die Kolleginnen vom Deutschlandfunk. Weiter geht's jetzt wieder mit dem Stadtradio Göttingen auf der 107,1 und wir ergänzen auch nochmal mit dem Wetter hier in Südniedersachsen. Aktuell ist der Himmel blau und klar bei 12 Grad und heute bleibt es auch überwiegend klar und sonnig. Hin und wieder kommen ein paar Wolken durch bei Höchsttemperaturen um die 22 Grad. In der Nacht wird es dann klar bei Tiefstemperaturen um die 9 Grad. Das Wochenende wird wieder voll mit ein paar Sonnenstunden, also eigentlich das ganze Wochenende wird es sonnig bei Höchsttemperaturen um die 27 Grad am Samstag und 34 Grad am Sonntag. Das waren die internationalen Meldungen unserer Kolleginnen vom Deutschlandfunk und das Wetter. Weiter geht's hier gleich mit einem Stadtfest in Duderstadt. Mehr dazu gibt es gleich, aber zunächst starten wir mit Padam Padam von Kylie Minogue.

0: Met, Barbecue und Kartoffelwaffeln. Das Fest Kurzweil und Gaukeley in Duderstadt verspricht eine kulinarische Reise ins Mittelalter. Aber nicht nur das, auch für Unterhaltung und Mitmachaktionen ist gesorgt. Mehr über das Programm am 8. und 9. August erfahren Sie von Organisator Klaus Ludwikowski im Gespräch mit Nico Mader.
1: Guten Tag, Herr Ludwikowski. Kurzweil und Gaukelei, das findet ja am ersten ganzen Augustwochenende ab dem 8.8. wieder in Duderstadt statt. Dieses Mal ist ja mehr geplant als letztes Jahr. Was gibt es denn dieses Jahr zu sehen?
2: Ja, hallo erstmal. Was gibt es dieses Jahr zu sehen? Die erste Kurzweil und Gaukelei, das war ein Versuch, auch wenn er relativ groß war, erst einmal zu schauen, läuft sowas in Duderstadt? Kann man sowas machen? Wird es von den Menschen hier akzeptiert und angenommen? Und wir haben dann nach den sehr positiven Erfahrungen, die wir gemacht haben, dann entschlossen, das muss wiederholt werden und dann eben auch erweitert werden. Letztes Jahr war es so mehr oder weniger rund ums Rathaus, um unser historisches Rathaus. Und wir werden es jetzt mehr auf die Marktstraße, auf die Fußgängerzone ausweiten, auf den Bereich von Rathaus bis zu unserem Eichsfelder Dom, St. Cyriakus. Ist natürlich kein Dom, aber wir Duderstädter nennen ihn ja nun mal so. Und die Fläche, auf der das stattfinden wird, ist wenigstens doppelt so groß, wenn nicht eher dreimal so groß. Das heißt, wir haben natürlich auch mehr Platz für noch mehr Händler und noch mehr Gastrostände. Das ist ein Bereich, den wir jetzt erweitert haben, dass wir gesagt haben, letztes Mal waren es, glaube ich, 4 oder 5 Gastrostände. Jetzt haben wir wenigstens doppelt so viel das Angebot erweitert. Und auch den Bereich Kunst und Gaukelei, ich will es mal so nennen, auch den haben wir ungefähr verdoppelt.
1: Das ist ja ein gutes Stichwort, Kunst und Gaukelei und auch Gastro. Was gibt es denn dann zu sehen, zu schmecken und zu erleben?
2: Ja, fangen wir erstmal, glaube ich, an mit dem, was es zu schmecken gibt. Das ist ja auch hier im Eichsfeld nicht immer ganz unwichtig. Ohne Essen und Trinken geht nichts. Wir haben wieder die altbewährten Getränkestände vom letzten Jahr, die große Taverne und die Metbutze, die sehr gut angekommen sind, wo es dann auch ein bisschen mittelalterliche Getränke wie Met gibt. Und beim Essen haben wir halt darauf geachtet, dass wir, sage mal so grob, 10 Gastrostände haben und es wird nicht zweimal dasselbe angeboten. Wir haben ein sehr vielfältiges Angebot von mittelalterlichen Bäckereien, Süßigkeiten, Kartoffelwaffeln, auch natürlich Fleisch, Barbecue, Schaschlik und für die, die kein Fleisch mögen, ein Käsestand, der dann halt käsefrei anbietet, ein Crumble-Mobil. Es sollte eigentlich für jeden was dabei sein und wir haben aber auch darauf geachtet, dass wir das, was eh an der Marktstraße angeboten wird, zum Beispiel ungarische oder italienische Küche, Pizza gibt es ja nicht auf dem Markt, die kann man sich dann da holen. Bei dem Kunstangebot sehr viel Gaukler, die Hexe Flatterbein, Nils der Gaukler, das Duo Herzblut, das letztes Jahr schon dabei war, um nur so ein paar zu nennen. Es kommen natürlich dann die Musiker auch noch dazu, Bierschmeichler, Saltatio Draconum, da bin ich ganz stolz, dass wir die wieder gewinnen konnten. Die waren letztes Jahr zu zweiter, die werden diesmal mit voller Kapelle hier auftreten, sowohl als Walking Acts als auch dann Sonnabend abends mit einem kompletten Konzert mitten auf der Marktstraße. Da haben wir auch das Konzept vom letzten Mal ein bisschen geändert. Letztes Jahr hatten wir im Rathaus Innenhof einen abgegrenzten Konzertbereich. Diesmal soll das Konzert mitten auf der Marktstraße stattfinden, ohne Eintritt und so, dass alle was davon haben. Ansonsten natürlich wieder auch Jos vom Eichsfeld wird wieder mit seinem Teufelswerk dabei sein. Wir haben viele Händler, die auch etwas vorführen. Das fängt an damit, dass gezeigt wird, wie Bier gebraut wird, wie man Wolle herstellt, wie man eine Brettchenweberei funktioniert. Und was Neues, was wir letztes Jahr nicht hatten, wir haben 2 offene Lager. Einmal ein Göttinger Lager und ein Wikinger Lager, wo man einfach auch mal so ein bisschen reinschnuppern kann, wie diese positiv verrückten Mittelalterleute so ihr Wochenende verbringen und leben. Und dass man da einfach mal reinschnuppern kann, was machen die. Und dann kann man auch mal sehen, wie haben die ihre Massagen im Mittelalter gemacht oder haben die ihr Handwerk durchgeführt. Und da kann man dann einfach mal zugucken und ganz häufig dann auch natürlich einfach auch mal mitmachen und mal was ausprobieren.
1: Es ist ja so, dass Mittelalterfest, Kurzweil und Gaukelei, das richtet sich doch bestimmt auch an bestimmten Zielgruppen. Wen haben Sie denn vor Augen da?
2: Eine unserer Zielgruppen ist natürlich auch sehr jung. Das heißt, wir wollen uns von anderen Mittelaltermärkten ein wenig abheben. Bei uns werden keine Ritterspiele mit Tieren in der Stadt veranstaltet. Es gibt sehr viel für Kinder und wir wollten eigentlich mehr Wert auf die Kurzweil und Gaukelei legen als auf ein Spektakulum, wo es um Gewalt, um Ritterspiele geht, wo das Mittelalter dunkel und düster dargestellt. Wir wollen ein farbenfrohes Kinderfest auch haben, wo einfach unsere jüngeren Besucher an etlichen Mitmachständen etwas ausprobieren können, schauen können, wie hat man im Mittelalter etwas gespielt, wie sahen da die Spiele aus. Also die Kinder sind uns sehr willkommen und da legen wir viel Wert drauf, dass die sich bei uns auch sehr wohl fühlen.
1: Dann gehen wir abschließend nochmal auf die Rahmen- und Eckzeiten ein. Das Ganze soll ja Samstag beginnen und geht das Wochenende bis Sonntag. Gibt es da einen Ablaufplan?
2: Beginnen sollte das Ganze am 8.8. um 11 Uhr, genau wie letztes Jahr auch, mit der Begrüßung durch unseren Bürgermeister Thorsten Feike, der dann unsere Gäste auch so ein bisschen einweisen wird, zusammen mit unserem Herold Lupus. Und anschließend dann, auch das hatten wir letztes Mal schon und ich hoffe, er wird das mal größer, mit einem kleinen Umzug durch unsere historische Altstadt mit viel Brimborium und ich hoffe mit lauter Musik und Gaukelei, dass wir auch den Leuten in der Stadt schon mal zeigen, kommt ihr da hoch zu uns, was wird euch erwarten? Laut, bunt und fröhlich. Das ist eigentlich so unser Motto. Abends dann bis 22 Uhr das Konzert von Saltatium Draconum, wahrscheinlich so ab 8 Uhr. Wie gesagt, der Eintritt ist frei während beider Tage. Wer vorbeikommen will, kommt vorbei und wir verzichten auf Eintrittsgelder. Und am Sonntag dann machen die Stände um 10 Uhr auf und ab 18 Uhr abends ist dann langsam Schluss. Die Leute wollen ja auch nach Hause fahren und dass dann am Montag wieder alles sauber ist und aufgeräumt ist.
0: Das war ein Interview von Nico Mader mit Klaus Ludwikowski. Er organisiert das Mittelalterfest Kurzweil und Gaukelei, das am 8. und 9. August in der Duderstädter Innenstadt gefeiert wird. Weiter geht's jetzt mit Späti der Soll von Ilke Wetto.

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1: In Einbeck führt sie heute Braumeister Wilfriedus von Fadelsen durch die mittelalterlichen Gassen der Bierstadt. Anlässlich des Tag des Bieres wird Einbecks Brau- und Bierhandlungsgeschichte auf den Grund gegangen. Denn Einbeck ist nicht nur die Ursprungsstadt des Bockbiers. Bereits im Mittelalter soll hier über die Stadtgrenzen Grenzen hinaus gehandelt worden sein. Die besondere Stadtführung Einbecks Brauhistorie startet heute um 14.30 Uhr am Alten Rathaus. Wer eine Stadtführung ganz ohne Bier haben möchte, kann sich auf die nächste Nordheimer Samstagsführung in Begleitung von Gästeführer Stefan Kraus freuen. Eine anderthalbstündige Entdeckungsreise durch Nordheim und seine Stadtgeschichte. Die Nordheimer Stadtführung Nordheim entdecken startet am Samstag um 11 Uhr vor der Touristinformation im Rederschen Haus. Egal ob selbstgetöpferte Schalen, bunt bemalte Vasen oder kreative Kunst und Skulpturen aus Keramik. All das kann man am Freitag und Samstag von 10 bis 18 Uhr bei Keramik am Fluss in Hahnmünden entdecken und bestaunen. Die Töpfer und Keramiker sind wahre Profis ihres Handwerks und verwandeln den Dielengraben zwischen Welfenschloss und Werra zu einer bunten Ausstellung für ihre Kunst. Für Gartenliebhaber gibt es jetzt einen Geheimtipp. Wer seine Obstbäume im Sommer schneidet, kann nicht nur das Triebwachstum beruhigen, sondern auch deren Fruchtbarkeit fördern. Mit dem Kurs Sommerschnitt für Obstbäume lernen Teilnehmer und Teilnehmende die Vitalität und den Wuchs der Bäume einzuschätzen, um die richtige Pflege zu beurteilen. Der Kurs findet am Samstag von 10 bis 17 Uhr auf der Streuobstwiese in Diemaden statt. Das war unser Veranstaltungskalender für diese Woche, zusammengestellt von Soraya Zürn und Lara Wachtmann. Ich hoffe, für Sie war das ein oder andere dabei, worauf Sie sich jetzt schon freuen können und das Wochenende so richtig einläuten. Weiter geht's jetzt mit Dancing with the Devil von Demi Lovato.

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1: Es ist 8 Uhr, die aktuellen Meldungen mit Caroline Zarske.
2: Mit der Volkshochschule Göttingen-Osterode startet die Universitätsmedizin Göttingen eine neue Veranstaltungsreihe. Ab dem 1. September startet die Reihe mit dem Titel 360 Grad UMG, die Gesundheitsuni. Hierbei soll einmal im Monat über die aktuellen Themen rund um Gesundheit und Medizin mit Experten gesprochen werden. Das Wissen soll für alle zugänglich sein und soll den Austausch zwischen Wissenschaft und Öffentlichkeit fördern. Es geht um einen umfänglichen Blick auf die Gesundheit. Mit diesem Konzept knüpft die UMG an ein vergangenes Format aus dem Jahr 2009 an. Starten wird die Reihe mit einem Vortrag mit dem Titel Herzstillstand im Notfall handeln. Unter dem Motto Einbeck putzt sich raus beteiligt sich die Stadt wieder am World Cleanup Day. Am 18. September sollen von 8 bis 16 Uhr möglichst viele Freiwillige dabei helfen, Müll von Straßen, aus Naturbereichen und Grünanlagen aufzusammeln. Mitarbeitende vom Bauhof werden Handschuhe, Zangen und Müllsäcke an diesem Tag bereitstellen. Wer mithelfen möchte, kann sich per Mail an putztag@einbeck.de anmelden. Der World Cleanup Day ist die größte BürgerInnenbewegung der Welt, die sich für die Beseitigung von Umweltverschmutzung einsetzt. In Duderstadt sind die BürgerInnen gefragt, denn die Stadt startet hier einen Fußverkehrscheck. Mit dem Check sollen unsichere Schulwege, schlechte Querungen und mögliche Stolperfallen auf den Gehwegen identifiziert werden. Gemeinsam mit den BürgerInnen sollen anschließend Verbesserungsvorschläge gefunden werden. Die Auftaktveranstaltung findet am 28. August um 18 Uhr im Mehrzweckgebäude in Nesselröden statt. Hier soll dann gemeinsam entschieden werden, welche konkreten Strecken geprüft werden sollen. Die Begehungen finden dann am 28. September um 13.30 Uhr in Nesselröden und um 17 Uhr in Duderstadt statt. Eine Anmeldung ist dafür nicht erforderlich. Ziel der Aktion ist es, die Wege für Fußgänger in Duderstadt sicherer und barrierefreier zu machen.
3: Das war Caroline Zarske mit den Lokalnachrichten und nun werfen wir nochmal einen Blick auf das Wetter und die Verkehrsmeldungen hier in Südniedersachsen. Aktuell ist der Himmel wolkenklar bei 13 Grad in Göttingen. In Northeim messen wir 14 Grad und in Osterode sind es 15 Grad. Und heute bleibt es auch überwiegend sonnig. Hier und da kommen ein paar Wolken bei Höchsttemperaturen um die 22 Grad. In der Nacht dann klar bei Tiefsttemperaturen um die 9 Grad. Das Wochenende wird überwiegend sonnig mit 27 Grad Höchsttemperatur am Samstag und am Sonntag 34 Grad Höchsttemperatur. Und wir schauen nochmal auf die Straßen. In Wachenhausen wird die Ortsdurchfahrt zurzeit saniert. Dabei wird der Gemeindeverbindungsweg zur Bundesstraße 247 ab der Kreuzung Hauptstraße-Oberdorfstraße-Kappe voll gesperrt. Während der ersten beiden Bauabschnitten wird der großräumige Verkehr sowie der Schwerlastverkehr über die K416 und die B247 umgeleitet. Und das dauert bis Mitte 2028. Osterode, die Straße hinterm Eichental in der Ortschaft Freiheit, ist im Abschnitt zwischen Steilerhang und der Einmündung Buchenweg vollgesperrt. Grund für die Sperrung sind umfangreiche Arbeiten zur Erneuerung der Wasserhauptleitung sowie die Hausanschlüsse, die durch die Harzenergie durchgeführt werden. Der Verkehr wird während der Bauzeit über den Buchenweg umgeleitet. Dort regelt eine Ampelanlage den Verkehrsfluss und das dauert noch bis zum 30. Oktober. Aufgrund von Kanalbauarbeiten ist die Martin-Luther-Straße in Göttingen im Bereich zwischen der Kreuzung Martin-Luther-Straße-Hasenweg und Martin-Luther-Straße-Industriestraße vollgesperrt. Die Umleitung erfolgt über die Otto-Brenner-Straße und die Kassler-Landstraße sowie sie über den Greitweg, den Königsstieg und die Kasseler Landstraße und die Otto-Brenner Straße. Die Blitzer stehen heute im Landkreis Göttingen in Gieboldehausen, Bad Grund, Herzberg und Osterode und im Landkreis Northeim in Katlenburg-Lindau und Nörten-Hardenberg. Die semistationäre Messanlage Alice ist zudem im Raum Northeim im Einsatz. Ein unterwegs eine gute und sichere Fahrt. Das waren die Stadtradio Göttingen Lokalnachrichten. Die nächste Ausgabe gibt's dann wieder zur vollen Stunde um 9 Uhr und um halb. Schalten wir wie immer zu den internationalen Meldungen unserer Kolleginnen vom Deutschlandfunk.
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Einen wunderschönen guten Morgen und herzlich willkommen beim Mittendrin, Ihrem Morgenmagazin auf der 107,1. Ich bin Sophie Bross und begleite Sie heute noch weiterhin durch die Sendung. Und natürlich haben wir noch ein paar Tipps für Sie, was Sie in nächster Zeit so machen können. Und zwar gibt's gleich eine kleine Rezension zum Theaterstück im Top, und zwar von Carla Schliewe. Und anschließend haben wir im Verlauf der Sendung in der nächsten Stunde auch noch Ausgehtipps zum Wochenende für Sie. Aber zunächst starten wir nun in diese Stunde mit Everybody von den Backstreet Boys. Es ist 8:06 Uhr.

0: Das war Everybody von den Backstreet Boys. Und weiter geht's hier mit einem Theaterstück, nämlich Komödien gibt es auf Theaterbühnen häufig. Doch eine Komödie, die im Warschauer Ghetto spielt, wirkt doch irgendwie fehl am Platz. Warum das allerdings nicht so ist, weiß für uns Carla Schliebe. Sie war bei der Premiere des Theaterstücks Liebe sucht ein Zuhause im Theater im OP und schildert ihre Eindrücke.
1: Wer Liebe hört, denkt oft an Zweisamkeit, Zärtlichkeit und ein friedliches Beisammensein. Im neuen Stück im Theater im OP steht das Wort Liebe zwar im Titel, doch die genannten Kriterien erfüllt es nicht. Auch der Ort wirkt erstmal etwas ungewöhnlich für Liebe. Im Warschauer Ghetto der frühen 1940er Jahre entstand unter dem Terror der Nationalsozialisten eine Art jüdische Parallelgesellschaft. Sie leben eingesperrt im Ghetto, aber haben auch Cafés, Häuser und Theater. In einem dieser Theater, im Theater Femina, spielt das Stück Liebe sucht ein Zuhause. Und dank der Übersetzung von Klaus Berg auch im Top. Das Stück im Stück beginnt mit dem Einzug eines sehr frisch verheirateten Paares in ein kleines und bescheidenes Zimmerlein. Ada, gespielt von Anisha Blanke, ist eine tugendhafte Hausfrau. Es ist immer geputzt und es gibt immer etwas zu essen. Auch wenn Nahrungsmittel im Ghetto keine Massenware darstellen. Ihr Ehemann Edmund, verkörpert durch David Hühle, wirkt eher wie ein Freigeist, möchte rauchen, wo es ihm danach ist und am liebsten seine Geige spielen. Kaum zieht das Paar in das Zimmer, steht auch schon der erste Ehekonflikt selbstsicher vor der Tür. Das Amt hatte fehlerweise das Zimmer auch einem anderen Paar zugeteilt. Ebenfalls frisch verheiratet und schlecht charakterlich aufeinander abgestimmt. Stefchak, gespielt durch Noah Schlechtweg, ist eine Schauspielerin und Sängerin. Sie kocht bevorzugt nicht und dekoriert viel besser. Ihr Mann Marian, von Marvin Fähnrich dargestellt, braucht als Gemeindebeamter allerdings Zucht und Ordnung. Auf wenig Raum leben nun zwei Paare miteinander, deren Harmonie kaum weniger existent sein könnte. Während bei dem Ehepaaren der Haushegen immer schiefer hängt, werden Teile des Alltags im Ghetto vermittelt. Zu viele Leute, zu wenig Raum, zu wenig Essen. Den ZuschauerInnen werden durch die Unterbrechung des Regisseurs von Peter Blanke gespielt, mit den tatsächlichen historischen Fakten vertraut gemacht. Zwar befinden sich die Charaktere auf einer Bühne im Theater eines Theaters, doch es handelt sich dabei um eine Wiedererzählung von tatsächlichen Begebenheiten. Während die Idee einer Komödie im Ghetto verkehrt klingt, so wurden sie tatsächlich gespielt. Unter der Inszenierung von Gabriele Davidsmeier und Andrea Stanze wird das alte Stück mitsamt realer Figuren wieder zum Leben erweckt. Dadurch, dass Liebe sucht ein Zuhause im Top ein Theaterstück im Theaterstück ist, erlaubt es den Zuschauenden, in die Rolle des Publikums zu schlüpfen. Es wird zwar komödiantische und musikalische Unterhaltung geboten, doch die Zuschauenden werden eingeladen, die Realitäten kennenzulernen. Die Liebe zum historischen Detail ist dabei tatsächlich spürbar. Während in Geschichtsbüchern oft einzelne Schicksale fehlen und Namen nie genannt werden, so leistet hier dieses Theaterstück die Arbeit. Abschließend muss auch die schauspielerische Leistung der Darstellenden anerkannt werden. Nur selten wird so viel Humor durch eine Büste in einer Konversation mit eingebracht, wie durch die von Tobias Wojcik. Das Stück eignet sich für alle Personen mit historischem Interesse und für jene, die es noch entwickeln wollen.
0: Das war eine Rezension von Carla Schniewe zum neuen Stück Liebe sucht ein Zuhause im Theater im OP. Die nächste Aufführung heute Abend um 20.15 Uhr. Weitere Theaterrezensionen von Carla Schniewe finden Sie auf unserer Website unter stadtradio-göttingen.de. Weiter geht's jetzt mit Complicated von Avril Lavigne.

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1: Ob zauberhafte Geschichten für Kinder oder blitzartige Bluffs und Blödeleien für Erwachsene. Friedrich, der Zauberer, bietet morgen ein Zauberprogramm, das jeden staunen lässt. Egal ob mit klassischen Zauberutensilien oder Dingen wie einem Radiergummi. Morgen tritt Friedrich, der Zauberer, in Usna auf. Die kostenlose Kindervorstellung beginnt um 17 Uhr im Loves Park. Für Erwachsene gibt es noch Tickets zur Vorführung. Aller Anfang ist schwer, von 19.30 Uhr bis 21.30 Uhr im evangelischen Gemeindehaus. Zwischen historischen Fachwerkhäusern treiben mittelalterliche Händler, Gaukler und fahrendes Volk ihr Unwesen. Angepriesen werden handgemachte Waren, Mitmachaktionen und allerlei Überraschungen, die Besucher zum Staunen und Verweilen einladen. Neben Speis und Trank sorgen unter anderem auch die Spielleute Herzblut für die passende musikalische Atmosphäre. In Duderstadt findet das gesamte Wochenende das zweite Mittelalterfest Kurzweil und Gaukelei statt. Eröffnet wird es morgen um 11 Uhr mit einem Umzug über die Marktstraße. Autoscooter, Karussell und Zuckerwatte. Das alles und noch viel mehr gibt es dieses Wochenende in Hettiershausen, denn da ist Kirmes. Ob Familiennachmittag, Kirmesumzug oder Live-Musik, von noch bis Sonntag sollte für jeden etwas dabei sein. Das waren unsere Ausgehtipps zum Wochenende, zusammengestellt von Soraya Zürn. Ich hoffe, für sie war das ein oder andere dabei. Weiter geht's jetzt mit Umbrella von Rihanna.

Das war Umbrella von Rihanna. 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Und damit Sie auch weiterhin top informiert in diesen Morgen starten, schalten wir gleich rüber zu den internationalen Meldungen unserer Kolleginnen vom Deutschlandfunk nach Song 2 von Plur.

0: 8.30 Uhr die Nachrichten. US-Präsident Trump hat 2 Dekrete unterzeichnet, um das Recht auf die Staatsbürgerschaft durch Geburt in den Vereinigten Staaten einzuschränken. Demnach sollen Neugeborene, deren Mütter ausschließlich für die Geburt in die USA reisen, künftig nicht mehr automatisch die US-Staatsbürgerschaft erhalten. Wie die Regierung im Einzelfall herausfinden will, zu welchem Zweck jemand einreist, ist unklar. Einem weiteren Dekret zufolge kann die Staatsbürgerschaft nachträglich aberkannt werden, wenn diese unter vorgetäuschten Tatsachen erlangt wurde. Ein erster Versuch Trumps, das Staatsbürgerschaftsrecht einzuschränken, war gescheitert. Das oberste Gericht der USA hatte im Juni einen entsprechenden Erlass vom vergangenen Jahr für verfassungswidrig erklärt. Mit ihm wollte der Präsident verhindern, dass in den USA geborene Kinder von Migranten ohne Aufenthaltserlaubnis automatisch eingebürgert werden. Die russische Armee setzt ihre Drohnenangriffe auf landwirtschaftliche Anlagen in der Ukraine fort. In der Region Charkiw im Osten des Landes brach in den Lagerhallen eines Agrarunternehmens ein Feuer aus, wie die örtlichen Behörden mitteilten. Verletzt wurde niemand. Der ukrainische Präsident Selenskyj sagte den von Angriffen betroffenen Landwirten Unterstützung zu. Russland teilte zudem mit, erneut Frachtschiffe im Schwarzen Meer getroffen zu haben, die angeblich Rüstungsgüter für die Ukraine transportierten. Derweil meldete der russische Online-Händler Wildberries einen Brand in seinem Logistikzentrum in Jekaterinburg. Nähere Angaben machte das Unternehmen nicht. Wildberries gilt als Marktführer im russischen Online-Handel. Die Ukraine hat bereits mehrfach Lager des Unternehmens angegriffen und dies damit begründet, Wildberries beliefere auch die russische Armee mit militärischen Gütern. Nach dem Fund einer Sprengstoffdrohne am Flughafen Leipzig-Halle fordert der Vorsitzende des Bundestagsverteidigungsausschusses Röwekamp eine zentrale Zuständigkeit für die Abwehr solcher Fluggeräte. Sie sollte anstatt bei einer Vielzahl föderaler Luftsicherheitsbehörden bei Bundesinnenministerium und Bundespolizei liegen, sagte der CDU-Politiker dem Redaktionsnetzwerk Deutschland. Am Ende habe nur der Zufall und die Umsicht eines Flughafenmitarbeiters Schlimmeres verhindert. Nach Medieninformationen war die Drohne zwischen Flugzeugen knapp über dem Boden geschwebt, bevor der Mann sie mit einem Fußtritt zu Boden brachte. Gestern hatte die Bundesanwaltschaft die Ermittlungen zu dem mutmaßlichen Anschlagsversuch übernommen. Der Nutzfahrzeughersteller Daimler Truck meldet für das zweite Quartal einen Gewinneinbruch um 48%. Im Vergleich zum Vorjahresquartal sei das Konzernergebnis von 245 Millionen auf 128 Millionen Euro gesunken, teilte der DAX-Konzern mit Sitz nahe Stuttgart mit. Gestern hatte Daimler Truck den Bau eines neuen Werks in den USA angekündigt. Eine weitere Fabrik zur Fertigung von Spezial- und Fernverkehrslastwagen solle in 3 Jahren den Betrieb aufnehmen. Die unter US-Präsident Trump erhöhten Einfuhrzölle belasten auch die Nutzfahrzeugbranche. Israel will seine Truppen nach Angaben des Libanon zunächst nicht aus weiteren Gebieten im Süden des Landes zurückziehen. Dies soll gelten, solange die libanesische Armee nicht die volle Kontrolle über 2 sogenannte Pilotzonen erreicht hat. Das erfuhr die Nachrichtenagentur AFP aus Kreisen des libanesischen Präsidialamtes nach Gesprächen zwischen beiden Ländern. In den Pilotzonen sollen die libanesischen Streitkräfte die Kontrolle übernehmen und die Hisbollah-Islamisten entwaffnen. Vereinbart ist, dass diese Praxis im Erfolgsfall auf weitere Gebiete ausgeweitet werden soll. Die israelische Armee hatte zugesagt, sich dann schrittweise zurückzuziehen. Israel und der Libanon hatten sich im Juni auf ein entsprechendes Abkommen geeinigt. Die Hisbollah lehnt die Vereinbarung ab. Das Wetter. Im Norden dichtere Wolkenfelder, auch etwas Regen möglich. Sonst oft gering bewölkt oder wolkenlos. Höchstwerte im Norden 19 bis 23, sonst bis 30 Grad. Morgen weiterhin heiter bis sonnig und trocken. Temperaturen von Nord nach Süd von 23 bis 33 Grad. Die weiteren Aussichten: am Sonntag häufig sonnig bei einigen hohen Wolkenfeldern, im Bergland vereinzelt Schauer und Gewitter. Verbreitet heiß bei 30 und 36 Grad. Etwas kühler nur im äußersten Norden. Das waren die Nachrichten.
1: Vielen Dank an die Kolleginnen vom Deutschlandfunk. Jetzt geht's wieder weiter mit dem Stadtradio Göttingen auf der 107,1 und wir ergänzen auch nochmal mit dem Wetter hier in Südniedersachsen. Aktuell ist es wolkenfrei. Wir haben einen blauen Himmel bei 14 Grad und es bleibt heute überwiegend sonnig. Hier und da kommen am Nachmittag ein paar Wölkchen vorbei. Bei Höchsttemperaturen um die 22 Grad. In der Nacht dann wieder klar bei Tiefsttemperaturen um die 9 Grad. Das Wochenende wird voll mit sehr vielen Sonnenstunden. Es wird sonnig bei Höchsttemperaturen um die 27 Grad am Samstag und am Sonntag 34 Grad Höchsttemperatur. Das waren die internationalen Meldungen unserer Kolleginnen vom Deutschlandfunk und das Wetter. Hier geht's gleich weiter mit dem neuen Fußballtrainer von Göttinger 05. Und erstmal gibt's jetzt Sabrina Carpenter, aber dazu habe ich noch einen kleinen Funfact für Sie. Nämlich Sabrina Carpenter hat 2024, und zwar genau am 7. August, also vor 2 Jahren, nämlich den Billions Club auf Spotify geknackt. Das heißt, dass ihre Single Espresso 1 Billion Streams geknackt hat. Und seitdem hat sich diese Nummer auch verdoppelt. Also es gibt über 2 Billionen Streams ihres Songs Espressos auf den Streaming-Diensten. Und deshalb gibt es auch nochmal Espresso, weil ich glaube auch, dass ich selber ein bisschen mitverantwortlich bin, weil ich dieses Lied auch sehr oft rauf und runter höre, vor allem im Sommer, weil ich finde, es passt schon so ein bisschen als Sommerhit.

0: Jan Baruschka heißt der neue Mann an der Seitenlinie des Fußball-Landesligisten Göttingen 05. Kurz vorm Mittwochstraining im Maschpark hat uns der 40-Jährige schon mit Hütchen und Leibchen in der Hand Fragen zu seiner Person, seiner Philosophie und den sportlichen Zielen mit den Schwarz-Gelben beantwortet.
1: Ja, Jan, vielen Dank, dass du dir die Zeit nimmst. Ja. Du bist ja neu hier in Göttingen bei 05. Kannst du unseren Hörerinnen und Hörern, die vielleicht auch die 05er schon länger verfolgen, einmal kurz sagen, wo du herkommst und wie es dich hierhin verschlagen hat?
2: Ja, ich komme aus Bad Karlshafen, das ist in Nordhessen, der nördlichste Punkt in Hessen. Und ich mache ja schon länger so ein bisschen Fußball sowieso, Trainer auch, habe da so eine kleine Akademie. Da wohne ich auch in Bad Karlshafen. Das ist ungefähr so 40 Minuten bis nach Göttingen, 40 bis nach Kassel, 50 bis nach Paderborn. Und durch meine Zeit bei Hessen Kassel bin ich viel mit Jan Steiger in Kontakt gewesen, weil wir auch gegen Göttingen gespielt haben mit der U15. Und da ist man immer im Kontakt geblieben. Und allgemein interessiere ich mich viel für Fußball, auch in diesem Dreiländereck, was so jedes Bundesland betrifft, Niedersachsen, Westfalen und Hessen. Und deswegen ist man da nie so immer mal ein bisschen, also immer wieder in Kontakt geblieben. Und dann war das ja ziemlich kurzfristig, dass der Jelle gesagt hat, er tritt zurück. Und dann war ich wohl ein Kandidat. Und dann ist man so ins Gespräch gekommen. Und ja, das hat dann auch gepasst, dann schnell auf Anhieb. Und so sind wir dann zusammengekommen wieder.
1: Du hast ja auch sehr viele Vorschusslorbeeren bekommen. Ihr bildet ja jetzt quasi ein Jan-Trio, wenn ich das so sagen darf, mit Jan Steiger und Jan Diederich, deinem Co-Trainer. Was hat die Verantwortlichen denn überzeugt? Also es wurde beispielsweise geschrieben, dass du viele frische, neue Ideen mitbringst, dass du vor Ehrgeiz und Vorfreude auf diesen Job sprühst. Was hat die Verantwortlichen überzeugt und was hat auch dich selbst überzeugt, das Projekt Göttingen 05 erstmal mit möglicherweise dem langfristigen Ziel Aufstieg aus der Landesliga eben auch anzugehen?
2: Ich glaube, Göttingen ist ein Traditionsverein. Da musste ich nicht so lange überlegen, wenn so ein Verein kommt im Seniorenbereich und möchte was Neues. Ich glaube, Vorschusslorbeeren, sage ich mal so, was überzeugt hat, ist schon, dass ich auch auf junge Leute setze. Ich glaube, mit Jan Diederich auch noch einen Erfahrenen, der schon über 3-4 Jahre auch in der Landesliga trainiert hat. Das hat gepasst. Und ich glaube, diese Kombination, die ist auch sehr, sehr gut. Das sieht man auch jetzt. Wir lernen auch noch selber voneinander. Und das ist ganz wichtig. Ich glaube, den Punkt, den ich habe, den vielleicht andere nicht haben, ich gehe ein bisschen neutral an die ganze Sache ran. Ich komme nicht von hier, ich kenne die ganzen kleinen Rangeleien hier nicht, sondern ich komme sehr unbefangen hierhin. Und ich glaube, das war auch von denen ein bisschen gewollt, dass man sagt, wir holen jetzt auch einen, der jetzt nicht so befangen ist, was die ganze Sache betrifft, was Spieler betrifft, was das Umfeld betrifft, der einfach frisch und neue Sachen hier reinbringt. Und ich glaube, das war auch ein großer Punkt. Und ja, bis jetzt, wie gesagt, läuft es ganz gut. Wir sind im Pokal weitergekommen, haben ein knackiges Auftaktsprogramm, aber das ist Fußball, das macht Spaß. Und ich freue mich auf diese Aufgabe hier, auf Göttingen 05, auf diesen Traditionsverein mit den Fans und alles Weitere. Wie gesagt, das ist kein kurzfristiges Projekt. Das war auch in den Gesprächen so. Neuer Trainer, neues Umfeld, das dauert ein bisschen. Natürlich ist irgendwann das Ziel, mal wieder in die Oberliga zu kommen. Aber wann das ist, das ergibt die Zeit. Ne? Wir wollen gerne oben mitspielen, solange es geht. Aber es ist jetzt keine Pflicht.
1: Du hast auch gerade schon gesagt, ihr möchtet auf junge Spieler setzen und langfristig sozusagen auch oben mitspielen, ohne jetzt, dass es direkt der Aufstieg im nächsten Jahr beispielsweise sein muss. Du hast auch schon das knackige Anfangsprogramm angesprochen. Wie wichtig sind jetzt deiner Meinung nach auch die ersten Ergebnisse oder zählt es erstmal langfristig jetzt eben auch was aufzubauen?
2: Na, natürlich zählen immer Ergebnisse am Anfang. Also wir wollen natürlich gucken, dass wir möglichst viele Punkte holen, aber man darf das auch nicht überbewerten. Und ich habe ja auch gesagt, es geht um die Kontinuität. Es bringt nichts, wenn wir jetzt auf einmal einen super Start hinlegen gegen die Top-Vereine und dann straucheln wir wieder irgendwie Mitte der Saison oder bei vermeintlich kleineren Mannschaften. Und das ist das Wichtigste, dass wir über konstante Leistung bringen. Und wenn wir konstante Leistung bringen, dann spielt es auch automatisch oben mit der Qualität, die wir haben. Und das ist der wichtigste Punkt, den wir reinkriegen müssen. Wir müssen die Spannung halten, wir müssen Kontinuität reinkriegen und dann wirst du auch oben mitspielen. Und wir müssen gucken, dass wir nicht wie jetzt im Pokal, da hatten wir auch wieder eine super erste Halbzeit und dann verschlafen wir wieder 20 Minuten und das müssen wir rauskriegen. Deswegen guckt man natürlich schon auf die Ergebnisse am Anfang, aber uns ist wichtig, dass wir Kontinuität reinkriegen und das ist wichtiger als jetzt vielleicht 3 Siege in Folge, sondern wir wollen längerfristig gut spielen, Und ja, das ist halt das Wichtige, worauf wir Wert legen. Ne?
1: Abschließend noch eine kurze Frage. Du hast gesagt, du kommst ja von außen quasi nach Göttingen. Gibt es irgendwas, was dich positiv an der Stadt, am Verein überrascht hat? Oder hast du alles so mehr oder weniger vorgefunden, wie du es erhofft hast oder vielleicht auch aus Erfahrungen oder Erzählungen kanntest?
2: Ja, ich kenne es also schon so ein bisschen. Ich habe hier 5 Jahre gearbeitet, hier in Göttingen bei Klartext. Und es ist schon ein bisschen her. Aber deswegen kannte ich die Stadt schon so ein bisschen. Aber positiv überrascht hat mich natürlich auch so die gute Jugendarbeit, was hier so gemacht wird. Die Jungs, mit denen war ich schon vorher in Kontakt. Das ist eine tolle Truppe. Und wie gesagt, jetzt liegt es an uns Trainern, dass wir da das Optimum rausholen, und da sind wir zuversichtlich, dass das klappt.
1: Und dabei wünschen wir natürlich ganz viel Erfolg und vielen Dank, dass du dir die Zeit genommen hast, so kurz vor dem Training jetzt noch ein Interview zu geben.
2: Kein Problem, mache ich da gerne. Dankeschön.
0: Das war ein Interview unseres Reporters Marc Filler, der privat übrigens den 05ern aus Mainz die Daumen drückt. Mit Jan Baruschka, dem Trainer von Göttingen 05. Und natürlich wünschen auch wir hier in der Stadtradio-Redaktion dem neuen Coach und seiner jungen Mannschaft alles Gute für die am Wochenende beginnenden Saison in der Landesliga. Weiter geht's jetzt mit This is the Life von Amy McDonald.

Das war Not Fair von Lily Allen. Und anscheinend hat sie den damals über ihren Bruder geschrieben, aber mehr weiß ich zu diesem Funfact auch nicht. Aber dafür habe ich einen anderen Fakt für Sie, nämlich es ist kaum zu glauben, dass der nächste Song inzwischen über 20 Jahre alt ist. Sophie Alice Baxter veröffentlichte den Song 2001 und er entwickelte sich schnell zu einem der größten Pop- und Disco-Hits der frühen 2000er. Doch seine zweite Karriere begann erst mehr als zwei Jahrzehnte später durch die spektakuläre Schlussszene des Films. Saltburn wurde der Song 2023 plötzlich wieder zum weltweiten Hit und auf TikTok und Instagram ging er viral, kehrte in die internationalen Charts zurück und schaffte sogar erstmals in die US Billboard Hot 100, also in die 100 meistgehörtesten Songs. Das ist ein Beispiel dafür, dass gute Musik manchmal einfach auf den richtigen Moment warten muss, aber eigentlich finde ich diesen Song einfach sehr zeitlos und der war schon seit Ewigkeiten in meiner Playlist, also auch vor dem Film Saltburn. Und hier ist jetzt Sophie Alice Baxter mit Murder on the Dance Floor.

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1: Es ist 9 Uhr, die aktuellen Meldungen mit Caroline Zaske.
2: Mit der Volkshochschule Göttingen-Osterode startet die Universitätsmedizin Göttingen eine neue Veranstaltungsreihe. Ab dem 1. September startet die Reihe mit dem Titel 360 Grad UMG, die Gesundheitsuni. Hierbei soll einmal im Monat über die aktuellen Themen rund um Gesundheit und Medizin mit Experten gesprochen werden. Das Wissen soll für alle zugänglich sein und soll den Austausch zwischen Wissenschaft und Öffentlichkeit fördern. Es geht um einen umfänglichen Blick auf die Gesundheit. Mit diesem Konzept knüpft die UMG an ein vergangenes Format aus dem Jahr 2009 an. Starten wird die Reihe mit einem Vortrag mit dem Titel Herzstillstand im Notfall handeln. Unter dem Motto Einbeck putzt sich raus, beteiligt sich die Stadt wieder am World Cleanup Day. Am 18. September sollen von 8 bis 16 Uhr möglichst viele Freiwillige dabei helfen, Müll von Straßen, aus Naturbereichen und Grünanlagen aufzusammeln. Mitarbeitende vom Bauhof werden Handschuhe, Zangen und Müllsäcke an diesem Tag bereitstellen. Wer mithelfen möchte, kann sich per Mail an putztag@einbeck.de anmelden. Der World Cleanup Day ist die größte BürgerInnenbewegung der Welt, die sich für die Beseitigung von Umweltverschmutzung einsetzt. In Duderstadt sind die BürgerInnen gefragt, denn die Stadt startet hier einen Fußverkehrscheck. Mit dem Check sollen unsichere Schulwege, schlechte Querungen und mögliche Stolperfallen auf den Gehwegen identifiziert werden. Gemeinsam mit den BürgerInnen sollen anschließend Verbesserungsvorschläge gefunden werden. Die Auftaktveranstaltung findet am 28. August um 18 Uhr im Mehrzweckgebäude in Nesselröden statt. Hier soll dann gemeinsam entschieden werden, welche konkreten Strecken geprüft werden sollen. Die Begehungen finden dann am 28. September um 13.30 Uhr in Nesselröden und um 17 Uhr in Duderstadt statt. Eine Anmeldung ist dafür nicht erforderlich. Ziel der Aktion ist es, die Wege für Fußgänger in Duderstadt sicherer und barrierefreier zu machen.
1: Das war Caroline Zaske mit den Lokalnachrichten und nun werfen wir nochmal einen Blick auf das Wetter und die Verkehrsmeldungen hier in Südniedersachsen. Der Himmel ist blau und wolkenklar bei 15 Grad in Göttingen. In Nordheim messen wir 16 Grad und in Osterode sind es 15 Grad. Und heute bleibt es auch sonnig. Hier und da tauchen am Nachmittag ein paar Wölkchen auf bei Höchsttemperaturen um 22 Grad. In der Nacht dann klar bei Tiefstemperaturen um die 9 Grad. Das Wochenende wird hingegen sehr, sehr sonnig. Also es wird kaum Wolken geben bei Höchsttemperaturen um die 27 Grad. Am Samstag und am Sonntag 34 Grad Höchsttemperatur. Und wir schauen noch auf die Straßen im Sendegebiet. Für die Sanierung der Ortsdurchfahrt Großenrode ist die Großenroder Straße, die Kreisstraße 424, voraussichtlich noch bis Mittwoch, den 12. August, voll gesperrt. Während der Bauarbeiten werden ausgeschilderte Umleitungsstrecken eingerichtet. Verkehrsteilnehmende aus Richtung Hevensen werden über die Bundesstraße 446 und die K420 nach Elwisse und Hillerse umgeleitet. Der Verkehr aus Richtung Berwartshausen und Schnedinghausen in Fahrtrichtung Behrensen wird über Hillerse, die K420, die B446 und die K424 geführt. Aus Richtung Moringen erfolgt die Umleitung über die B241, die K426, Tödinghausen und die B446 und die K424. Im Auftrag der Stadtwerke Nordheim werden in Langenholtensen in der Dünenangerstraße Wasser- und Stromleitung erneuert. Der erste Bauabschnitt ging bis zum 1. Juli. Für den zweiten Bauabschnitt vom 1. Juli bis voraussichtlich 15. September ist eine Ersatzbushaltestelle eingerichtet. Eine Umleitung ist ausgeschildert. Und aufgrund von Kanalbauarbeiten in Göttingen ist die Martin-Luther-Straße im Bereich zwischen der Kreuzung Martin-Luther-Straße-Hasenweg und Martin-Luther-Straße-Industriestraße voll gesperrt. Die Umleitung erfolgt über die Otto-Brenner-Straße und die Kasseler Landstraße sowie über den Greitweg, den Königsstieg und die Kasseler Landstraße und die Otto-Brenner-Straße. Die Blitzer stehen heute im Landkreis Göttingen in Gieboldehausen, Bad Grund-Herzberg und Osterode und in Landkreisen Northeim im Raum Katlenburg-Lindau und Nörten-Hardenberg. Die semistationäre Messanlage Alice ist zudem im Raum Northeim im Einsatz. Allen unterwegs eine gute und sichere Fahrt. Das waren die Stadtradio Göttingen Lokalnachrichten. Die nächsten Lokalnachrichten gibt es dann wieder zur vollen Stunde um 10 Uhr und um halb. Schalten wir wie immer zu den internationalen Meldungen unserer Kolleginnen vom Deutschlandfunk.
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Einen wunderschönen guten Morgen und herzlich willkommen hier in der letzten Stunde im Morgenmagazin auf der 107,1. Ich bin Sophie Bross und begleite Sie noch weiterhin durch die Sendung. Ich hoffe, Sie haben einen schönen Freitagmorgen und dann wahrscheinlich auch ein schönes Wochenende. Und wenn Sie noch nicht wissen, was Sie am Wochenende so unternehmen möchten, dann haben wir gleich im nächsten Beitrag noch einen Vorschlag für Sie. Nämlich in der Duderstädter Innenstadt steht am Wochenende alles im Motto des Mittelalters. Mehr dazu hat gleich Nico Marder für Sie. Aber zunächst gibt's Fireball von Pitbull.

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1: Met, Barbecue und Kartoffelwaffeln. Das Fest Kurzweil und Gaukelei in Duderstadt verspricht eine kulinarische Reise ins Mittelalter. Aber nicht nur das, auch für Unterhaltung und Mitmachaktionen ist gesorgt. Mehr über das Programm am 8. und 9. August erfahren Sie von Organisator Klaus Ludwikowski im Gespräch mit Nico Mader.
2: Guten Tag, Herr Ludwikowski. Kurzweil und Gaukelei, das findet ja am ersten ganzen Augustwochenende ab dem 8.8. wieder in Duderstadt statt. Dieses Mal ist ja mehr geplant als letztes Jahr. Was gibt es denn dieses Jahr zu sehen?
3: Ja, hallo erstmal. Was gibt es dieses Jahr zu sehen? Die erste Kurzweil und Gaukelei, das war ein Versuch, auch wenn er relativ groß war, erst einmal zu schauen, läuft sowas in Duderstadt? Kann man sowas machen? Wird es von den Menschen hier akzeptiert und angenommen? Und wir haben dann nach den sehr positiven Erfahrungen, die wir gemacht haben, dann entschlossen, das muss wiederholt werden und dann eben auch erweitert werden. Letztes Jahr war es so mehr oder weniger rund ums Rathaus, um unser historisches Rathaus. Und wir werden es jetzt mehr auf die Marktstraße, auf die Fußgängerzone ausweiten, auf den Bereich von Rathaus bis zu unserem Eichsfelder Dom, St. Cyriakus. Ist natürlich kein Dom, aber wir Duderstädter nennen ihn ja nun mal so. Und die Fläche, auf der das stattfinden wird, ist wenigstens doppelt so groß, wenn nicht eher dreimal so groß. Das heißt, wir haben natürlich auch mehr Platz für noch mehr Händler und noch mehr Gastrostände. Das ist ein Bereich, den wir jetzt erweitert haben, dass wir gesagt haben, letztes Mal waren es, glaube ich, 4 oder 5 Gastrostände. Jetzt haben wir wenigstens doppelt so viel das Angebot erweitert. Und auch den Bereich Kunst und Gaukelei, ich will es mal so nennen, auch den haben wir ungefähr verdoppelt.
2: Das ist ja ein gutes Stichwort, Kunst und Gaukelei und auch Gastro. Was gibt's denn dann zu sehen, zu schmecken und zu erleben?
3: Ja, fangen wir erstmal, glaube ich, an mit dem, was es zu schmecken gibt. Das ist ja auch hier im Eichsfeld nicht immer ganz unwichtig. Ohne Essen und Trinken geht nichts. Wir haben wieder die altbewährten Getränkestände vom letzten Jahr, die große Taverne und die Metbutze, die sehr gut angekommen sind, wo es dann auch ein bisschen mittelalterliche Getränke wie Met gibt. Und beim Essen haben wir halt darauf geachtet, dass wir, sage mal so grob, 10 Gastrostände haben und es wird nicht zweimal dasselbe angeboten. Wir haben ein sehr vielfältiges Angebot von mittelalterlichen Bäckereien, Süßigkeiten, Kartoffelwaffeln, auch natürlich Fleisch, Barbecue, Schaschlik und für die, die kein Fleisch mögen, ein Käsestand, der dann halt käsefrei anbietet, ein Crumble-Mobil. Es sollte eigentlich für jeden was dabei sein und wir haben aber auch darauf geachtet, dass wir das, was eh an der Marktstraße angeboten wird, zum Beispiel ungarische oder italienische Küche, Pizza gibt es da nicht auf dem Markt, die kann man sich dann da holen. Bei dem Kunstangebot sehr viel Gaukler, die Hexe Flatterbein, Nils der Gaukler, das Duo Herzblut, das letztes Jahr schon dabei war. Um nur so ein paar zu nennen, es kommen natürlich dann die Musiker auch noch dazu, Bierschmeichler, Saltatio Draconum, da bin ich ganz stolz, dass wir die wieder gewinnen konnten. Die waren letztes Jahr zu zweiter, die werden diesmal mit voller Kapelle hier auftreten, sowohl als Walking Acts als auch dann Sonnabend abends mit einem kompletten Konzert mitten auf der Marktstraße. Da haben wir auch das Konzept vom letzten Mal ein bisschen geändert. Letztes Jahr hatten wir im Rathaus Innenhof einen abgegrenzten Konzertbereich. Diesmal soll das Konzert mitten auf der Marktstraße stattfinden, ohne Eintritt und so, dass alle was davon haben. Ansonsten natürlich wieder auch Jos vom Eichsfeld wird wieder mit seinem Teufelswerk dabei sein. Wir haben viele Händler, die auch etwas vorführen. Das fängt an damit, dass gezeigt wird, wie Bier gebraut wird, wie man Wolle herstellt, wie man eine Brettchenweberei funktioniert. Und was Neues, was wir letztes Jahr nicht hatten, wir haben 2 offene Lager. Einmal ein Göttinger Lager und ein Wikinger Lager, wo man einfach auch mal so ein bisschen reinschnuppern kann, wie diese positiv verrückten Mittelalterleute so ihr Wochenende verbringen und leben. Und dass man einfach mal reinschnuppern kann, was machen die. Und dann kann man auch mal sehen, wie haben die ihre Massagen im Mittelalter gemacht oder haben die ihr Handwerk durchgeführt. Und da kann man dann einfach mal zugucken und ganz häufig dann auch natürlich einfach auch mal mitmachen und mal was ausprobieren.
2: Es ist ja so, dass Mittelalterfest, Kurzweil und Gaukelei, das richtet sich doch bestimmt auch an bestimmten Zielgruppen. Wen haben Sie denn vor Augen da?
3: Eine unserer Zielgruppen ist natürlich auch sehr jung. Das heißt, wir wollen uns von anderen Mittelaltermärkten ein wenig abheben. Bei uns werden keine Ritterspiele mit Tieren in der Stadt veranstaltet. Es gibt sehr viel für Kinder und wir wollten eigentlich mehr Wert auf die Kurzweil und Gaukelei legen als auf ein Spektakulum, wo es um Gewalt, um Ritterspiele geht, wo das Mittelalter dunkel und düster dargestellt. Wir wollen ein farbenfrohes Kinderfest auch haben, wo einfach unsere jüngeren Besucher an etlichen Mitmachständen etwas ausprobieren können, schauen können, wie hat man im Mittelalter etwas gespielt, wie sahen da die Spiele aus. Also die Kinder sind uns sehr willkommen und auch da legen wir viel Wert drauf, dass sie sich bei uns auch sehr wohl fühlen.
2: Dann gehen wir abschließend nochmal auf die Rahmen- und Eckzeiten ein. Das Ganze soll ja Samstag beginnen und geht das Wochenende bis Sonntag. Gibt es da einen Ablaufplan?
3: Beginnen sollte das Ganze am 8.8. um 11 Uhr, genau wie letztes Jahr auch, mit der Begrüßung durch unseren Bürgermeister Thorsten Feike, der dann unsere Gäste auch so ein bisschen einweisen wird, zusammen mit unserem Herold Lupus. Und anschließend dann, auch das hatten wir letztes Mal schon und ich hoffe, er wird das mal größer, mit einem kleinen Umzug durch unsere historische Altstadt mit viel Brimborium und ich hoffe mit lauter Musik und Gaukelei, dass wir auch den Leuten in der Stadt schon mal zeigen, kommt ihr da hoch zu uns, was wird euch erwarten? Laut, bunt und fröhlich. Das ist eigentlich so unser Motto. Abends dann bis 22 Uhr das Konzert von Saltatium Draconum, wahrscheinlich so ab 8 Uhr. Wie gesagt, der Eintritt ist frei während beider Tage. Wer vorbeikommen will, kommt vorbei und wir verzichten auf Eintrittsgelder. Und am Sonntag dann machen die Stände um 10 Uhr auf und ab 18 Uhr abends ist dann langsam Schluss. Die Leute wollen ja auch nach Hause fahren und dass dann am Montag wieder alles sauber ist und aufgeräumt ist.
1: Das war ein Interview von Nico Marder mit Klaus Ludwikowski. Er organisiert das Mittelalterfest Kurzweil und Gaukelei, das am 8. und 9. August in der Duderstädter Innenstadt gefeiert wird. Weiter geht's jetzt mit The Sweet Escape von Gwen Stefani.

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1: 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Die wichtigsten Meldungen der vergangenen 7 Tage. Die Eigentümerin des Wohnkomplexes an der Kroner Landstraße 9 in Göttingen will gegen zahlreiche BewohnerInnen rechtlich vorgehen. Die Immobiliengesellschaft Sivius kündigt an, in den kommenden Wochen 118 Räumungsklagen einzureichen. Als Gründe nennt das Unternehmen erhebliche Miet- und Nebenkostenrückstände sowie teilweise überbelegte Wohnungen. André Nebel wird als Landratskandidat von Die Partei doch nicht auf dem Wahlzettel stehen, da keine Wahlunterlagen eingegangen sind. Aus demselben Grund kann auch sein Parteikollege Matthias Rheinländer nicht als Bürgermeisterkandidat antreten. Nach einer Schlägerei mit Schlagstöcken und Messern in der Nordheimer Innenstadt in der Nacht von Dienstag auf Mittwoch sucht die Polizei nach Zeugen. 3 junge Männer im Alter von 20 bis 28 Jahren wurden dabei leicht verletzt. Sie geben an, von mehreren unbekannten Personen angegriffen worden zu sein. Im Zusammenhang mit dem Apartmentbrand in der Hannoverschen Straße steht der Mieter der Wohnung unter dem dringenden Verdacht der schweren Brandstiftung. Wie die Polizei Göttingen mitteilt, sitzt der 28-Jährige derzeit in Untersuchungshaft. Das Unternehmen Uber bietet seinen Fahrtenvermittlungsservice ab sofort auch in Göttingen an und erweitert damit seine Präsenz in Südniedersachsen. Nachdem der Essenslieferdienst Uber Eats dort bereits seit November 2025 verfügbar ist. Und Northeim feiert auch in diesem Jahr wieder Christopher Street Day. Am Samstag, den 29. August, zieht ein Demonstrationszug vom Bahnhofsvorplatz durch die Innenstadt. Geplant sind eine Zwischenkundgebung, ein gemeinsames Picknick sowie ein Bühnenprogramm mit Reden, Live-Musik und Luftakrobatik. Das diesjährige Motto lautet: Queersein heißt Antifaschismus. In Northeim und überall. Das war Südniedersachsen kompakt, die wichtigsten Meldungen der vergangenen 7 Tage. Und weiter geht's jetzt nach dem ganzen Girly Pop mit Roland Kaiser und Stark. Und danach gibt's dann gleich die internationalen Meldungen unserer Kolleginnen vom Deutschlandfunk. Es ist 9:26 Uhr.

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1: Die Nachrichten. Der Schiffsverkehr durch die Straße von Hormus ist in dieser Woche deutlich zurückgegangen. Von Montag bis Donnerstag passierten, Daten des Analyseunternehmens Kepler zufolge, lediglich 33 Schiffe die Meerenge im Persischen Golf. Im selben Zeitraum der Vorwoche waren es noch 50 gewesen, vor dem Irankrieg Ende Februar mehr als 130. Nach Einschätzung des Bundesverbands der deutschen Industrie belastet der immer noch ungelöste Konflikt zwischen den USA und dem Iran die Weltwirtschaft. Für dieses Jahr rechnet der BDI beim globalen Wachstum nur noch mit einem Plus von 3%. Ohne den Krieg hätten die Belebung der Nachfrage und der KI-Boom die Weltwirtschaft vermutlich um bis zu 3,4% anziehen lassen. Vor der Küste des Oman droht eine Ölkatastrophe. Satellitenaufnahmen zeigen, dass aus einem auf Grund gelaufenen Tanker immer größere Mengen Öl austreten. Nach Angaben der Umweltorganisation Greenpeace ist die Fläche in den vergangenen Tagen auf rund 600 Quadratkilometer gewachsen. Das entspricht etwa der doppelten Fläche Münchens. Betroffen sei ein Schutzgebiet im Arabischen Meer mit Korallenriffen und seltenen Zugvögeln. Warum der Tanker namens Caroline Besenghi auf Grund lief, ist noch nicht bekannt. Er wird Russlands sogenannter Schattenflotte zugerechnet und soll Schätzungen zufolge mindestens 110.000 Tonnen Öl geladen haben. Die FDP-Verteidigungsexpertin Strack-Zimmermann hat an die europäischen Unterstützerstaaten der Ukraine appelliert, zusätzliche Abwehrraketen zu liefern. Länder wie etwa Spanien und Griechenland könnten durchaus Patriots bereitstellen, sagte Strack-Zimmermann im Deutschlandfunk. Die Begründung dieser Staaten, sie brauchten die Flugabwehrsysteme für die eigene Sicherheit, überzeuge nicht. Denn Europa sei weiterhin in Gefahr, sollte Russland mit seinem Angriffskrieg gegen die Ukraine Erfolg haben. Die Vorsitzende des Ausschusses für Sicherheit und Verteidigung im Europäischen Parlament betonte zudem, dass die USA als bisher größter Lieferant von Patriot-Systemen für die Ukraine ausfielen. Grund sei der Krieg im Iran. Der ukrainische Präsident Zelensky beklagt immer wieder, dass der Armee wirksame Patriot-Systeme fehlten. Er forderte die Verbündeten wiederholt auf, eigene Bestände freizugeben. Laut Zelensky macht die Ukraine bei der Entwicklung eines eigenen Abwehrsystems Fortschritte. Die russische Armee setzt ihre Drohnenangriffe auf landwirtschaftliche Anlagen in der Ukraine fort. In der Region Charkiw im Osten des Landes brach in den Lagerhallen eines Agrarunternehmens ein Feuer aus, wie die örtlichen Behörden mitteilten. Verletzt wurde niemand. Der ukrainische Präsident Zelensky sagte den von Angriffen betroffenen Landwirten Unterstützung zu. Russland teilte zudem mit, erneut Frachtschiffe im Schwarzen Meer getroffen zu haben, die angeblich Rüstungsgüter für die Ukraine transportierten. Derweil meldete der russische Online-Händler Wildberries einen Brand in seinem Logistikzentrum in Jekaterinburg. Nähere Angaben machte das Unternehmen nicht. Wildberries gilt als Marktführer im russischen Online-Handel. Die Ukraine hat bereits mehrfach Lager des Unternehmens angegriffen und dies damit begründet, Wildberries beliefere auch die russische Armee mit militärischen Gütern. Bei einem Schusswaffenangriff an einer Schule in Thailand hat ein Jugendlicher mindestens 6 Menschen und anschließend sich selbst getötet. Wie die Polizei mitteilte, wurden zudem 15 Menschen verletzt. Der Angriff ereignete sich in der südlichen Provinz Nonthaburi, nördlich der Hauptstadt Bangkok. Bei den Opfern soll es sich laut Medienberichten um 3 Lehrer und 3 Schüler handeln. Der Täter war demnach ebenfalls an der Schule. Über den genauen Tathergang und das Motiv ist noch nichts bekannt. In der Wohnung der Familie des Täters wurden nach dem Angriff 2 weitere Menschen erschossen aufgefunden. Es sind den Berichten zufolge die Großeltern des Jugendlichen. Das Wetter. Im Norden dichtere Wolkenfelder, auch etwas Regen möglich, sonst oft gering bewölkt oder wolkenlos. Höchstwerte im Norden 19 bis 23, sonst bis 30 Grad. Morgen weiterhin heiter bis sonnig und trocken. Temperaturen von Nord nach Süd von 23 bis 33 Grad. Die weiteren Aussichten. Am Sonntag häufig sonnig bei einigen hohen Wolkenfeldern. Im Bergland vereinzelt Schauer und Gewitter. Verbreitet heiß bei 30 und 36 Grad. Etwas kühler nur im äußersten Norden. Das waren die Nachrichten.
0: Vielen Dank an die Kolleginnen vom Deutschlandfunk. Und jetzt geht's wieder weiter mit dem Stadtradio Göttingen auf der 107,1. Und wir ergänzen auch nochmal mit dem Wetter hier in Südniedersachsen. Aktuell ist der Himmel wolkenfrei und blau bei 16 Grad. Und heute bleibt's auch größtenteils sonnig. Hier und da ein paar Wölkchen, aber die tun den Sonnenstrahlen, glaube ich, nichts ab. Bei Höchsttemperaturen um die 22 Grad heute. In der Nacht wird es dann klar bei Tiefsttemperaturen um die 9 Grad. Am Wochenende wird es noch mal ein bisschen heißer, nämlich die Temperaturen klettern auf 27 Grad am Samstag und auf 34 Grad am Sonntag. Und dazu gibt's ganz, ganz viel Sonnenschein, nämlich der Himmel wird klar und die Sonne scheint. Das waren die internationalen Meldungen unserer Kolleginnen vom Deutschlandfunk und das Wetter. Und falls Sie noch nicht wissen, was Sie die nächsten Tage oder heute noch so machen möchten und Sie haben so ein bisschen Drang rauszugehen, vor allem bei dem guten Wetter, so ein bisschen das Wochenende einzuleiten, ja, dann passen Sie gleich auf, nämlich gleich gibt es noch unseren Veranstaltungskalender mit Veranstaltungstipps, aber das kommt erst nach X's and O's von Al King.

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1: In Einbeck führt sie heute Braumeister Wilfridus von Badelsen durch die mittelalterlichen Gassen der Bierstadt. Anlässlich des Tag des Bieres wird Einbecks Brau- und Bierhandelsgeschichte auf den Grund gegangen. Denn Einbeck ist nicht nur die Ursprungsstadt des Bockbiers, bereits im Mittelalter soll Bier über die Stadtgrenzen hinaus gehandelt worden sein. Die besondere Stadtführung Einbecks Brauhistorie startet heute um 14.30 Uhr am Alten Rathaus. Hochverschuldet und immer wieder vom Pech verfolgt, wird Michael 30 Jahre nach dem Mauerfall zum Strippenzieher einer großen DDR-Massenflucht erklärt. Doch dies entspricht nicht ganz der Wahrheit. Was genau dahinter steckt, erfahren Sie heute Abend im Film Der Held vom Bahnhof Friedrichstraße. Der läuft um 21.15 Uhr im Kino Méliès. Wer eine Stadtführung ganz ohne Bier haben möchte, kann sich auf die nächste Nordheimer Samstagsführung in Begleitung von Gästeführer Stefan Graus freuen. Eine anderthalbstündige Entdeckungsreise durch Nordheim und seine Stadtgeschichte. Die Nordheimer Stadtführung Nordheim entdecken startet am Samstag um 11 Uhr vor der Touristinformation im Rederschen Haus. Egal ob selbstgetöpferte Schalen, bunt bemalte Vasen oder kreative Kunst und Skulpturen aus Keramik. All das kann man am Freitag und Samstag von 10 bis 18 Uhr bei Keramik am Fluss in Hanmünden entdecken und bestaunen. Die Töpfer und Keramiker sind wahre Profis ihres Handwerks und verwandeln den Dielengraben zwischen Welfenschloss und Werra zu einer bunten Ausstellung für ihre Kunst. Für Gartenliebhaber gibt es jetzt einen Geheimtipp. Wer seine Obstbäume im Sommer schneidet, kann nicht nur das Triebwachstum beruhigen, sondern auch deren Fruchtbarkeit fördern. Mit dem Kurs Sommerschnitt für Obstbäume lernen Teilnehmer die Vitalität und den Wuchs der Bäume einzuschätzen und die richtige Pflege zu beurteilen. Der Kurs findet am Samstag von 10 bis 17 Uhr auf der Streuobstwiese in Diemaden statt. Das war unser Veranstaltungskalender für Freitag und Samstag, zusammengestellt von Soraya Zürn und Lara Wachtmann. Ich hoffe, für Sie war das ein oder andere dabei, worauf Sie sich jetzt schon freuen können. Jetzt geht's erstmal weiter mit Like a Prayer von Madonna.

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1: Ja, liebe Hörerinnen und Hörer, Sie wissen, was das bedeutet. 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Nämlich um 10 gibt es ja die Lokalnachrichten und genau im Anschluss

durch die Sendung. Unser Programm können Sie auch immer gerne auf unserer Webseite unter stadtradio-göttingen.de nochmal einsehen. 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Weiter geht's jetzt erstmal mit Match von Blond und danach gibt's dann die Lokalnachrichten. Es ist 9:53 Uhr.

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4: Ab dem 1. September startet die Reihe mit dem Titel 360 Grad UMG, die Gesundheitsuni. Im Vordergrund sollen hier durch Vorträge mit Experten einmal im Monat über die aktuellen Themen rund um Gesundheit und Medizin preiswerter werden. Das fordert die FDP-Kreistagsfraktion Göttingen. Bereits in der vergangenen Wahlperiode setzte sich die Fraktion erfolgreich für beschleunigte und kostengünstigere Bauanträge ein. Durch den gezielten Abbau von Antragsrückständen konnten unnötige Wartezeiten sowie hohe Kosten vermieden werden. Laut FDP sind steigende Baukosten häufig auf Planungsfehler und Mängel zurückzuführen. Die Folgen sind teure Nachträge und verzögerte Bauprojekte. Um dem entgegenzuwirken, soll der Landkreis Göttingen den Einsatz einer digitalen Prüfsoftware prüfen. Diese soll Leistungsverzeichnisse und Bauplanungen automatisch auf Fehler, Mängel sowie unvollständige Positionen analysieren. Mit der Volkshochschule Göttingen Osterode startet die Universitätsmedizin Göttingen eine neue Veranstaltungsreihe. Ab dem 1. September startet die Reihe mit dem Titel 360 Grad UMG, die Gesundheitsuni. Im Vordergrund sollen hier durch Vorträge mit Experten einmal im Monat über die aktuellen Themen rund um Gesundheit und Medizin gesprochen werden. Das Wissen soll für alle zugänglich sein und soll den Austausch zwischen Wissenschaft und Öffentlichkeit fördern. Es geht um einen umfänglichen Blick auf die Gesundheit. Mit diesem Konzept knüpft die UMG an ein vergangenes Format aus dem Jahr 2009 an. Starten wird die Reihe mit einem Vortrag von Dr. Nils Kunze Schicksei mit dem Titel Herzstillstand – Im Notfall handeln. Unter dem Motto Einbeck putzt sich raus, beteiligt sich die Stadt wieder am World Cleanup Day. Am 18. September sollen von 8 bis 16 Uhr möglichst viele Freiwillige dabei helfen, Müll von Straßen aus Naturbereichen und Grünanlagen aufzusammeln. Mitarbeitende vom Bauhof werden Handschuhe, Zangen und Müllsäcke an diesem Tag bereitstellen. Wer mithelfen möchte, kann sich per Mail an putztag@einbeck.de anmelden. Der World Cleanup Day ist die größte BürgerInnenbewegung der Welt, die sich für die Beseitigung von Umweltverschmutzung einsetzt.
3: Das war Amy Dix mit den Lokalnachrichten und nun werfen wir nochmal einen Blick auf das Wetter und die Verkehrsmeldungen hier in Südniedersachsen. Aktuell ist es sonnig mit blauem Himmel bei 17 Grad in Göttingen. In Northeim und Osterode sind das auch jeweils 17 Grad. Und heute wird es sonnig, hier und da ein paar Wölkchen am Nachmittag mit Höchsttemperaturen um die 22 Grad. Und Tiefsttemperaturen um die 9 Grad in der Nacht. Am Wochenende wird es sehr viel Sonnenschein geben bei Höchsttemperaturen um die 27 Grad und Sonntag klettern die Temperaturen nochmal auf 34 Grad. Und wir schauen noch auf die Straßen im Sendegebiet. Für die Sanierung der Ortsdurchfahrt Großenrode wird die Großenroder Straße, die Kreisstraße 424, voraussichtlich noch bis Mittwoch, den 12. August, vollgesperrt sein. Die Fahrbahn wird auf einer Länge von rund 420 Metern saniert. In Wachenhausen wird die Ortsdurchfahrt zurzeit saniert. Im ersten Bauabschnitt wird dabei der Gemeindeverbindungsweg zur Bundesstraße 247 ab der Kreuzung Hauptstraße Oberdorfstraße Kappel voll gesperrt. Während der ersten beiden Bauabschnitte wird der großräumige Verkehr sowie der Schwerlastverkehr über die K416 und die B247 umgeleitet. Die Straße hinterm Eichental in der Ortschaft Freiheit ist im Abschnitt zwischen Steiler Hang und der Einmündung Buchenweg vollgesperrt. Grund für die Sperrung sind umfangreiche Arbeiten zur Erneuerung der Wasserhauptleitung sowie der Hausanschlüsse, die durch die Harzenergie durchgeführt werden. Der Verkehr ist während der Bauzeit über den Buchenweg umgeleitet. Dort regelt eine Ampelanlage den Verkehrsfluss. Aufgrund von Kanalarbeiten ist die Martin-Luther-Straße im Bereich zwischen der Kreuzung Martin-Luther-Straße, Hasenweg und Martin-Luther-Straße, Industriestraße vollgesperrt. Die Umleitung erfolgt über die Otto-Brenner-Straße und die Kasseler Landstraße, sowie über den Kreidweg, den Königsstieg und die Kasseler Landstraße und die Otto-Brenner-Straße. Die Blitzer stehen heute im Landkreis Göttingen in Gieboldehausen, Bad Grund, Herzberg und Osterode und im Landkreis Northeim in Katlenburg-Lindau und Nörtenhagen. Die semistationäre Messanlage Alice ist zudem im Raum Northeim im Einsatz. Ein unterwegs, eine gute und sichere Fahrt. Das waren die Stadtradio Göttingen Lokalnachrichten. Die nächste Ausgabe gibt's dann wieder heute Nachmittag um 16 Uhr. Und da begleitet sie dann mein Kollege Carsten Krebs durch die Sendung Mittendrin, das Nachmittagsmagazin. Und das war es jetzt auch mit Mittendrin, Ihrem Morgenmagazin hier auf der 107,1. In den Nachrichten war für Sie Amy Dix und ich, Sophie Bross, verabschiede mich nun auch vom Mikrofon. Weiter geht's hier dann gleich mit Influencer on Air.

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2: Moin, herzlich willkommen ihr und allen einen schönen guten Tag. Schön, dass ihr wieder eingeschaltet habt. Wir sprechen heute über das Stück Altbau in zentraler Lage, das im Deutschen Theater läuft. Die Jubiläumfolge 25 von Influencer on Air begrüße ich ganz herzlich Sonja Bachmann, Charlotte Wollrath vom Deutschen Theater. So, jetzt geht es los mit dem Interview. Viel Spaß dabei und bis bald wieder. Eure Judith. Wir wollen uns heute mit dem Theaterstück Altbau in zentraler Lage beschäftigen. Stellen Sie sich bitte einmal vor.
3: Dann mache ich mal den Anfang. Hallo, ich bin Charlotte Wollrath. Ich bin 27 und ich bin Schauspielerin. Arbeite zurzeit hier in Göttingen am Deutschen Theater. Ja, und ich spiele bei Altbau in zentraler Lage mit. Ich spiele die Zoe. Ich bin seit 2 Jahren in Göttingen, also jetzt meine zweite Spielzeit. Die endet gerade. Das war es erstmal zu mir, glaube ich.
4: Mein Name ist Sonja Bachmann. Ich bin Dramaturgin am Deutschen Theater Göttingen. Ich bin seit der Spielzeit 2014-15 an diesem Haus und arbeite sehr gerne in Göttingen am Deutschen Theater.
2: Wer ist Zoe in diesem Stück?
3: Zoe ist die zentrale Hauptfigur im Stück.
2: Was ist denn eigentlich eine Dramaturgin?
4: Wir in der Dramaturgie haben 2 Hauptarbeitsfelder. Das eine ist die Spielplanplanung. Das heißt, wir denken uns zusammen mit dem Intendanten und der künstlerischen Co-Leiterin aus, was wir die ganze Spielzeit über machen wollen. Welche Stücke, mit welchen Regie-Teams, welche Themen, welche Texte, was wollen wir machen? Das überlegen wir uns zusammen und machen daraus einen Plan. Und der zweite große Arbeitsbereich ist dann die Produktionsdramaturgie. Wir sind so eine Art beratendes, kritisches Auge der Produktion und immer dabei und recherchieren für den Hintergrund und machen auch Ankündigungstexte. Wir machen Einführungen und Nachgespräche und eben sowas wie auch einen Podcast. Ja, wir sitzen zusammen und überlegen, was treibt gerade die Welt um und die Stadt um. Also wir machen ja ein Stadttheater, wir sind ja in Göttingen und nicht in Hamburg oder in Wanne-Eickel. Und wir gucken eben, was ist los mit der Welt und unserem Zusammenleben, unseren politischen Situationen und den gesellschaftlichen Dingen. Und was passiert gerade in Göttingen und was ist hier für die Stadt wichtig? Und da sitzen wir zusammen und denken darüber nach, tauschen uns aus, streiten uns, einigen uns dann wieder und dann haben wir sozusagen so einen Themenpool, aus dem raus wir dann einen Spielplan uns ausdenken.
2: Worum geht es in dem Stück und was ist das Besondere an dem Stück?
4: In dem Stück geht es um ein Mietshaus und in diesem Mietshaus wohnen nur noch 2 Nachbarinnen, Zoe und Trisha, weil alle anderen schon ausgezogen sind, weil jemand, der sehr viel Geld mit Mietwohnungen verdienen will, die alle rausschmeißt, um Luxus zu sanieren. Und die beiden sind noch als Letzte da, plus ein Haufen Gespenster aus dem 19. Jahrhundert, die auch schon mal in dem Haus gewohnt haben. Und die sagen, wir wollen hier auch wieder wohnen. Und die machen ziemlich viel Lärm und ziemlich viel Musik. Und damit gehen sie der einen Bewohnerin, Zoe, ziemlich auf die Nerven. Die ist ziemlich runtergerockt. Und als Gegenpartnerin gibt es eine Nachbarin, die eben taub ist, die Gespenster gar nicht hören kann. Und dadurch in Kontakt kommt mit ihrer Nachbarin. Und die beiden gucken, ob sie irgendeine Lösung finden, dass sie nicht entmietet werden, dass sie da wohnen bleiben können. Und das klappt nicht so ganz. Und es gibt eine ganz dramatische, aber auch eine schöne positive Entwicklung in dem Stück.
3: Wenn ich ergänzen kann, was besonders an dem Stück ist, für mich sind es 2 Sachen. Zum einen das Thema. Also ich finde, das ist ganz besonders. Die Gespenster, die drin vorkommen. Ich habe sowas vorher noch nie in einem Stück gelesen oder gesehen oder gespielt. Auch das Thema Depression, Angstzustände, Einsamkeit finde ich total spannend, dass wir das in einem Stück zeigen und wie damit umgegangen wird. Und zum anderen, dass ich mit einer tauben Schauspielerin spiele, dass es eine hörende Person oder eine hörende Figur gibt und eine taube Figur gibt. Und dieses Aufeinandertreffen finde ich total besonders und ich glaube, das ist auch für das Publikum besonders und eben für ein Publikum, was gewohnt ist, ein Sprechtheater zu sehen, eine Person zu sehen, die nicht spricht auf der Bühne. Und diese Dynamik zwischen den beiden spielenden Personen finde ich sehr besonders.
2: Für wen ist das Stück gedacht?
3: Ich glaube, für alle. Nicht, ich glaube, es ist für alle. Jede Altersgruppe. Also es ist für hörende Personen gedacht, aber auch für taube Personen.
4: Und vielleicht geht man nicht mit seinem vierjährigen Kind hin,
3: ja,
4: weil ich glaube, das würde sich ein bisschen langweilen oder auch gruseln. Da gibt es andere Stücke. Aber ich würde sagen, ab dem jugendlichen Alter kann jede Person da gerne reingehen, weil es eben verschiedene Themen anschneidet. Also wer hat nicht schon damit zu tun gehabt, dass die Wohnung zu teuer ist, dass man die Miete nicht mehr bezahlen kann? Wer hat nicht damit zu tun gehabt, dass Häuser abgerissen werden und neue gebaut werden? Wer hat noch nicht damit zu tun gehabt, dass man plötzlich in einer Situation ist, wo man nicht genau weiter weiß und wo man erstmal gucken muss, wie man sich miteinander verständigt, weil man sich nicht miteinander verständigen kann. Und auch das ist ja ein Thema in dem Stück. Und insofern ist das für ganz viele Leute sehr geeignet.
2: Also aktuelle Themen, die wir auch manchmal auch aus den Nachrichten oder Umgebung zu hören kriegen.
4: Genau. Und dazu ist es eben ein total toller Aufruf. Wenn was schief läuft, tut euch zusammen. Also lernt euch kennen. Auch wenn ihr erstmal denkt, wir können nicht miteinander kommunizieren, weil ich höre dich nicht, du hörst mich nicht, was auch immer das Thema ist. Mhm. Wir kriegen das hin. Wir können miteinander in Kontakt kommen. Und das ist sowas Positives in diesen Zeiten, wo alle immer so viel ich schreien und wo kaum Leute noch miteinander in Kontakt kommen auf eine normale Art und Weise, dass man da sagt, ja, ihr könnt miteinander in Kontakt kommen. Ihr könnt auch gemeinsam versuchen, das zu bewegen.
2: Zusammen sind wir stark.
3: Ja, genau.
2: Es spielen ja gehörlose und hörende Menschen mit. Wie kommuniziert man bei den Proben?
3: Ja, das war erstmal eine Herausforderung und anders, als ich es gewohnt bin oder wir alle. Es gab dolmetschende Personen auf den Proben, die waren meistens zu zweit. Es gab insgesamt, glaube ich, 6 bis 8 insgesamt, die sich immer abgewechselt haben pro Tag. Die waren eben da, um mit zwischen Laura, der tauben Schauspielerin, und uns zu kommunizieren. Also sie haben sozusagen für Laura gesprochen und haben alle Sachen, die der Regisseur gesagt hat, die Sonja gesagt hat, die ich gesagt haben, gedolmetscht, und Laura hat eben geantwortet. Also das war vielleicht so die ersten 1-2 Proben befremdlich erstmal oder anders, aber das ging sehr schnell in Normalität über. Man hat sich daran total schnell gewöhnt und hat dann so eben kommuniziert. Natürlich mussten wir auch andere Wege finden, vor allem wenn man dann herausgefunden hat, okay, wie geben wir Laura Bescheid, dass sie jetzt auftreten soll, weil sie gerade hinter einer verschlossenen Tür steht. Und normalerweise würde ich dann eben hören, wie weit ist die andere Person mit ihrem Text, wann ist mein Stichwort, und dann komme ich rein, und das hat natürlich Laura nicht gehört. Und das ging aber auch ganz einfach, dann hat eine Person, stand eben bei Laura und hat eine hörende Person und hat Laura dann eben ein Zeichen gegeben, dass sie reinkommen darf zur Tür. Und einzelne so Kleinigkeiten haben wir sehr schnell, haben wir sehr schnell eine Lösung gefunden, und es ging doch einfacher als gedacht. Und mittlerweile sind wir sehr eingespielt, auch wenn wir uns jetzt wiedersehen, die Proben sind ja vorbei. Und wenn wir uns wiedersehen zu den Vorstellungen, ist es, wir begrüßen uns, und da brauche ich auch manchmal gar keine dolmetschende Person dabei, sondern kann mich auch so gut mit Laura kurz verständigen, wie es ihr geht, was, wie die Stimmung ist. Und das ist ganz, ganz schön.
5: Wie wieder werden Sprachen in dem Stück gebraucht?
4: In mehrfacher Hinsicht wird die deutsche Gebärdensprache gebraucht in dem Stück. Das eine ist, dass eben Laura in ihrer Rolle der Trisha mit ihrer Nachbarin Zoe in Gebärdensprache spricht. Also sie benutzt sie einfach, um mit ihrer Nachbarin in Kontakt zu kommen. Und dann haben wir noch einen zweiten Deaf-Performer mit dabei, der in allen Szenen, in denen nur Lautsprache benutzt wird und kein DGS, dann übersetzt er das fürs Publikum und ist aber sozusagen ein integrierter Teil. Er spielt in der Gruppe der Menschen, die da unterwegs sind, in den Szenen einfach mit und ist ein Spieler und Performer und gleichzeitig ein Dolmetscher für die tauben ZuschauerInnen im Saal.
3: Ja, was ich auch ganz toll finde an dem Stück, ist, dass eben genau die Sachen, dass nicht alle Szenen gedolmetscht werden in Gebärdensprache, sondern eben die Szenen zwischen Laura und mir, beziehungsweise zwischen Trisha und Zoe, werden eben nicht vom Deaf Performer gedolmetscht, sondern dann, also Laura gebärdet und ich spreche. Oder wir finden einen anderen Weg, um zu kommunizieren. Aber dann wird das Publikum, das hörende Publikum, ist auf einmal in der Situation, in meiner Situation und versteht nicht alles, was Laura gebärdet. Und andersrum eben auch die tauben Personen im Publikum sehen zwar, dass ich spreche, aber können mich natürlich nicht hören und sind eben in der Position von Trisha. Also das ist schon bewusst gemacht. Eben gerade, dass man mal in der Situation kommt, dass man mal etwas nicht versteht, weil so oft in unserer Gesellschaft verstehen taube Menschen die hörende Welt nicht und die Gesellschaft ist einfach darauf ausgelegt, auf die hörende Gesellschaft und so kommt man einfach mal in eine Situation, die neu ist, die besonders ist und die es aber auch für taube Personen, die werden ja tagtäglich in Situationen reingeworfen, wo sie hilflos sind, wo sie etwas eben nicht verstehen. Und so kriegt auch mal das hörende Publikum diese Seite zu spüren. Aber man wird alles verstehen in dem Stück. Man ist nicht, man hat keine Inhaltslücken oder man wird nicht einfach so zurückgelassen auf dem Weg. Man versteht schon alles. Dafür haben wir auf jeden Fall gesorgt.
4: Vielleicht kann man da ergänzend noch erzählen, dass das Stück ja entstanden ist aus der Zusammenarbeit von einer hörenden Autorin, Raffaela Badutzky, und einer tauben Schauspielerin, Athena Lange. Die haben sich das gemeinsam ausgedacht, um genau das zu erzählen, wie die einen das erleben und wie die anderen das erleben. Und dass man dann zusammen alles verstehen kann, darauf haben sie auch geachtet.
5: Wer ist alles dabei auf der Bühne?
3: Also, wie wir schon gehört haben, bin ich auf der Bühne und Laura. Dann gibt es noch fünf Geister und einen Deaf-Performer. Ja, das sind wir auf der Bühne. Genau.
5: Warum ist es wichtig, Menschen mit Beeinträchtigung auf die Bühne zu bringen?
4: Weil Theater von der Welt erzählt. Und die Welt ist reich und sie ist vielfältig und es gibt ganz viele Menschen mit Beeinträchtigung, ohne Beeinträchtigung, Menschen, die unterschiedliche Biografien haben, unterschiedliche Herkünfte haben, unterschiedliche Lebenswelten, unterschiedliche Heimaten haben, unterschiedliche Biografien haben und wir erzählen von der Welt auf der Bühne und deswegen ist es so oder sollte es im besten Falle so sein?
6: Wie sind denn grundsätzlich Ihre Erfahrungen mit Menschen mit Beeinträchtigung auf der Bühne?
3: Also, ich habe vorher noch nie mit einer tauben Person zusammengespielt. Das war also mein erstes Mal. Und generell muss ich mal kurz überlegen, es gibt ja viele Beeinträchtigungen und ich glaube, manchmal ist es ja auch gar nicht, weiß man es ja auch gar nicht oder ist gar nicht so wichtig oder fällt nicht auf. Deswegen kann ich jetzt gar nicht sagen, ob ich schon mal mit einer Person nochmal gearbeitet habe, die auch eine Beeinträchtigung hat. Ich glaube aber eher nicht. Nein.
4: Was wahrscheinlich daran liegt, dass im System der Schauspielschulen das ganz lange Zeit nicht vorgesehen war, dass Menschen mit Beeinträchtigungen überhaupt SchauspielerInnen werden. Das heißt, die haben diese Menschen nicht ausgebildet. Das war so früher. Das war völlig normal. Und das ist jetzt erst im Umbruch. Deswegen haben wir alle damit leider viel zu wenig Erfahrung. Das muss sich erst aufbauen. Ja, es gibt eben auch Bereiche, in denen wir das schon praktizieren. Dazu gehört eben der Spielclub-Bereich für die Kinder und Jugendlichen. Da ist die Schule am Tannenberg mit dabei. Das machen unsere Theaterpädagoginnen, die Gabriele Michel-Frei und Lisa van Buren machen das schon seit Jahren. Und auch im ZuschauerInnenraum haben wir oft Menschen mit Beeinträchtigungen, was uns sehr wichtig war. Als wir hier angefangen haben, 2014/15, sind ja Gabi Michel-Frei, Erich Siedler und ich in alle Schulen gefahren, um sie zu fragen, ob sie Kooperationsschule werden wollen und ob sie gerne öfter ins Theater gehen wollen. Und wir waren auch bei den Förderschulen, die uns als erstes immer gefragt haben, und sie sind sicher, dass sie zu uns wollen und nicht ins Gymnasium. Und wir haben immer gesagt, ja, wir sind uns ganz sicher, dass wir zu ihnen wollen, weil wir gerne möchten, dass Menschen mit Beeinträchtigung auch Theater gucken können. Und insofern haben wir das sehr früh sehr befördert.
6: Inklusiv ist das deutsche Theater für Menschen mit Beeinträchtigung.
4: Ja, wir sind schon relativ weit und bauen das jetzt auch natürlich immer weiter aus. Es gibt die Möglichkeit für nicht gut hörendes Publikum Hörhilfen zu bekommen, also unterschiedlicher Art. Wir haben da verschiedene Modelle. Da gibt's ja noch keine einheitliche, so wie beim USB-Stick, wo man ja jetzt weiß, das ist der USB für alle. Das gibt es ja noch nicht, das System. Wir haben deshalb verschiedene. Und wir haben auch Zugänge für Menschen mit Rollstühlen und Begleitpersonen, die in der Nähe sitzen müssen und so weiter. Also da sind wir schon weitergekommen und arbeiten dran, das noch weiter auszubauen, wie zum Beispiel die Einführungen für sehbehinderte Menschen, dass die erstmal eine Tasteinführung bekommen vor der Aufführung und sich dann besser vorstellen können, was sie da sehen. Also wir machen das nicht vor jeder Vorstellung, weil wir das gar nicht hinkriegen können, weil wir dafür gar nicht genug Personal haben. Aber zum Beispiel bei Momo gab es das, da ist es so, dass man einfach eine halbe Stunde bevor die Türen aufgehen, über die Bühne gehen kann und sich alle Orte einmal genauer inspizieren kann, sie anfassen kann, genauer angucken kann und erklärt bekommt, was da zu sehen sein wird.
6: Es geht auch um das Thema Wohnen. Warum eignet sich dieses Thema besonders, um auch auf Menschen mit Behinderung einzugehen?
4: Das hat für Menschen mit Behinderung viel zu tun, weil die oft diskriminierend behandelt werden. Also es gibt zum Beispiel eine Szene in dem Stück, wo es darum geht, dass die taube Person mitteilt, dass sie ganz oft falsch angesprochen wird, dass sie ganz oft nicht eingeladen wird zu Wohnungsbesichtigungen etc. etc. Und insofern erleben Menschen mit Behinderung das oft, dass sie diskriminierend behandelt werden, gerade auch bei einer Wohnungssuche. Und deswegen ist das, glaube ich, schon auch ein Thema, was sie betrifft. Also ich spreche ja nicht aus deren Perspektive gerade. Ich gebe ein bisschen das wieder, was im Stück vorkommt und was Laura uns erzählt hat. Und bitte das nicht als übergriffig zu empfinden, weil so ist es nicht gemeint. Ich kann aus der Perspektive nicht sprechen, weil ich sie nicht habe. Aber das, was wir mitbekommen haben, Charlotte und ich, war das so ein Thema.
6: Welche Botschaft möchten Sie vermitteln und worüber sollen die Zuschauer am Ende nachdenken?
3: Also für mich ist die Botschaft, auch wenn man erstmal denkt, man wird sich nicht verstehen können, man kann nicht miteinander kommunizieren, es ist nicht möglich, man schafft es. Und keine Angst davor zu haben, auf diese Begegnung mit einer Person, die vielleicht erstmal anders ist als du oder eine andere Realität hat als du. Und den Mut dazu haben, auf die Leute zuzugehen und ja, dass daraus was Tolles entstehen kann. Füreinander da zu sein, das würde ich sagen, ist das. Und dass Freundschaft ganz unterschiedlich sein kann und Kommunikation ganz unterschiedlich sein kann.
4: Ich gehe da voll mit, Charlotte. Mhm. Das ist genau auch das zentrale Thema. Und vielleicht heißt es ja auch ganz konkret, weil wir geben ja keine Mitteilungen mit, jetzt beachtet bitte dieses und jenes, sondern sich mal Gedanken zu machen, wo in meinem Alltag begegne ich diesen Themen und wo begegne ich auch Diskriminierung und wo kann ich an mir arbeiten und wo kann ich Leuten vielleicht auch helfen, weil sie diskriminiert werden und in einer beschissenen Situationen sind und wie kann man helfen, ohne übergriffig zu sein, über sowas auch nachzudenken und im besten Falle schon mal aus dem Theater rauszugehen und sich mit den Leuten in Kommunikation zu begeben, mit denen man da war und sich darüber austauschen, was man da jetzt erlebt hat und worüber man dringend nochmal diskutieren möchte und wo man sich vielleicht auch nicht einer Meinung ist, aber trotzdem in ein Gespräch kommen kann.
6: Es ist ja auch viel Kapitalismuskritik in diesem Stück. Was würden Sie sich denn wünschen, damit Inklusion besser funktionieren kann?
3: Ich glaube, es ist wichtig, dass man nicht denkt, jetzt haben wir mal dieses Thema aufgegriffen, jetzt haben wir mal inkludiert. Und jetzt ist auch erstmal gut für die nächsten 3 Jahre, dass man das Thema nicht liegen lässt, dass man immer guckt, was gibt es für Möglichkeiten, wichtige Themen auf die Bühne zu bringen, Leute auf die Bühne zu bringen, die sonst vielleicht nicht die Chance haben oder einfach, dass man mehr Diversität, Inklusion bei jedem Projekt beachtet. Vor allem jetzt, wenn ich jetzt über das Theater spreche, dass man sich da nicht mit schmückt, dass man das jetzt einmal gemacht hat, sondern dass man weiterdenkt und nicht aufhört, dann einen Finger drauf zu halten. Das finde ich ganz wichtig. Ich würde mich freuen, wenn wir nochmal ein Stück oder mehrere Stücke für die taube Community gestalten oder produzieren und vielleicht auch dann ein Stück, wo es nicht darum geht, dass jetzt eine taube Person und eine hörende Person aufeinandertreffen und wie sie kommunizieren, sondern dass das einfach ganz selbstverständlich gesehen wird. Das würde ich mir, glaube ich, wünschen zum Thema Inklusion im Theater.
4: Ich würde mir sehr wünschen, dass Menschen einfach offener aufeinander zugehen und sich betrachten und in Kontakt kommen und gucken, was sie miteinander anfangen können. Und ich bin unbedingt immer dafür, dass dafür sehr viel Geld ausgegeben wird, um alles möglich zu machen, dass das geht. Weil es ist ganz oft ein limitierender Faktor, dass kein Geld bereitgestellt wird. Und da denke ich ganz persönlich immer, Leute, lasst uns dafür sehr viel Geld raushauen. Das ist wichtig, das ist gut, das bringt Menschen zusammen und macht sie fröhlicher. Und das kann ich nur gut finden. Also nicht, weil alle Menschen fröhlich sein sollen, das war jetzt etwas missverständlich formuliert. Ich meine, dass sie offen sind und dass man sie nicht dauernd drüber nachdenken müssen. Kann ich mir das überhaupt leisten? Ist das überhaupt möglich? Also wenn ich mir angucke, was die taube Schauspielerin eben erzählt, wie schwierig das manchmal ist, Dolmetschstunden bewilligt zu bekommen, wo ich so denke, ach kommt Leute, lasst uns das Geld einfach raushauen, das kriegen wir doch gemeinschaftlich hin, dann kann Laura besser in Kontakt kommen mit der hörenden Community und wir besser mit ihr. Was soll sein? Und das ist oft ein limitierender Faktor, auch so eine Produktion zu stemmen. Also das kostet das Theater sehr viel mehr Geld als eine andere Produktion und wir haben es halt, es war uns ein Anliegen und wir haben dafür noch Geld beantragt, um das möglich zu machen. Insofern finde ich immer, Geld dafür zur Verfügung zu stellen, täte der Gesellschaft gut.
6: Wann könnte man denn das Stück demnächst sich angucken?
4: Das Stück läuft wieder am 22. September und am 7. Oktober, jeweils um 19.45 Uhr und es dauert etwa 1 Stunde 40 Minuten.
3: Ja, kommt gerne ins Deutsche Theater in Göttingen, zu Altbau in zentraler Lage. Ich würde mich sehr freuen. Und sagen Sie es weiter, wenn Sie es gesehen haben. Und ja, und kommt generell ins Deutsche Theater.
6: Bei mir ist jetzt Susanne Fricke. Sie hat das Stück schon gesehen. Wie sind denn deine Eindrücke?
7: Ja, ich fand das Stück sehr interessant. Beruflich habe ich auch ab und zu mal mit gehörlosen Menschen zu tun. Von daher war es nochmal doppelt interessant. Also ich fand das eindrucksvoll, besonders die Szenen, als auch kein Gebärdensprachdolmetscher dabei war, sondern einfach nur es über die gehörlose Schauspielerin ging. Als man sie mit ihren Gesten gesehen hat, wie sie versucht hat, sich zu verständigen, zu kommunizieren mit der Freundin, die hören kann. Und das fand ich besonders eindrucksvoll. Und die hat sich dann auch nochmal alleine auf der Bühne gezeigt zum Schluss, die Gehörlose. Und es war ein sehr emotionales Stück, also mir ging das sehr nah.
6: Super, das hört sich sehr gut an. In der nächsten Folge von Incluenza on Air geht es um den Beirat für Menschen mit Behinderung der Stadt Göttingen. Da wird auch im Oktober gewählt. Bleibt gesund und munter und bis bald.
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2: Unter anderem die beiden Mitte-Rechts-Politiker Philippe und Attal. So wurden Gerüchte über ihren Gesundheitszustand verbreitet. Dem früheren Premierminister Philippe wird von Meinungsforschern am ehesten zugetraut, in einer möglichen Stichwahl gegen die rechtspopulistische Kandidatin Le Pen zu gewinnen. Die Präsidentschaftswahl in Frankreich findet im April kommenden Jahres statt. Amtsinhaber Macron tritt nach 2 Amtszeiten nicht erneut an. Der Obmann der Union im Umwelt- und Klimaausschuss, Gebhardt, hat die Klimapolitik der Bundesregierung gegen Kritik aus den Reihen der Grünen verteidigt. Klare Klimaschutzziele gehörten zu den politischen Prioritäten der Koalition und würden konsequent umgesetzt, sagte der CDU-Politiker im Deutschlandfunk. Es sei zwar richtig, angesichts der extremen Hitze und Trockenheit eine langfristige Klimaschutzpolitik zu fordern. Diese finde im Rahmen des bestehenden Klimaanpassungsgesetzes jedoch bereits statt. Gebhardt verwies dabei auf unterschiedliche Zuständigkeiten in verschiedenen Bereichen. So sei beispielsweise eine mögliche Vertiefung der Fahrrinnen wegen der niedrigen Pegelstände eine Bundesaufgabe, während eine bessere Hitzeanpassung der Krankenhäuser Aufgabe der Länder sei. Grundsätzlich müsse die Klimakrise über eine Reduzierung der weltweiten CO2-Emissionen bekämpft werden. Hier bleibe Deutschland mit dem Ziel der Klimaneutralität bis 2045 auch weiterhin Vorreiter. Der norwegische Fußballverband hat FIFA-Chef Infantino zum sofortigen Rücktritt aufgefordert. Wie die Präsidentin der Organisation Klaveness in der Hauptstadt Oslo mitteilte, genießt Infantino kein Vertrauen mehr. Er hatte versucht, Anteile an Turnieren des Weltverbandes an private Investoren zu verkaufen und war damit auf breite Kritik gestoßen. Mehrere Kontinentalverbände entzogen dem FIFA-Präsidenten die Unterstützung, darunter auch die europäische UEFA. Das Wetter. Im Norden dichtere Wolkenfelder, auch etwas Regen möglich. Sonst oft gering bewölkt oder wolkenlos. Höchstwerte im Norden 19 bis 23, sonst bis 30 Grad. Morgen weiterhin heiter bis sonnig und trocken. Temperaturen von Nord nach Süd von 23 bis 33 Grad. Die weiteren Aussichten am Sonntag häufig sonnig bei einigen hohen Wolkenfeldern. Im Bergland vereinzelt Schauer und Gewitter. Verbreitet heiß bei 30 bis 36 Grad. Etwas kühler nur im äußersten Norden. Das waren die Nachrichten.
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3: Pause, PMS, unerfüllter Kinderwunsch. Viele Themen beschäftigen Frauen tagtäglich, auch an ihrem Arbeitsplatz. Reden können sie darüber meist nicht oder nur selten, aus Angst vor Nachteilen oder aus Scham. Und sie fühlen sich deshalb oft auch alleingelassen. Wir holen die Themen aus der Tabuzone. In unserem Schwerpunkt heute Frauengesundheit im Job. Ich bin Elena Hong. Schön, dass Sie zuhören.

0: du Kinder oder willst du welche? Das sind Fragen, die unangenehm sein können oder sogar wehtun, etwa wenn Paare es schon länger versuchen mit der Familienplanung, es aber einfach nicht klappen will. In Deutschland betrifft das immer mehr Frauen. Jede dritte Frau, die Mutter werden möchte, hat Schwierigkeiten, schwanger zu werden. Das zeigen Zahlen des Bundesinstituts für Bevölkerungsforschung von diesem Jahr. Und auch Fehlgeburten treten häufiger auf. Und deshalb gibt es immer mehr Frauen, die sich in einer Kinderwunschklinik Hilfe holen, sich behandeln lassen, was zu Kollisionen mit den Dienstzeiten führen kann und natürlich auch zusätzlichen Stress bedeutet. Da lassen sich Privates und Job also nur schwer trennen. Und wie beeinflusst denn dann am Ende ein unerfüllter Kinderwunsch auch die Karriere? Mit Ulla Gerber konnte ich vor der Sendung genau darüber sprechen. Sie ist Vorsitzende des Unterstützungsnetzwerks Infertilität und Kinderwunsch, kurz IUK. Und als erstes habe ich sie gefragt, wie unterscheiden sich denn eigentlich Kinderwunschbehandlungen von gewöhnlichen Arztterminen?
1: Also tatsächlich lassen sich Kinderwunschbehandlungen nur eingeschränkt planen, sage ich mal so. Das heißt, die betroffene Frau, das betroffene Paar, die gehen in eine Klinik, lassen sich dort beraten und dort wird meinetwegen zu einer bestimmten Behandlung geraten. Nehmen wir eine IVF, das ist, glaube ich, so die, mit der die meisten was anfangen können.
0: Künstliche also Befruchtung.
1: Eine In-vitro-Fertilisation, das heißt, die Befruchtung findet einfach außerhalb des Körpers statt. Und wenn die Behandlung dann losgeht, die ungefähr so an den Zyklus angepasst wird der Frau, dann lassen sich weitere Kontrollen, die noch vonnöten sind, also Ultraschallkontrollen oder Blutuntersuchungen, eben nicht wirklich voraussehen. Es gibt dann also einige Termine, die aber sich nicht in dem Sinne planen lassen, also schon gar nicht langfristig, sondern die dann vielleicht von Termin zu Termin neu vereinbart werden zwischen der Klinik und der Frau.
0: Und das hängt wahrscheinlich auch ein bisschen davon ab, in welcher Branche man tätig ist und auch in welcher Anstellungsform, wie einfach oder schwer das in den Arbeitsalltag zu integrieren ist. Ich sage nur Stichwort Schichtbetrieb oder vielleicht auch ein Unterschied zwischen Angestelltenverhältnis und Selbstständigkeit. Also da ist man ja auch abhängig davon, dass man die Aufträge bekommt und dann auch zuverlässig in einer verabredeten Zeit bearbeitet.
1: Ja, richtig. Hier spielt eine besondere Rolle, dass es in Deutschland, es gibt keinen gesetzlich geregelten Schutz, also keine Freistellung, keine bezahlte Freistellung bei Terminen, die im Rahmen einer Kinderwunschbehandlung stattfinden. Das bedeutet, dass die Frauen dann darauf angewiesen sind, dass es in ihrem Beruf möglich ist, also zum Beispiel durch Kleinzeiten oder sie nehmen sich Urlaub oder sie müssen irgendwie anders diese Termine koordinieren. Das ist jetzt besonders brenzlig, weil genau in der Phase, von der wir gerade reden, das heißt die Phase, wo hormonell stimuliert wird, das ist eigentlich die intensivste Phase. Und darauf folgt dann hoffentlich innerhalb einer Behandlung der sogenannte Transfer, das heißt die Eizelle, die also außerhalb des Körpers befruchtet wurde, wird eingesetzt. Ab diesem Zeitpunkt besteht besonderer Kündigungsschutz und gegebenenfalls auch Anspruch auf bezahlte Freistellung. Das ist aber auch so ein bisschen so eine Kann-Sache. Das bedeutet einfach, grundsätzlich hat die Frau vom Gesetzgeber nicht den Schutz, den sie aus unserer Sicht haben sollte in dieser sehr vulnerablen und anstrengenden Phase einer Kinderwunschbehandlung.
0: Jetzt ist es ja so, dass man solche Behandlungen oder Schwangerschaften ja per se auch schlecht planen kann, dass solche Behandlungen auch manchmal länger dauern oder es einfach mehrere Versuche braucht. Sollte man einen Kinderwunsch im Arbeitskontext überhaupt offen kommunizieren, zum Beispiel gegenüber dem Chef oder auch den Kolleginnen?
1: Ich glaube, das ist die Frage, mit der sich so die meisten, die das betrifft, herumtragen. Ich habe gerade gestern ein Gespräch gehabt mit einem Vereinsmitglied, die gesagt hat, also sie hat vor 3 Jahren ihre erste Kinderwunschbehandlung gestartet. Das hat bisher nicht geklappt. Und sie hat gesagt, dass sie sich dafür entschieden hat, ihren Arbeitgeber das nicht zu sagen. Und sie ist auch überzeugt, dass wenn sie es gesagt hätte, dass sie nicht dieselben Aufgaben hätte, die sie jetzt hätte, dass sie anders angesehen werden würde und dass sie auch nicht die gleichen Chancen gehabt hätte. Ich glaube, was passiert, wenn Arbeitgeber hören, dass jemand eine Kinderwunschbehandlung durchläuft, dann klickt nicht unmittelbar vielleicht ein, oh, da ist jemand, die Schutz braucht, sondern vielleicht eher, da ist jemand, die ist ja bald schwanger.
0: Ja, was ja völlig legitim wäre eigentlich.
1: Das wäre schön. Wir wissen aber gleichzeitig, dass ja auch leider nicht jede Behandlung zum Erfolg führt. Und erstmal geht es ja vor allem um diesen Zeitraum der Behandlung, der, wie wir gesagt haben, sehr intensiv ist und medizinisch eben auch herausfordernd. Und während dieser Zeit wäre es ja schon mal gut, einen gewissen Schutz zu haben, eben die Möglichkeit, diese Termine zu koordinieren. Also ich will sagen, ob man das sagt, scheint sehr abhängig davon zu sein, wie man selber das Arbeitsklima, den Arbeitgeber einschätzt und ob man zum Beispiel weiß, ob es Unterstützungsmaßnahmen gibt. In meiner Wahrnehmung oder in unserer Wahrnehmung ist das in deutschen Unternehmen doch mehrheitlich noch nicht der Fall.
0: Wobei es natürlich auch entlastend sein kann, so einen Prozess preiszugeben und Einblicke zu geben, warum es einem vielleicht gerade auch mal nicht so gut geht. Aber das ist ja dann doch eben auch eine sehr persönliche Entscheidung. Aber was ich spannend finde, ist ja, dass Sie als Verein auch Selbsthilfegruppen in ganz Deutschland miteinander vernetzen und auch selber solche Gruppen geleitet haben und eben auch diese Geschichten aus erster Hand kennen. Wie bestimmt denn, Sie haben es gerade schon ein bisschen angedeutet, dieses ständige Warten auf eine Familie Berufsentscheidungen von Frauen? Also wo macht es einen Unterschied in Karriereentscheidungen vielleicht?
1: Ja, ganz massiv. Die Frauen, die eine Kinderwunschbehandlung machen, machen das ja, weil sie eben auch hoffen, dass sie bald schwanger werden und dann auch erstmal vermutlich sich mit ihrer Familie beschäftigen. Das heißt, wenn Karrierechancen gegeben werden, ist es möglich, so habe ich es auch erlebt, dass sie diese nicht ergreifen. Also nehmen wir an, dass sie befördert werden sollen oder dass es ein spannendes Projekt gibt. Dieses Projekt wäre aber in einer anderen Stadt oder wäre mit vielen Reisen verbunden. Das lässt sich dann eben schlecht einmal mit der Behandlung kombinieren, aber eben auch mit der eigenen Erwartung, ja bald schwanger zu sein. Und das kann, wie Sie auch schon gesagt haben, dann dazu führen, dass über Jahre hinweg Frauen auch so ein bisschen stagnieren in ihrer beruflichen Entwicklung. Oder was ich auch kenne, ist, viele Frauen arbeiten halt in sogenannten Sorgeberufen. Das heißt, die sind in irgendeiner Form mit Kindern oder auch Schwangeren befasst in ihrem beruflichen Alltag. Also nehmen wir die Erzieherin, nehmen wir meinetwegen auch die Hebamme. Und es kann sein, dass das Thema, weil sie selber irgendwann so traurig sind, dass es nicht klappt oder weil sie so belastet sind davon, derart Einwirkung hat, dass sie den Job wechseln und dass sie sagen, ich kann meine Tätigkeit, die ich ursprünglich sehr gemocht habe und auch die Arbeit mit Kindern oder Schwangeren so nicht mehr ausführen.
0: Weil es so ein Trigger ist.
1: Ja.
0: Und dann kommen vielleicht ja auch noch so gut gemeinte Sätze dazu wie, ja, du hast ja auch einfach zu viel Stress oder du solltest weniger arbeiten. Das ist dann wahrscheinlich auch nicht besonders hilfreich für die Betroffenen.
1: Ja, ich glaube, diese vielen Ratschläge, die kennen alle, die das betrifft. Und vielleicht kennen auch viele so dieses Bild. Ich glaube, das ist vielleicht nicht mehr ganz aktuell, aber der, sagen wir mal, salopp der karrieregeilen Frau. Also ich sage mal, die Frau, die keine Kinder hat und arbeitet, wird schon auch in Teilen beäugt oder auch wenn sie Karriere macht und wenn sie keine macht. Also es ist tatsächlich schwierig und ich hoffe oder wir wünschen uns eigentlich, dass das Thema, also ungewollte Kinderlosigkeit insgesamt, nicht nur am Arbeitsplatz, aber eben auch da verankert wird, in den Köpfen ankommt und nicht jede Frau, die keine Kinder hat, hat es freiwillig entschieden und dahinter stehen manchmal auch lange Wege der Trauer, die vielleicht nicht offenbart wurden, die aber das Leben dieser Frau prägen.
0: Sie haben vorhin erwähnt, dass Vorgesetzte nicht immer besonders sensibel reagieren und das in anderen Ländern aber vielleicht anders ist, dass die da weiter sind. Wenn wir jetzt mal über den Tellerrand hinausschauen, was gibt es denn da für Unterstützungsangebote, wenn wir auf das Thema unerfüllter Kinderwunsch schauen?
1: Ja, wir beschäftigen uns tatsächlich im OIK recht ausführlich auch mit der Rechtsprechung in anderen europäischen Ländern. Wir wissen zum Beispiel, dass in Dänemark automatisch ein Anspruch auf Lohnfortzahlung, also auf Freistellung mit Lohnfortzahlung, ab Beginn der Kinderwunschbehandlung besteht. Und ganz besonders vorbildlich ist eigentlich Frankreich. Dort gibt es sogar einen gesetzlichen Anspruch auf die Freistellung für alle erforderlichen Termine im Rahmen einer Kinderwunschbehandlung. Die haben dann also keine Auswirkungen auf die Entgeltfortzahlung oder auch den Urlaubsanspruch und Sonstiges. Und das gilt nicht nur für die Frau, sondern auch für die Partnerin oder den Partner.
0: Sicherlich auch wünschenswert für Deutschland. Ulla Gerber vom Unterstützungsnetzwerk Infertilität und Kinderwunsch. Vielen Dank fürs Gespräch.

0: Ein anderes, unsichtbares Thema, das Frauen im Job häufig belastet, aber nur selten angesprochen wird, das ist die Menopause, also die Zeit nach der letzten Menstruation, tritt bei Frauen im Durchschnitt mit 51 Jahren ein und sorgt für eine ziemliche Umstellung im Hormonhaushalt. Man kann sich zum Beispiel weniger gut konzentrieren, fühlt sich erschöpft, schläft schlechter und leidet unter Hitzewallungen. Das sind so typische Symptome. Und es gibt Frauen, die haben Angst, als weniger belastbar zu gelten im Job. Die reduzieren dann ihre Arbeitszeit heimlich. Andere denken gar über Frührente nach oder einen Jobwechsel, obwohl das ja eigentlich eine ganz natürliche Lebensphase ist. In Großbritannien sind Unternehmen ab Frühjahr 2027 sogar nun dazu verpflichtet, einen Menopause-Aktionsplan zu gestalten. Ja, und wie die Situation hier bei uns in Deutschland ist, dazu hat sich Stefanie Kowalewski für uns umgehört.
1: Ich habe sehr gelitten und war sehr beeinträchtigt, hauptsächlich durch Schlafstörungen.
2: Als das losging mit den Wechseljahren, ist Steffi Hagen Anfang 50 und steht als Fachkrankenschwester neben den Ärzten im Operationssaal.
1: Verträgt sich überhaupt gar nicht gut mit dem Job, weil man muss ja die ganze Zeit hohe Konzentration haben.
2: Mehr als 3 Stunden Schlaf waren selten drin, erzählt die heute 62-Jährige, jahrelang. Sie schleppt sich dennoch jeden Tag zur Arbeit, fühlt sich aber wie gerädert.
1: Das äußert sich, indem ich mich nicht konzentrieren konnte, keine Merkfähigkeit mehr hatte, fahrig war, dünnhäutig, gereizt, kraftlos, saftlos, keine Lebensqualität und immer auf Sparflamme.
2: Ihre besondere Lebensphase sei kein Thema gewesen, sagt sie, nicht für den Arbeitgeber und auch sie selbst habe es nicht angesprochen.
1: Jemand, der in den Wechseljahren Beschwerden hat, der gehört nicht mehr zu den Leistungsträgern und in die Gruppe will man sich ja nicht einreihen.
2: Laut dem Forschungsprojekt Menus Support der Hochschule für Wirtschaft und Recht Berlin fühlt sich rund 1/3 der Frauen von den Wechseljahren kaum beeinträchtigt. 1/3 lebt mit moderaten Symptomen und 1/3 kämpft mit Beschwerden, die den Alltag und das Berufsleben sehr stark beeinflussen.
1: Ich denke, ich gehöre zu dem letzten Drittel.
2: Um den Leidensdruck zu verringern, reduziert Steffi Hagen erst die Arbeitszeit und gibt letztlich sogar ihren geliebten Beruf auf, nach 25 Jahren. Das ist eine persönliche und auch eine wirtschaftliche Katastrophe, findet die Münchner Betriebsärztin Dr. Claudia Barthelmes.
3: Frauen in diesem Lebensalter haben einen riesigen Erfahrungsschatz. Sie haben sehr viel Fachwissen und sind hervorragende Mentorinnen. Und es wäre einfach ein wahnsinniger Verlust, so eine wertvolle Mitarbeiterin zu verlieren. Und deswegen ist es einfach sehr wichtig, dass Arbeitgeber das Möglichste tun, dass die Frauen gesund und optimal arbeitsfähig bleiben.
2: Betriebsärzte sind dabei wichtige Multiplikatoren, sagt Claudia Barthelmes. Deshalb will sie mit dem Verband Deutscher Betriebs- und Werksärzte bis Ende des Jahres möglichst viele Arbeitsmediziner in Deutschland zu dem Thema schulen.
3: Also das, was alle Frauen, wirklich ausnahmslos alle Frauen immer wieder als vordringlichen Wunsch sagen, ist das Verständnis. Das Verständnis der Führungskräfte, der Umgebung, damit dann eben auch nach sinnvollen Lösungen gesucht werden kann.
2: Und Lösungen sind dringend nötig, erklärt Simone Schwering, stellvertretende Vorstandsvorsitzende der Barmer Krankenkasse.
4: 1/3 der Frauen reduziert die Arbeitszeit und fällt krankheitsbedingt aus.
2: Und 2 von 5 Frauen ziehen sogar eine berufliche Neuorientierung in Betracht. Weil die Arbeitsbedingungen nicht zu den besonderen Herausforderungen der Wechseljahre passen, gehen in Deutschland jährlich 40 Millionen Arbeitstage verloren. Der wirtschaftliche Schaden liegt bei rund 9,5 Milliarden Euro. Das hat der Bericht des Forschungsprojektes Menos Support gezeigt.
4: Und in Zeiten von Fachkräftemangel ist es umso wichtiger, dass Frauen in den Unternehmen bleiben, auch bleiben wollen und vielleicht auch nicht nur in Teilzeit, sondern auch in Vollzeit gerne arbeiten. Das finde ich schon, das ist eine Verantwortung der Unternehmen in Deutschland.
2: Allerdings tun sich trotz wissenschaftlicher Erkenntnisse manche Betriebe noch etwas schwer mit dem Thema, sagt Betriebsärztin Claudia Barthelmes.
3: Ich glaube, diese männerdominierten Berufsbranchen ist ein bisschen schwieriger, da das Verständnis reinzubringen. Und bei Klein- und Kleinstbetrieben ist es auch etwas schwieriger.
2: Ganz gut läuft es hingegen bei großen Unternehmen mit eigenen Betriebsärzten, sagt Simone Schwering.
4: Und es gibt in Deutschland auch große Unternehmen, unter anderem SAP, Vodafone, Edeka, die ganz konkrete Maßnahmen etabliert haben.
2: Das reicht von Menstruationsartikeln auf den Toiletten über Schulungen für Führungskräfte, Vorträge und Workshops für alle Beschäftigten bis hin zu Ruheräumen für eine kleine Auszeit. Das alles gibt es auch bei der Barmer, wo 67% der Beschäftigten Frauen sind und das Durchschnittsalter bei 46 Jahren liegt.
4: Wir haben eine Dienstvereinbarung dazu, dass wir auch spontan mal Homeoffice-Tage einplanen können. Wir haben ein ganz modernes Campus-Konzept, moderne Arbeitsräume, wo sowohl Frauen als auch Männer ihre Ruhephasen zwischendurch einlegen. kriegen können.
2: Weil es für alle gilt, verhindert es eine Stigmatisierung der Frauen in den Wechseljahren. Das alles hätte sich auch Steffi Hagen gewünscht. Vielleicht hätte sie dann nicht den Beruf gewechselt, sagt sie nachdenklich.
1: Die Entscheidung zu treffen ist mir sehr schwer gefallen. Jetzt bin ich pädagogische Betreuungskraft für Menschen mit psychischen Behinderungen.
2: Mit reduzierter Stundenzahl und flexiblen Arbeitszeiten, aber weniger Einkommen. Dennoch ist es für Steffi Hagen die perfekte Lösung. Dass es die auch im angestammten Unternehmen geben kann, zeigt die Barmer, findet Simone Schwering. Dass sich das Unternehmen auf die Frauen in den Wechseljahren eingestellt hat, trage Früchte.
4: Indem wir eben flexible Arbeitszeitmodelle haben, auch mal Auszeiten möglich sind, eine höhere Rücksichtnahme da ist, dass wir schon Kurzzeit-AUs und auch längerfristigen Ausfall nicht mehr in der Häufigkeit sehen. Und vor allen Dingen sehen wir, dass wir viele Anfang-50erinnen oder Mit-50erinnen haben, die sich explizit nochmal für eine berufliche Karriere interessieren, die auch in dieser Lebensphase nochmal beruflich neu durchstarten.

0: Am kommenden Montag geht die Schule wieder los, zumindest in einigen Bundesländern. Und für die Lehrkräfte heißt es dann wieder Unterricht vorbereiten, Elterngespräche führen, Klausuren korrigieren. Wobei, das kann heute ja eigentlich auch alles die KI. Eigentlich. Der Bundesverband für Informationswirtschaft, Telekommunikation und neue Medien, kurz Bitkom, hat den Einsatz von künstlicher Intelligenz an Schulen untersucht und eine neue Umfrage dazu veröffentlicht. Befragt wurden rund 500 Lehrkräfte aus den Sekundarstufen 1 und 2 aus ganz Deutschland. Und mein Kollege Jonas Alter hat sich die Ergebnisse für uns angeschaut. Jonas, was ist dabei rausgekommen? Wie läuft der KI-Einsatz an den Schulen ab?
1: Im Kern kann man sagen, der Wille und das Interesse, KI im Unterricht zu benutzen, ist da. 66% sehen KI als eine Chance für die Schule. Mehr als die Hälfte nutzen KI schon, um bei der Vorbereitung Zeit zu sparen oder direkt bei der Arbeit mit den Schülerinnen und Schülern.
0: Nach so einem Satz kommt dann aber wahrscheinlich noch ein kleines Aber, oder?
1: Richtig. Im Titel der Studie heißt es ja, große Chancen, ungleiche Voraussetzungen. Und sie zeigt, es hängt auch von der Ausstattung der Schulen ab, wie gut die KI-Bildung überhaupt gelingen kann. Und die Ausstattung der Schulen ist ja, neutral formuliert, sehr unterschiedlich. Das erklärte Bitkom-Präsident Dr. Ralf Wintergerst.
2: Also es gibt wirklich extremste Unterschiede in der Ausstattung beispielsweise für die Technik. Also die technische Ausstattung und Infrastruktur wird von 22% der Nennung als sehr schlecht, von 27% der Nennung als eher schlecht beurteilt, also 49%, fast die Hälfte. Und die andere Hälfte sagt sozusagen, wir sind eher gut oder sehr gut ausgestattet.
1: Die einen haben offizielle KI-Zugänge und iPads im Unterricht, die anderen arbeiten nach wie vor mit dem Overhead-Projektor.
0: Also alles so ein bisschen uneinheitlich. Das ist bei den deutschen Schulen leider nicht besonders überraschend. Aber wenn man dann mal eine funktionierende KI hat, wie nutzen Lehrkräfte die? Also wofür setzen sie sie ein?
1: Etwas weniger als die Hälfte der Befragten setzen KI ein, um sie ihren Schülern zu erklären und um Wissen zu vermitteln. Und ein Viertel nutzen es, um den Unterricht vorzubereiten und Materialien zu individualisieren.
0: KI in der Schule bedeutet also auch das, was die Lehrkräfte selber draus machen?
1: Absolut. Über die Hälfte der Lehrkräfte haben angegeben, dass die Umsetzung der Digitalisierung an ihren Schulen, also nicht nur von KI, sondern von allem Möglichen, dass das eben vom Engagement einzelner Lehrkräfte getragen wird. Die Lehrer in der Studie finden, dass es an größeren Strukturen fehlt. 80% denken, dass sie beim Thema Digitalisierung nicht genügend von der Politik unterstützt werden. So sieht das auch Ralf Wintergerst.
2: Eins der wichtigsten Punkte, um Bildung in Deutschland insgesamt, insbesondere aber digitale Bildung, davon abhängt, dass man Finanzierung dauerhaft sicherstellt. Also nicht nur ein Paket macht, was kurzfristig zählt.
1: Laut der Bitkom muss die Digitalisierung der Schulen langfristig und sicher finanziert werden. Sie brauchen regelmäßige Fortbildungen für Lehrkräfte, eine einheitliche Plattform, um Gelder zu beantragen und einheitliche KI-Tools, die allen zur Verfügung stehen.
0: Jonas Alter über den Einsatz von KI an Schulen.

0: Über die Rolle der Freiwilligendienste wollen wir morgen in unserer Samstagsausgabe von Campus und Karriere sprechen. Gerne auch mit Ihnen darüber diskutieren. Und Bettina Köster wird dabei sein, jetzt schon bei mir im Studio. FSJ, wie wichtig ist das denn als Möglichkeit für junge Leute nach der Schule Stand heute?
1: Tja, nach dem Schulabschluss sind sicher viele nicht unbedingt im Klaren darüber, welche Ausbildung oder Studium für sie richtig oder passend sein könnte. Da helfen dann natürlich Praktika, aber ein freiwilliges soziales oder ökologisches Jahr kann jungen Menschen nach der Schule auch eine Orientierung bieten und es ist ein Schritt ins richtige Leben sozusagen. Eine junge Frau berichtet uns jetzt mal direkt von ihren Erfahrungen.
2: Ja, ich habe einen Bundesfreiwilligendienst an der Grundschule gemacht und habe das eigentlich gemacht, um sicherzugehen, dass das Studium und der Beruf später was für mich ist, und würde das jedem weiterempfehlen, weil daraus habe ich herausgefunden, dass Sonderpädagogik auf jeden Fall der Studiengang ist, den ich machen möchte, und auch der Beruf, den ich später ausüben möchte. Erstmal, keine Ahnung, Menschen kennenlernen, Berufe, unterschiedliche Ansichten, Auszug natürlich, irgendwie in einer neuen Stadt da ankommen. Deswegen würde ich es auf jeden Fall weiterempfehlen.
1: Ja, das, was die Studentin hier erzählt, hört man tatsächlich auch öfter von anderen jungen Menschen. Und es gibt auch Studien, die zeigen, dass ein Freiwilligenjahr nicht nur die Weichen für den Beruf stellen kann, sondern auch ganz viel informelles Bildungspotenzial hat, sprich Selbstständigkeit und Selbstwirksamkeit lernen. Und diese sozialen Kompetenzen sind natürlich auch wichtig für den weiteren Lebensweg, selbst wenn man nach dem freiwilligen sozialen Jahr keinen sozialen Beruf sich dafür entscheidet.
0: Und man macht das ja auch nicht ganz umsonst. Es gibt ein kleines Taschengeld.
1: Genau, es gibt so 400 Euro im Monat rund. Das hängt dann immer ganz von der Einsatzstelle und vom Träger ab. Es kann ein bisschen mehr oder ein bisschen weniger auch sein.
0: Ja, zumindest eine kleine Aufwandsentschädigung. Und die Berufserfahrung, darum geht es ja auch eigentlich als Wert. Warum machen sich denn jetzt die Wohlfahrtsverbände da so große Sorgen, dass die Freiwilligendienste ins Abseits geraten könnten?
1: Ja, falls es eine Wehrpflicht gäbe, sollte, brauchen wir natürlich auch wieder Angebote für einen Zivildienst, und die Bezahlung muss dann ähnlich hoch sein wie der Wehrsold. Und da fürchten viele Wohlfahrtsverbände, dass es eine Art Zweiklassendienst geben wird. Der Zivildienst höher bezahlt und männlich besetzt und die Freiwilligendienste geringer bezahlt und eher weiblich besetzt.
0: Das wäre dann eine Zwickmühle. Gibt es dazu schon Lösungsansätze?
1: Zivilgesellschaftliche Einrichtungen fordern ein Recht auf einen Freiwilligendienst, egal ob man ihn letztendlich macht oder eine ähnliche Bezahlung bekommt. Und auch die Wohlfahrtsverbände wollen dann nicht nur eine finanzielle Unterstützung vom Bund, sondern auch mehr Qualifizierungsmöglichkeiten für junge Menschen in dem jeweiligen Dienst, damit sie auch sinnvoll eingesetzt werden können und beispielsweise nicht einfach nur rumstehen oder sich überflüssig fühlen.
0: Inwiefern hilft also der Freiwilligendienst bei der Wahl des Berufs? Anrufen und mitdiskutieren können Sie, liebe Hörerinnen und Hörer, morgen, aber auch jetzt schon unter der kostenfreien Rufnummer 00800 4464 4464. Der Anrufbeantworter ist geschaltet. Sie können uns aber auch schreiben an campus@deutschlandfunk.de oder eine WhatsApp-Nachricht schicken an 0173 535 8089. Campus und Karriere morgen um 14.05 Uhr mit Bettina Köster. Für heute war es das von uns. Ich bin Elena Hong. Tschüss.

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1: Uhr, die Nachrichten. Nach dem Vorfall mit einer Sprengstoffdrohne am Flughafen Leipzig-Halle fordern Experten und Politiker, die Regeln für die Abwehr von Drohnen zu klären. Es brauche klare Zuständigkeiten für die Erkennung, Überwachung und Bekämpfung von Drohnen, sagte der Vorsitzende der Münchner Sicherheitskonferenz Ischinger. Man müsse klären, wer genau was dürfe und wer dies koordiniere. Der innenpolitische Sprecher der Grünen Bundestagsfraktion Emmerich erklärte, dass in Deutschland mehr als 40 Behörden mit Aufgaben der Luftsicherheit befasst seien, sei im Ernstfall ein Sicherheitsrisiko. Bundesinnenminister Dobrindt warf er vor, trotz der bekannten Bedrohungslage keine klaren Zuständigkeiten geschaffen zu haben. Der CDU-Abgeordnete Röwekamp regte eine Zentralisierung beim Bundesinnenministerium und der ihm unterstellten

0: Bundespolizei an. Am Vormittag hatte der Nationale Sicherheitsrat der Bundesregierung zu dem Drohnenvorfall in Leipzig getagt. Die Beratungen fanden unter Vorsitz von Bundeskanzler Merz telefonisch statt. Spanien hat Italiens Regierung ein Ultimatum zur Beendigung der wegen der Ceuta-Krise eingeführten Grenzkontrollen gestellt. In einer in spanischen Medien verlesenen Erklärung der Regierung in Madrid heißt es, sollte das bis kommenden Sonntag nicht geschehen sein, sehe man sich gezwungen, Maßnahmen zum Schutz der Interessen und der Würde der spanischen Bürger zu ergreifen. Die Grenzkontrollen sind nach spanischer Auffassung unfair, den Interessen der EU zuwiderlaufend und diskriminierend gegenüber der eigenen Bevölkerung. Italien hat das Schengen-Abkommen gegenüber Spanien seit vergangenem Samstag ausgesetzt. Das betrifft den See- und Luftverkehr. Eine Landgrenze gibt es nicht. Auslöser dafür war, dass vorübergehend Zehntausende Menschen von Marokko aus die spanische Exklave Ceuta erreicht hatten. Saudi-Arabien.
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1: Es ist 16 Uhr und das sind die aktuellen Meldungen mit Nico Marder.
2: Die Stadt Göttingen möchte in diesem Jahr die Barrierefreiheit in den Wahllokalen verbessern. Deshalb kommen an zahlreichen Standorten künftig mobile Rampen, Schwellenkeile und neu gestaltete Piktogramme zum Einsatz. Diesen Veränderungen liegen Hinweise von den Barriere-Scouts des SC Heinberg zugrunde. Zusätzlich setzt die Stadt auf kurze Wege für ältere und mobilitätseingeschränkte Menschen. Mehrere Wahllokale kehren deshalb in Senioren- und Pflegeeinrichtungen zurück. Eine Stimmabgabe vor Ort wird unter anderem in der GDA Göttingen, bei Zen Vital, im Seniorenzentrum Wehnde sowie in der Pro-Senior-Residenz Posthof möglich sein. Das Bauen muss preiswerter werden. Das fordert die FDP-Kreistagsfraktion in Göttingen. Bereits in der vergangenen Wahlperiode setzte sich die Fraktion eigenen Angaben zufolge erfolgreich für beschleunigte und kostengünstigere Bauanträge ein. Durch den gezielten Abbau von Antragsrückständen konnten so unnötige Wartezeiten sowie hohe Kosten vermieden werden. Laut der Kreis-FDP sind steigende Baukosten häufig auf Planungsfehler und Mängel zurückzuführen. Die Folge sind teure Nachträge sowie verzögerte Bauprojekte. Um dem entgegenzuwirken, soll der Landkreis Göttingen den Einsatz einer digitalen Prüfsoftware prüfen. Diese soll Leistungsverzeichnis

0: Baugröße und Bauplanung automatisch auf Fehler, Mängel sowie unvollständige Positionen analysieren können. Mit der Volkshochschule Göttingen-Osterode startet die Universitätsmedizin Göttingen, die UMG, eine neue Veranstaltungsreihe. Ab dem 1. September startet die Reihe mit dem Titel 360 Grad UMG, die Gesundheitsuni. Im Vordergrund sollen hier die Vorträge mit Experten einmal im Monat über aktuelle Themen rund um Gesundheit und Medizin stehen. Das Wissen soll für alle zugänglich sein und soll den Austausch zwischen Wissenschaft und Öffentlichkeit fordern. Es geht dabei zum einen darum, einen umfangreichen Blick auf die gesundheitspolitischen Themen zu werfen. Mit diesem Konzept knüpft die UMG an ein vergangenes Format aus dem Jahr 2009 an. Starten wird die Reihe mit einem Vortrag von Dr. Nils Kunze-Csikszay mit dem Titel Herzstillstand, im Notfall handeln.
1: Das war Nico Mader mit den Lokalnachrichten. Jetzt schauen wir noch einmal auf das Wetter und den Verkehr. Wir messen aktuell 22 Grad in Göttingen, in Northeim sind es 21 Grad und in Dransfeld 20. Ja, heute ist es ziemlich bewölkt mit Höchsttemperaturen von 22 Grad. Zudem weht ein mäßiger Wind aus dem Norden. Am Abend lockern sich die Wolken etwas und uns erwartet eine klare Nacht. In der Nacht sinken die Temperaturen auf 10 Grad. Doch lassen Sie sich nicht von den aktuellen Temperaturen täuschen, denn die Hitze wird in den nächsten Tagen wieder zurückkommen. So gibt es am Wochenende viel Sonnenschein. Die Höchstwerte steigen von den heutigen 22 Grad auf 33 Grad am Sonntag. Zudem bleibt es trocken. Schauen wir auf die Straßen. Für die Sanierung der Ortsdurchfahrt Großenrode wird die Großenroder Straße, die Kreisstraße 424, voraussichtlich bis Mittwoch, den 12. August, voll gesperrt. Die Fahrbahn wird in zwei Abschnitten auf eine Länge von rund 420 Metern saniert. Außerdem, die Schlesische Straße in Osterode ist vollgesperrt. Grund für die Sperrung sind Bauarbeiten. Während der Baumaßnahme wird in der Hohensteiner Straße außerdem ein absolutes Halteverbot eingerichtet. Für die Arbeiten muss nämlich die bestehende Einbahnstraßenregelung vorübergehend aufgehoben werden. Die Einschränkungen sollen noch bis Ende November bleiben. Und die Holtenser Landstraße ist zwischen dem Kreuzungsbereich Lindenweg und Unter der Pfalz voll gesperrt. Grund ist der Fernwärmeausbau am Hagenberg. Die Geschäfte am Hagenberg bleiben trotz der Vollsperrung weiterhin erreichbar. Die Zufahrt ist über die Holtenser Landstraße aus südlicher Richtung möglich. Werfen wir noch einen Blick auf die Blitzer. Im Landkreis Göttingen wird in Gieboldehausen, Bad Grund, Bad Herzberg und Osterode geblitzt. Im Landkreis Northeim dagegen im Raum Kaltenburg-Lindau, Nörten-Hardenberg. Die semi-stationäre Messanlage Lies wird voraussichtlich bis Montag im Raum Northeim eingesetzt. Allen unterwegs wünsche ich eine gute und vor allem auch eine sichere Fahrt. Das waren die Stadtradio Göttingen Lokalnachrichten. Die nächsten Lokalnachrichten gibt es dann wieder zur vollen Stunde um 17 Uhr und um 16:30 hören wir die überregionalen und internationalen Meldungen vom Deutschlandfunk.
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Und damit wünsche ich Ihnen einen guten Tag. Herzlich willkommen bei Mittendrin am Nachmittag hier im Stadtradio Göttingen. Schön, dass Sie eingeschaltet haben. Mein Name ist Carsten Gräf und ich begleite Sie heute durch den Nachmittag. In der nächsten Stunde geht es hier im Programm unter anderem um den neuen 05-Trainer Jan Baruschka und das Mittelalterfest Kurzweil und Gaukelei in Duderstadt. Außerdem stelle ich Ihnen in unserem Veranstaltungskalender ein paar Veranstaltungen vor, die Sie demnächst in Südniedersachsen besuchen können. In die Stunde starten wir aber mit Musik, und zwar mit Space Cowboy.

0: Jan Baruschka heißt der neue Mann an der Seitenlinie des Fußball-Landesligisten Göttingen 05. Kurz vorm Mittwochstraining im Maschpark hat uns der 40-Jährige schon mit Hütchen und Leibchen in der Hand Fragen zu seiner Person, seiner Philosophie und den sportlichen Zielen mit den Schwarz-Gelben beantwortet.
1: Ja, Jan, vielen Dank, dass du dir die Zeit nimmst. Ja. Du bist ja neu hier in Göttingen bei 05. Kannst du unseren Hörerinnen und Hörern, die vielleicht auch die 05er schon länger verfolgen, einmal kurz sagen, wo du herkommst und wie es dich hierhin verschlagen hat?
2: Ja, ich komme aus Bad Karlshafen, das ist in Nordhessen, der nördlichste Punkt in Hessen. Und ich mache ja schon länger so ein bisschen Fußball sowieso, Trainer auch, habe da so eine kleine Akademie. Da wohne ich auch in Bad Karlshafen. Das ist ungefähr so 40 Minuten bis nach Göttingen, 40 bis nach Kassel, 50 bis nach Paderborn. Und durch meine Zeit bei Hessen Kassel bin ich viel mit Jan Steiger in Kontakt gewesen, weil wir auch gegen Göttingen gespielt haben mit der U15. Und da ist man immer im Kontakt geblieben. Und allgemein interessiere ich mich viel für Fußball, auch in diesem Dreiländereck, was so jedes Bundesland betrifft, Niedersachsen, Westfalen und Hessen. Und deswegen ist man da nie so immer mal ein bisschen, also immer wieder im Kontakt geblieben. Und dann war das ja ziemlich kurzfristig, dass der Jelle gesagt hat, er tritt zurück. Und dann war ich wohl ein Kandidat. Und dann ist man so ins Gespräch gekommen. Und ja, das hat dann auch gepasst, dann schnell auf Anhieb. Und so sind wir dann zusammengekommen wieder.
1: Du hast ja auch sehr viele Vorschusslorbeeren bekommen. Ihr bildet ja jetzt quasi ein Jan-Trio, wenn ich das so sagen darf, mit Jan Steiger und Jan Diederich, deinem Co-Trainer. Was hat die Verantwortlichen denn überzeugt? Also es wurde beispielsweise geschrieben, dass du viele frische, neue Ideen mitbringst, dass du vor Ehrgeiz und Vorfreude auf diesen Job sprühst. Was hat die Verantwortlichen überzeugt und was hat auch dich selbst überzeugt, das Projekt Göttingen 05 erstmal mit möglicherweise dem langfristigen Ziel Aufstieg aus der Landesliga eben auch anzugehen?
2: Ich glaube, Göttingen ist ein Traditionsverein. Da musste ich nicht so lange überlegen, wenn so ein Verein kommt im Seniorenbereich und möchte was Neues. Ich glaube, Vorschusslorbeeren, sage ich mal so, was überzeugt hat, ist schon, dass ich auch auf junge Leute setze. Ich glaube, mit Jan Diederich auch noch einen Erfahrenen, der schon über 3-4 Jahre auch in der Landesliga trainiert hat. Das hat gepasst. Und ich glaube, diese Kombination, die ist auch sehr, sehr gut. Das sieht man auch jetzt. Wir lernen auch noch selber voneinander. Und das ist ganz wichtig. Ich glaube, den Punkt, den ich habe, den vielleicht andere nicht haben, das ist, ich gehe ein bisschen neutral an die ganze Sache ran. Ich komme nicht von hier, ich kenne die ganzen kleinen Rangeleien hier nicht, sondern ich komme sehr unbefangen hierhin. Und ich glaube, das war auch von denen ein bisschen gewollt, dass man sagt, wir holen jetzt auch einen, der jetzt nicht so befangen ist, was die ganze Sache betrifft, was Spieler betrifft, was das Umfeld betrifft, der einfach frisch und neue Sachen hier reinbringt. Und ich glaube, das war auch ein großer Punkt. Und ja, bis jetzt, wie gesagt, läuft es ganz gut. Wir sind im Pokal weitergekommen, haben ein knackiges Auftaktsprogramm, aber das ist Fußball, das macht Spaß. Und ich freue mich auf diese Aufgabe hier, auf Göttingen 05, auf diesen Traditionsverein mit den Fans und alles Weitere. Wie gesagt, das ist kein kurzfristiges Projekt. Das war auch in den Gesprächen so. Neuer Trainer, neues Umfeld, das dauert ein bisschen. Natürlich ist irgendwann das Ziel, mal wieder in die Oberliga zu kommen. Aber wann das ist, das ergibt die Zeit. Ne? Wir wollen gerne oben mitspielen, solange es geht. Aber es ist jetzt keine Pflicht.
1: Du hast auch gerade schon gesagt, ihr möchtet auf junge Spieler setzen und langfristig sozusagen auch oben mitspielen, ohne jetzt, dass es direkt der Aufstieg im nächsten Jahr beispielsweise sein muss. Du hast auch schon das knackige Anfangsprogramm angesprochen. Wie wichtig sind jetzt deiner Meinung nach auch die ersten Ergebnisse oder zählt es erstmal langfristig jetzt eben auch was aufzubauen?
2: Na, natürlich zählen immer Ergebnisse am Anfang. Also wir wollen natürlich gucken, dass wir möglichst viele Punkte holen, aber man darf das auch nicht überbewerten. Und ich habe ja auch gesagt, es geht um die Kontinuität. Es bringt nichts, wenn wir jetzt auf einmal einen super Start hinlegen gegen die Top-Vereine und dann straucheln wir wieder irgendwie Mitte der Saison oder bei vermeintlich kleineren Mannschaften. Und das ist das Wichtigste, dass wir über konstante Leistung bringen. Und wenn wir konstante Leistung bringen, dann spielt es auch automatisch oben mit der Qualität, die wir haben. Und das ist der wichtigste Punkt, den wir reinkriegen müssen. Wir müssen die Spannung halten, wir müssen Kontinuität reinkriegen und dann wirst du auch oben mitspielen. Und wir müssen gucken, dass wir nicht wie jetzt im Pokal, da hatten wir auch wieder eine super erste Halbzeit und dann verschlafen wir wieder 20 Minuten und das müssen wir rauskriegen. Deswegen guckt man natürlich schon auf die Ergebnisse am Anfang, aber uns ist wichtig, dass wir Kontinuität reinkriegen und das ist wichtiger als jetzt vielleicht 3 Siege in Folge, sondern wir wollen längerfristig gut spielen, Und ja, das ist halt das Wichtige, worauf wir Wert legen. Ne?
1: Abschließend noch eine kurze Frage. Du hast gesagt, du kommst ja von außen quasi nach Göttingen. Gibt es irgendwas, was dich positiv an der Stadt, am Verein überrascht hat? Oder hast du alles so mehr oder weniger vorgefunden, wie du es erhofft hast oder vielleicht auch aus Erfahrungen oder Erzählungen kanntest?
2: Ja, ich kenne es ja so schon so ein bisschen. Ich habe hier 5 Jahre gearbeitet, hier in Göttingen bei Klartext. Und es ist schon ein bisschen her. Aber deswegen kannte ich die Stadt schon so ein bisschen. Aber positiv überrascht hat mich natürlich auch so die gute Jugendarbeit, was hier so gemacht wird. Die Jungs, mit denen war ich schon vorher in Kontakt. Das ist eine tolle Truppe. Und wie gesagt, jetzt liegt es an uns Trainern, dass wir da das Optimum rausholen, und da sind wir zuversichtlich, dass das klappt.
1: Und dabei wünschen wir natürlich ganz viel Erfolg und vielen Dank, dass du dir die Zeit genommen hast, so kurz vor dem Training jetzt noch ein Interview zu geben.
2: Kein Problem, mache ich da gerne. Dankeschön.
0: Das war ein Interview unseres Reporters Marc Filler mit Jan Baruschka, dem Trainer von Göttingen 05. Und natürlich wünschen auch wir hier in der Stadtradio-Redaktion dem neuen Coach und seiner jungen Mannschaft alles Gute für die am Wochenende beginnende Saison in der Landesliga.

0: Welcher Kandidat oder welche Kandidatin steht bei der Kommunalwahl für welche Inhalte? Das haben wir schon viele Kandidaten aus den Landkreisen Northeim und Göttingen gefragt und mit ihnen längere Interviews geführt. Gesprochen haben wir zum Beispiel mit:
1: Ich bin Olaf Töpperwien, komme aus Herzberg am Harz und trete parteilos als Bürgermeisterkandidat in Herzberg am Harz an.
2: Mein Name ist Thorsten Bauer, ich bin Bürgermeister der Stadt Uslar.
3: Ach, hallo, liebe Hörerinnen und Hörer, mein Name ist Malte Schober. Ich möchte gern im September zum neuen Bürgermeister der Stadt Northeim gewählt werden.
4: Auch aus der Stadt Göttingen waren wir bereits mit einigen Politikern im Gespräch. Dazu zählt auch Onyeka Oshionwu von den Grünen. Für sie stehen Gestaltungsideen für verschiedene Bereiche der Stadt im Vordergrund.
5: Eine Gestaltungsmöglichkeit, die wir in Göttingen noch gar nicht nutzen, kann man sich in Tübingen abgucken, was das Thema Wohnen angeht. Und das Modell dort führt dazu, dass alles, was die Nestbau AG Tübingen macht, die Mieten ungefähr 10-30% unter dem Durchschnitt hält. Andere Beispiele gibt es auch aus ganz vielen Bereichen, egal ob das beim Verkehr ist, beim Thema Ehrenamt. Aber trotzdem ist es wichtig, dass wir solche Wege dann auch gehen, die vielleicht nochmal auf unsere Stadt zuschneiden, aber eben da zeigen, dass wir voneinander lernen können und andere Kommunen auch von uns lernen können. Unsere Starkregen-Gefahrenkarte ist sicherlich was, was sich andere Kommunen von uns abgucken würden.
0: Alle Interviews gibt es vollständig auf unserer Website unter www.stadtradio-göttingen.de. Wir haben noch mit vielen anderen Kandidaten gesprochen und werden auch weiterhin ins Gespräch gehen. Am Tag der Kommunalwahl, also am 13. September, wird es außerdem ein umfangreiches Sonderprogramm geben. Welche Inhalte dieses umfassen wird, geben wir noch in Kürze bekannt.

0: 16.30 Uhr. Die Nachrichten. Die Dienstleistungsgewerkschaft Verdi ist dagegen, das Lkw-Fahrverbot an Sonn- und Feiertagen wegen des Niedrigwassers auf den Flüssen zu lockern. Ein Sprecher der Gewerkschaft sagte, der Vorstoß gehe zulasten der Beschäftigten im Transport- und Logistikgewerbe. Außerdem würden die gesetzlich geschützten Sonn- und Feiertage als Tage der Ruhe und Erholung infrage gestellt. Dies wäre ein direkter Eingriff in die Arbeits- und Lebensbedingungen von Hunderttausenden Berufskraftfahrern. Die Branche leide jetzt schon unter dem Fachkräftemangel, hohem Zeitdruck und belasteten Arbeitsbedingungen, meinte der Verdi-Sprecher. Bundesverkehrsminister Bilger will mehr Transporte auf Lkw und Güterzüge verlagern, solange Frachtschiffe aufgrund des Niedrigwassers weniger Last transportieren können. Nach dem Vorfall mit einer Sprengstoffdrohne am Flughafen Leipzig-Halle fordern Experten und Politiker, die Regeln für die Abwehr von Drohnen zu klären. Es brauche klare Zuständigkeiten für die Erkennung, Überwachung und Bekämpfung von Drohnen, sagte der Vorsitzende der Münchner Sicherheitskonferenz Ischinger. Man müsse klären, wer genau was dürfe und wer dies koordiniere. Der innenpolitische Sprecher der Grünen Bundestagsfraktion Emmerich erklärte, dass in Deutschland mehr als 40 Behörden mit Aufgaben der Luftsicherheit befasst seien, sei im Ernstfall ein Sicherheitsrisiko. Bundesinnenminister Dobrindt warf er vor, trotz der bekannten Bedrohungslage keine klaren Zuständigkeiten geschaffen zu haben. Der CDU-Abgeordnete Röwekamp regte eine Zentralisierung beim Bundesinnenministerium und der ihm unterstellten Bundespolizei an. Am Vormittag hatte der Nationale Sicherheitsrat der Bundesregierung zu dem Drohnenvorfall in Leipzig getagt. Die Beratungen fanden unter Vorsitz von Bundeskanzler Merz telefonisch statt. Das Verwaltungsgericht Karlsruhe hat die Klage einer Frau auf Übernahme in das Beamtenverhältnis wegen deren Nähe zur islamistischen Muslimbruderschaft abgelehnt. Es gebe berechtigte Zweifel daran, dass die Klägerin jederzeit dazu bereit sei, für die freiheitlich-demokratische Grundordnung im Sinne des Grundgesetzes einzutreten, hieß es in der Urteilsbegründung. Die Frau ist den Angaben zufolge derzeit als Sachbearbeiterin bei der städtischen Ausländerbehörde eingesetzt. Die Stadt Karlsruhe hatte ihre Übernahme in das Beamtenverhältnis abgelehnt und dabei auf Hinweise des Landesamtes für Verfassungsschutz verwiesen. Sie sei ehrenamtlich in einer Moschee tätig, die in die Strukturen der Muslimbruderschaft eingebunden sei. Deren Bestrebungen seien jedoch nicht mit der freiheitlich-demokratischen Grundordnung in Einklang zu bringen. Inmitten wachsender Spannungen am Golf haben sich die Atommacht Pakistan, der NATO-Staat Türkei und das Königreich Saudi-Arabien auf einen gemeinsamen Verteidigungspakt verständigt. Eine entsprechende Vereinbarung wurde von Premierminister Sharif, Präsident Erdogan und Kronprinz bin Salman in Mekka unterzeichnet. In einer Stellungnahme heißt es, jeder bewaffnete Angriff gegen eines der drei Länder gelte als Angriff auf alle Bündnispartner. Das Abkommen sei ein Ausdruck des Engagements von Pakistan, der Türkei und Saudi-Arabien, ihre Sicherheitsinteressen zu stärken. Die genauen Inhalte des Pakts wurden nicht bekannt gegeben. In Medienberichten hieß es aber, die Übereinkunft dürfte auch gemeinsame Militärübungen und Ausbildung, Technologietransfer sowie den Austausch von Geheimdienstinformationen umfassen. Ein von Spanien geführter internationaler Polizeieinsatz hat ein großes Schleusernetz im westlichen Mittelmeer zerschlagen. Dabei seien 78 Verdächtige festgenommen worden, teilte die Polizeibehörde Europol mit. Nach Angaben der Ermittler organisierte das Netzwerk Schleusungen von Migranten sowie den Schmuggel von Drogen und Waffen zwischen Algerien und Spanien. Die Bande soll mehr als 2000 Menschen nach Europa gebracht haben und dabei etwa 24 Millionen Euro verdient haben. Die Polizei wirft den Verdächtigen zudem sexuelle Übergriffe, körperliche Misshandlungen und unmenschliche Unterbringung von Migranten vor. Das Wetter in der kommenden Nacht gering bewölkt oder klar, niederschlagsfrei. Tiefstwerte 15 bis 7 Grad. Am Tag weiterhin heiter bis sonnig und trocken. Temperaturen von Nord nach Süd von 23 bis 33 Grad. Die weiteren Aussichten: am Sonntag häufig sonnig bei einigen hohen Wolkenfeldern, im Bergland vereinzelt Schauer und Gewitter. Verbreitet heiß bei 30 und 36, etwas kühler nur im äußersten Norden. Das waren die Nachrichten.
1: Und das war der Deutschlandfunk mit den überregionalen und internationalen Meldungen. Schauen wir jetzt noch einmal auf das Wetter hier bei uns im Sendegebiet. Und zwar messen wir aktuell 21 Grad in Göttingen, in Dransfeld und in Dassel sind es 20 Grad. Ja, heute ist es ziemlich bewölkt mit Höchsttemperaturen von 22 Grad. Zudem weht ein mäßiger Wind aus dem Norden. Am Abend lockern sich die Wolken etwas und uns erwartet eine klare Nacht. In der Nacht sinken die Temperaturen auf 10 Grad. Doch lassen Sie sich nicht von den aktuellen Temperaturen täuschen, denn die Hitze wird in den nächsten Tagen wieder zurückkehren. So gibt es am Wochenende viel Sonnenschein, die Höchstwerte steigen von den heutigen 22 Grad auf 33 Grad am Sonntag. Zudem bleibt es trocken.

0: 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Das Fest Kurzweil und Gaukelei in Duderstadt verspricht eine kulinarische Reise ins Mittelalter. Aber nicht nur das. Auch für Unterhaltung und Mitmachaktion ist gesorgt. Mehr über das Programm am 8. und 9. August erfahren Sie von Organisator Klaus Ludwikowski im Gespräch mit Nico Mader.
1: Guten Tag, Herr Ludwikowski. Kurzweil und Gaukelei, das findet ja am ersten ganzen Augustwochenende ab dem 8.8. wieder in Duderstadt statt. Dieses Mal ist ja mehr geplant als letztes Jahr. Was gibt es denn dieses Jahr zu sehen?
2: Ja, hallo erstmal. Was gibt es dieses Jahr zu sehen? Die erste Kurzweil und Gaukelei, das war ein Versuch, auch wenn er relativ groß war, erst einmal zu schauen, läuft sowas in Duderstadt? Kann man sowas machen? Wird es von den Menschen hier akzeptiert und angenommen? Und wir haben dann nach den sehr positiven Erfahrungen, die wir gemacht haben, dann entschlossen, das muss wiederholt werden und dann eben auch erweitert werden. Letztes Jahr war es so mehr oder weniger rund ums Rathaus, um unser historisches Rathaus. Und wir werden es jetzt mehr auf die Marktstraße, auf die Fußgängerzone ausweiten, auf den Bereich von Rathaus bis zu unserem Eichsfelder Dom, St. Cyriakus. Ist natürlich kein Dom, aber wir Duderstädter nennen ihn ja nun mal so. Und die Fläche, auf der das stattfinden wird, ist wenigstens doppelt so groß, wenn nicht eher dreimal so groß. Das heißt, wir haben natürlich auch mehr Platz für noch mehr Händler und noch mehr Gastrostände. Das ist ein Bereich, den wir jetzt erweitert haben, dass wir gesagt haben, letztes Mal waren es, glaube ich, 4 oder 5 Gastrostände. Jetzt haben wir wenigstens doppelt so viel das Angebot erweitert. Und auch den Bereich Kunst und Gaukelei, ich will es mal so nennen, auch den haben wir ungefähr verdoppelt.
1: Das ist ja ein gutes Stichwort, Kunst und Gaukelei und auch Gastro. Was gibt es denn dann zu sehen, zu schmecken und zu erleben?
2: Ja, fangen wir erstmal, glaube ich, an mit dem, was es zu schmecken gibt. Das ist ja auch hier im Eichsfeld nicht immer ganz unwichtig. Ohne Essen und Trinken geht nichts. Wir haben wieder die altbewährten Getränkestände vom letzten Jahr, die große Taverne und die Metbutze, die sehr gut angekommen sind, wo es dann auch ein bisschen mittelalterliche Getränke wie Met gibt. Und beim Essen haben wir halt darauf geachtet, dass wir, sage mal so grob, 10 Gastrostände haben und es wird nicht zweimal dasselbe angeboten. Wir haben ein sehr vielfältiges Angebot von mittelalterlichen Bäckereien, Süßigkeiten, Kartoffelwaffeln, auch natürlich Fleisch, Barbecue, Schaschlik und für die, die kein Fleisch mögen, ein Käsestand, der dann halt käsefrei anbietet, ein Crumble-Mobil. Es sollte eigentlich für jeden was dabei sein und wir haben aber auch darauf geachtet, dass wir das, was eh an der Marktstraße angeboten wird, zum Beispiel ungarische oder italienische Küche, Pizza gibt es ja nicht auf dem Markt, die kann man sich dann da holen. Bei dem Kunstangebot sehr viel Gaukler, die Hexe Flatterbein, Nils der Gaukler, das Duo Herzblut, das letztes Jahr schon dabei war. Um nur so ein paar zu nennen, es kommen natürlich dann die Musiker auch noch dazu, Bierschmeichler, Saltatio Draconum, da bin ich ganz stolz, dass wir die wieder gewinnen konnten. Die waren letztes Jahr zu zweiter, die werden diesmal mit voller Kapelle hier auftreten, sowohl als Walking Acts als auch dann Sonnabend abends mit einem kompletten Konzert mitten auf der Marktstraße. Da haben wir auch das Konzept vom letzten Mal ein bisschen geändert. Letztes Jahr hatten wir im Rathaus Innenhof einen abgegrenzten Konzertbereich. Diesmal soll das Konzert mitten auf der Marktstraße stattfinden, ohne Eintritt und so, dass alle was davon haben. Ansonsten natürlich wieder auch Jos vom Eichsfeld wird wieder mit seinem Teufelswerk dabei sein. Wir haben viele Händler, die auch etwas vorführen. Das fängt an damit, dass gezeigt wird, wie Bier gebraut wird, wie man Wolle herstellt, wie man eine Brettchenweberei funktioniert. Und was Neues, was wir letztes Jahr nicht hatten, wir haben 2 offene Lager. Einmal ein Göttinger Lager und ein Wikinger Lager, wo man einfach auch mal so ein bisschen reinschnuppern kann, wie diese positiv verrückten Mittelalterleute so ihr Wochenende verbringen und leben. Und dass man da einfach mal reinschnuppern kann, was machen die. Und dann kann man auch mal sehen, wie haben die ihre Massagen im Mittelalter gemacht oder haben die ihr Handwerk durchgeführt. Und da kann man dann einfach mal zugucken und ganz häufig dann auch natürlich einfach auch mal mitmachen und mal was ausprobieren.
1: Es ist ja so, dass Mittelalterfest, Kurzweil und Gaukelei, das richtet sich doch bestimmt auch an bestimmten Zielgruppen. Wen haben Sie denn vor Augen da?
2: Eine unserer Zielgruppen ist natürlich auch sehr jung. Das heißt, wir wollen uns von anderen Mittelaltermärkten ein wenig abheben. Bei uns werden keine Ritterspiele mit Tieren in der Stadt veranstaltet. Es gibt sehr viel für Kinder und wir wollten eigentlich mehr Wert auf die Kurzweil und Gaukelei legen als auf ein Spektakulum, wo es um Gewalt, um Ritterspiele geht, wo das Mittelalter dunkel und düster dargestellt. Wir wollen ein farbenfrohes Kinderfest auch haben, wo einfach unsere jüngeren Besucher an etlichen Mitmachständen etwas ausprobieren können, schauen können, wie hat man im Mittelalter etwas gespielt, wie sahen da die Spiele aus. Also die Kinder sind uns sehr willkommen und da legen wir viel Wert drauf, dass sie sich bei uns auch sehr wohl fühlen.
1: Dann gehen wir abschließend nochmal auf die Rahmen- und Eckzeiten ein. Das Ganze soll ja Samstag beginnen und geht das Wochenende bis Sonntag. Gibt es da einen Ablaufplan?
2: Beginnen sollte das Ganze am 8.8. um 11 Uhr, genau wie letztes Jahr auch, mit der Begrüßung durch unseren Bürgermeister Thorsten Pfeike, der dann unsere Gäste auch so ein bisschen einweisen wird, zusammen mit unserem Herold Lupus. Und anschließend dann, auch das hatten wir letztes Mal schon und ich hoffe, er wird das mal größer, mit einem kleinen Umzug durch unsere historische Altstadt mit viel Brimborium und ich hoffe mit lauter Musik und Gaukelei, dass wir auch den Leuten in der Stadt schon mal zeigen, kommt ihr da hoch zu uns, was wird euch erwarten? Laut, bunt und fröhlich. Das ist eigentlich so unser Motto. Abends dann bis 22 Uhr das Konzert von Saltatium Draconum, wahrscheinlich so ab 8 Uhr. Wie gesagt, der Eintritt ist frei während beider Tage. Wer vorbeikommen will, kommt vorbei und wir verzichten auf Eintrittsgelder und am Sonntag dann machen die Stände um 10 Uhr auf und ab 18 Uhr abends ist dann langsam Schluss. Die Leute wollen ja auch nach Hause fahren und dass dann am Montag wieder alles sauber ist und aufgeräumt ist.
0: Das war ein Interview von Nico Marder mit Klaus Ludwikowski. Er organisiert das Mittelalterfest Kurzweil und Gaukelei, das an diesem Wochenende in der Duderstädter Innenstadt gefeiert wird.

Ob zauberhafte Geschichten für Kinder oder blitzartige Bluffs und Blödeleien für Erwachsene. Friedrich der Zauberer bietet morgen ein Zauberprogramm, das jeden staunen lässt. Egal ob mit klassischen Zauberutensilien oder Dingen wie einem Radiergummi, morgen tritt Friedrich der Zauberer in Uslar auf. Die kostenlose Kindervorstellung beginnt um 17 Uhr im Laves Park. Für Erwachsene gibt es noch Tickets zur Vorführung. Aller Anfang ist schwer von 19.30 Uhr. Bis 21.30 Uhr im evangelischen Gemeindehaus. Zwischen historischen Fachwerkhäusern treiben mittelalterliche Händler, Gaukler und fahrendes Volk ihr Unwesen. Angepriesen werden handgemachte Waren, Mitmachaktionen und allerlei Überraschungen, die Besucher zum Staunen und Verzweifeln verweilen einladen. Neben Speis und Trank sorgen unter anderem auch die Spielleute für Herzblut für die passende musikalische Atmosphäre, pardon. In Duderstadt findet das gesamte Wochenende das zweite Mittelalterfest Kurzweil und Gaukelei statt. Eröffnet wird es morgen um 11 Uhr mit einem Umzug über die Marktstraße. Autoscooter, Karussell und Zuckerwatte. Das alles und noch viel mehr gibt es dieses Wochenende in Heidjershausen, denn da ist die Kirmes. Ob Familiennachmittag, Kirmesumzug oder Live-Musik, von heute bis Sonntag sollte für jeden etwas dabei sein. Und egal ob selbst getöpferte Schalen, bunt bemalte Vasen oder kreative Kunst und Skulpturen aus Keramik. All das kann man am Freitag, heute und Samstag von 10 bis 18 Uhr bei Keramik am Fluss in Hanmünden entdecken und bestaunen. Die Töpfer und Keramiker sind wahre Profis ihres Handwerks und verwandeln den Dielengraben zwischen Welfenschloss und Werra zu einer bunten Ausstellung für Kunst. Das waren die Ausgetipps am Wochenende. Zusammengestellt wurden diese von Soraya Zürn und Lara.

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1: Es ist 17 Uhr und das sind die aktuellen Meldungen mit Nico Mader.
2: Die Stadt Göttingen möchte in diesem Jahr die Barrierefreiheit in den Wahllokalen verbessern. Deshalb kommen an zahlreichen Standorten künftig mobile Rampen, Schwellenkeile und neu gestaltete Piktogramme zum Einsatz. Diesen Veränderungen liegen Hinweise von den Barriere-Scouts des SC Heinberg zugrunde. Zusätzlich setzt die Stadt auf kurze Wege für ältere und mobilitätseingeschränkte Personen. Mehrere Wahllokale kehren direkt in Senioren- und Pflegeeinrichtungen zurück. Eine Stimmabgabe vor Ort wird unter anderem in der GDA Göttingen, bei Senvital im Seniorenzentrum Wende sowie in der Pro-Senior-Residenz Posthof möglich sein. Das Bauen muss preiswerter werden. Das fordert die FDP-Kreistagsfraktion in Göttingen. Bereits in der vergangenen Wahlperiode setzte sich die Fraktion eigenen Angaben zufolge erfolgreich für beschleunigte und kostengünstigere Bauanträge ein. Durch den gezielten Abbau von Antragsrückständen konnten so unnötige Wartezeiten sowie hohe Kosten vermieden werden. Laut FDP sind steigende Baukosten häufig auf Planungsfehler und Mängel zurückzuführen. Die Folge sind teure Nachträge sowie verzögerte Bauprojekte. Um dem entgegenzuwirken, soll der Landkreis Göttingen den Einsatz einer digitalen Prüfsoftware überlegen. Diese soll Leistungsverzeichnisse und Bauplanungen automatisch auf Fehler, Mängel sowie unvollständige Positionen analysieren können. Mit der Volkshochschule Göttingen-Osterode startet die Universitätsmedizin Göttingen, die UMG, eine neue Veranstaltungsreihe. Ab dem 1. September startet die Reihe mit dem Titel 360 Grad UMG, die Gesundheitsuni. Im Vordergrund stehen hier Vorträge von Experten einmal im Monat rund um Gesundheit und Medizin. Mit diesem Konzept knüpft die UMG an ein

0: vergangenes Format aus dem Jahr 2009 an. Starten wird die Reihe mit einem Vortrag von Dr. Nils Kunze Csikszentmihalyi mit dem Titel Herzstillstand. Im Notfall handeln.
1: Das war Nico Mader mit den Lokalnachrichten. Jetzt schauen wir noch einmal auf das Wetter und den Verkehr. Wir messen aktuell 20 Grad in Göttingen, in Hardexen und Northeim sind es 21 Grad. Heute ist es wechselnd bewölkt mit Höchsttemperaturen von 22 Grad. Zudem weht ein mäßiger Wind aus dem Norden. Am Abend lockern sich die Wolken etwas und uns erwartet eine klare Nacht. In der Nacht sinken die Temperaturen auf 10 Grad. Doch lassen Sie sich nicht von den aktuellen Temperaturen täuschen, denn die Hitze wird in den nächsten Tagen wieder zurückkommen. So gibt es am Wochenende viel Sonnenschein, die Höchstwerte steigen von den heutigen 22 Grad auf 33 Grad am Sonntag, zudem bleibt es trocken. Schauen wir auf die Straßen. Für die Sanierung der Ortsdurchfahrt Großenrode wird die Großenroder Straße, also die K424, voraussichtlich bis Mittwoch, den 12. August, voll gesperrt. Die Fahrbahn wird in zwei Abschnitten auf einer Länge von rund 420 Metern saniert. Außerdem, die Schlesische Straße in Osterode ist vollgesperrt. Grund für die Sperrung sind Bauarbeiten. Während der Baumaßnahme wird in der Hohensteiner Straße außerdem ein absolutes Halteverbot eingerichtet. Für die Arbeiten muss nämlich die bestehende Einbahnstraßenregelung vorübergehend aufgehoben werden. Die Einschränkungen sollen noch bis Ende November bleiben. Und die Holtenser Landstraße in Göttingen ist zwischen dem Kreuzungsbereich Lindenweg und Unter der Pfalz vollgesperrt. Grund ist der Fernwärmeausbau am Hagenberg. Die Geschäfte am Hagenberg bleiben trotz der Vollsperrung weiterhin erreichbar. Die Zufahrt ist über die Holtenser Landstraße aus südlicher Richtung möglich. Werfen wir noch einen Blick auf die Blitzer im Landkreis Göttingen, wird in Gieboldehausen, Bad Grund, Herzberg und Osterode geblitzt. Im Landkreis Northeim dagegen im Raum Kaltenburg-Lindau, Nörten-Hardenberg. Die semistationäre Messanlage Alice wird voraussichtlich bis Montag im Raum Northeim eingesetzt. Allen unterwegs wünsche ich eine gute und vor allem auch eine sichere Fahrt. Das waren die Stadtradio Göttingen Lokalnachrichten. Die nächsten Lokalnachrichten gibt es dann wieder zur vollen Stunde um 18 Uhr und um 17:30 hören wir die überregionalen und internationalen Meldungen vom Deutschlandfunk.
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1: Und damit noch einmal herzlich willkommen bei Mittendrin am Nachmittag hier im Stadtradio Göttingen. Mein Name ist Carsten Gref und ich bin heute für Sie im Studio und freue mich sehr, dass Sie eingeschaltet haben. Es ist jetzt kurz nach 5 und damit ist die letzte Stunde dieser Sendung auch schon angebrochen. Gleich schauen wir hier noch einmal auf den Trainingsauftakt der BG Göttingen. Außerdem haben wir noch einmal die wichtigsten Meldungen des Tages im Kurzüberblick für Sie und auch eine kleine Vorschau darauf, was Sie nach dem Ende dieser Sendung hier auf der 107,1 erwartet. Vorher gibt es aber erstmal Musik und zwar von MGMT.

0: Die Profis der BG Göttingen sind Anfang der Woche offiziell in die Vorbereitung für die neue Saison in der zweiten Bundesliga eingestiegen. Gestern hatten wir die Möglichkeit, uns selbst ein Bild vom Training unter dem neuen Headcoach Martin Skulbis zu machen. Diese Chance haben wir uns natürlich nicht entgehen lassen. Lara Wachtmann und Marc Filler waren für uns und sie in der Halle am Schützenplatz. Sie hatten den neuen Headcoach Martin Skulbi, Rekordspieler Mathis Mönninghoff und Neuzugang Tai Bibbs am Stadtradio-Mikrofon.
1: Ja, natürlich könnten wir diesen Beitrag mit den Worten nach dem verpassten Wiederaufstieg beginnen, aber warum immer so negativ, wenn es doch auch positiv geht? Die BG Göttingen hat ihren Fans letztes Jahr eine spannende Saison geliefert. Am Ende hat es nicht für den Aufstieg, für den direkten Wiederaufstieg in die erste Basketball-Bundesliga gereicht. Aber wir sind gespannt, was wir dieses Jahr von den Veilchen geboten bekommen. Und meine Kollegin und ich haben uns vor Ort mal einen Eindruck von einer der ersten Trainingseinheiten der Lila-Weißen machen dürfen. Wir fragen auf jeden Fall mal einen erfahrenen Trainingskiebitz neben uns von der HNA, was denn sein erster Trainingseindruck ist. Er verfolgt die BG ja schon seit vielen Jahren.
2: Ja, also wenn ich das hier von oben beurteilen kann, ziehen die Spieler gut mit. Die Laufwege, finde ich, stimmen und die Anweisungen des Trainers werden sehr gut befolgt. Und ich bin auf die neue Saison sehr gespannt.
1: Ja, um ehrlich zu sein, kann ich mir vorstellen, dass es nach anstrengenden und fordernden Trainingseinheiten Schöneres und Spannenderes gibt, als Medienvertreterinnen und Medienvertretern noch Rede und Antwort zu stehen. Aber darauf wollen wir jetzt mal ausnahmsweise keine Rücksicht nehmen und sowohl den Trainer als auch einige Spieler fragen, wie sie sich fühlen, wie ihre ersten Eindrücke sind und worauf wir uns als BG-Fans dieses Jahr freuen dürfen. Martin, als wir das letzte Mal gesprochen haben, hast du gesagt, jetzt komme es darauf an, ein starkes Team aufzubauen, das die BG-Fans glücklich macht. Bist du selbst zufrieden mit dem Team, das ihr in den letzten Tagen und Wochen zusammengestellt habt?
3: Built during the last days and weeks.
4: Yeah, basically. Im Grunde ist das natürlich erst unsere dritte gemeinsame Trainingseinheit gewesen. Aber ich freue mich über die kleinen Dinge, denn ich denke, dass kleine Dinge zusammen etwas Großes ausmachen. Und das erste kleine Ding ist, dass die Jungs bereit sind, wenn sie hier hinkommen. Ich kann sehen, dass sie im Sommer etwas getan haben und so können wir in der Saisonvorbereitung viel machen. Das bedeutet, dass ihre Körper jetzt bereit für die Arbeit und für die hohe Intensität sind, die wir hier haben wollen. Und jetzt freuen wir uns Tag für Tag, weil wir entwickeln Gewohnheiten, wie wir spielen wollen. Und das ist sehr energisch, sehr aggressiv und sehr intensiv über das gesamte Spielfeld. Das ist das Wichtigste, an dem wir jetzt 3 Wochen lang arbeiten werden und dann geht es Schritt für Schritt weiter.
1: Nach einem anstrengenden Training hat man wahrscheinlich auf wenig mehr Lust, als dann noch irgendwelche Fragen zu beantworten. Deswegen versuche ich mich kurz zu fassen.
5: Aber, ja, sehr gut.
1: Der Kollege hat gerade oben gesagt, der Mönninghoff, der trifft jeden Dreier. Und du sprühst auf jeden Fall voller Vorfreude. Ist der Tank jetzt sozusagen nach dem Urlaub hoffentlich auch wieder voll? Bist du voller Vorfreude auf die neue Saison?
5: Also Vorfreude ist riesengroß. Tatsächlich habe ich gestern im Training alles daneben geworfen, weil die Beine dann doch ein bisschen schwerer waren und heute eigentlich auch noch schwer sind. Ja, heute sind sie reingefallen. Ich meine, wir sind in der Preseason, da ist erstmal nicht wichtig, ob man trifft oder nicht trifft. Es zählt jetzt andere Dinge zu machen, sich zu fokussieren. Aber es waren jetzt, wie gesagt, 3 anstrengende Tage. Aber meine Vorfreude ist riesengroß.
1: Du bist ja mit Abstand am längsten hier bei den Spielern. Man hat auch gerade schon gesehen, ne, du gibst die Anweisungen, wer wo zu stehen hat und so. Inwiefern kommt jetzt auch eine besondere Rolle bei der Integration der Neuzugänge auf dich zu?
5: Ja, es ist ja jedes Jahr irgendwie das Neue und dieses Jahr ist es relativ leicht für mich, weil es nur 4 neue gibt. Also der Chor ist ja so ein bisschen geblieben, sag ich mal, gerade mit den deutschen Spielern. Jetzt haben wir die 4 Ausländer noch, die da neu dazugekommen sind. Von daher ist es dieses Jahr relativ einfach und es ist jedes Jahr das Neue, also das Gleiche eigentlich, die so ein bisschen mit der Stadt bekannt zu machen, mit dem Club bekannt zu machen, wer die Leute sind, wie so Dinge ablaufen, so da versuche ich zu helfen und genau.
1: You've been playing in Thailand. Du kommst aus den USA und hast schon in Luxemburg und in Finnland gespielt. Was hat dich überzeugt, jetzt nach Göttingen zu kommen und für die BG aufzulaufen? Play for the BG now.
4: Ja, ich habe wirklich tolle Dinge über diesen Verein gehört. Für meine Karriere wollte ich gerne nach Deutschland kommen und hier spielen. Jetzt bin ich endlich hier und natürlich aufgeregt. Ich hatte gute Gespräche mit dem Trainer und den Mitarbeitenden und bin von allen im Verein herzlich empfangen worden. Das fühlt sich auf jeden Fall nach einer tollen Situation an. Und ich bin froh, hier zu sein und diese Herzlichkeit zu spüren.
1: Have you been able, hast du dich denn schon ein bisschen in der Stadt umsehen können oder dich bislang hauptsächlich in oder in der Nähe der Sporthalle aufgehalten?
4: Ich war nach dem Training immer sehr, sehr müde. Deshalb konnte ich noch nicht wirklich viel erkunden. Ich war aber als einer der ersten Jungs hier und hatte letztes Wochenende auch frei. Da konnte ich am Samstagabend ein bisschen herumlaufen und habe mir nachts die Innenstadt mal angesehen und ein paar Foodspots ausprobiert. Das war cool, aber ich möchte auf jeden Fall noch ein bisschen mehr erkunden. Try some food spots, which is cool, but definitely want to
0: explore a little bit more. Das waren Stimmen und Eindrücke zum Trainingsauftakt der Basketballprofis der BG Göttingen. Und natürlich werden wir die Spiele der Veitchen auch in der kommenden Zweitligasaison für Sie verfolgen und hier im Stadtradio berichten.

Die Eigentümerin des Wohnkomplexes an der Gruner Landstraße 9 in Göttingen will gegen zahlreiche Bewohner rechtlich vorgehen. Die Immobiliengesellschaft Sivius kündigt an, in den kommenden Wochen 118 Räumungsklagen einzureichen. Als Gründe nennt das Unternehmen erhebliche Miet- und Nebenkostenrückstände sowie teilweise unbelegte Wohnungen. André Nebel wird als Landratskandidat von Die Partei doch nicht auf den Wahlzettel stehen, da keine Wahlunterlagen eingegangen sind. Aus demselben Grund kann auch sein Parteikollege Matthias Rheinländer nicht als Bürgermeisterkandidat antreten. Nach einer Schlägerei mit Schlagstöcken und Messern in der Northeimer Innenstadt in der Nacht von Dienstag auf Mittwoch sucht die Polizei nach Zeugen. Drei junge Männer im Alter von 20 bis 28 Jahren wurden dabei leicht verletzt. Sie geben an, von mehreren unbekannten Personen angegriffen worden zu sein. Im Zusammenhang mit dem Apartmentbrand in der Hannoverschen Straße steht der Mieter der Wohnung unter dem dringenden Verdacht der schweren Brandstiftung. Wie die Polizei Göttingen mitteilt, sitzt der 28-Jährige derzeit in Untersuchungshaft. Das Unternehmen Uber bietet seinen Fahrtenvermittlungsservice ab sofort auch in Göttingen an und erweitert damit seine Präsenz in Südniedersachsen. Nachdem der Essenslieferdienst Uber Eats dort bereits seit November 2025 verfügbar ist. Und Northeim feiert auch in diesem Jahr wieder Christopher Streets Day. Am Samstag, den 29. August, zieht ein Demonstrationszug vom Bahnhofsvorplatz durch die Innenstadt. Geplant sind eine Zwischenkundgebung, ein gemeinsames Picknick sowie ein Bühnenprogramm mit Reden, Live-Musik und Luftakrobatik. Das diesjährige Motto lautet: Queer sein heißt Antifaschismus in Northeim und überall.

0: 17.30 Uhr, die Nachrichten. Inmitten wachsender Spannungen am Golf haben sich die Atommacht Pakistan, der NATO-Staat Türkei und das Königreich Saudi-Arabien auf einen gemeinsamen Verteidigungspakt verständigt. Eine entsprechende Vereinbarung wurde von Premierminister Sharif, Präsident Erdogan und Kronprinz bin Salman in Mekka unterzeichnet. In einer Stellungnahme heißt es, jeder bewaffnete Angriff gegen eines der drei Länder gelte als Angriff auf alle Bündnispartner. Das Abkommen sei ein Ausdruck des Engagements von Pakistan, der Türkei und Saudi-Arabien, ihre Sicherheitsinteressen zu stärken. Die genauen Inhalte des Pakts wurden nicht bekannt gegeben. In Medienberichten hieß es aber, die Übereinkunft dürfte auch gemeinsame Militärübungen und Ausbildung, Technologietransfer sowie den Austausch von Geheimdienstinformationen umfassen. Nach dem mutmaßlichen Anschlagsversuch mit einer Sprengstoffdrohne am Flughafen Leipzig-Halle fordert Sachsens Innenminister Schuster einen stärkeren Schutz. Der Vorfall mache erneut deutlich, dass der Flughafen auch für die Verteidigungsfähigkeit Deutschlands eine erhebliche strategische Bedeutung habe, sagte der CDU-Politiker dem Portal Table Briefings. Deshalb müsse geprüft werden, ob der Bund dort nach dem Vorbild der Flughäfen Frankfurt am Main oder Köln-Bonn einen speziell geschützten Bereich etablieren sollte. Schuster sieht darüber hinaus Handlungsbedarf bei anderen wichtigen Einrichtungen. Deutschland befinde sich nicht mehr in einer abstrakten, sondern in einer hohen Gefährdungslage. Auch die bundesweite Drohnenabwehr muss nach Ansicht des Ministers neu aufgestellt werden. Die Dienstleistungsgewerkschaft Verdi ist dagegen, das Lkw-Fahrverbot an Sonn- und Feiertagen wegen des Niedrigwassers auf den Flüssen zu lockern. Ein Sprecher der Gewerkschaft sagte, der Vorstoß gehe zu Lasten der Beschäftigten im Transport- und Logistikgewerbe. Außerdem würden die gesetzlich geschützten Sonn- und Feiertage als Tage der Ruhe und Erholung in Frage gestellt. Dies wäre ein direkter Eingriff in die Arbeits- und Lebensbedingungen von Hunderttausenden Berufskraftfahrern. Die Branche leide jetzt schon unter dem Fachkräftemangel, hohem Zeitdruck und belasteten Arbeitsbedingungen, meinte der Verdi-Sprecher. Bundesverkehrsminister Bilger will mehr Transporte auf Lkw und Güterzüge verlagern, solange Frachtschiffe aufgrund des Niedrigwassers wenig Last transportieren können. Die Bahnverbindung zwischen Berlin und Paris ist bis auf Weiteres unterbrochen. Die Deutsche Bahn nannte als Grund technische Probleme mit dem europäischen Zugsicherungssystem der Firma Alstom. Deshalb muss man aktuell in Frankfurt am Main oder Mannheim umsteigen. Wann die direkte Verbindung wieder aufgenommen wird, ist offen. Sie wird seit Dezember 2024 angeboten. Die Strecke ist beliebt. Laut einem Bericht des Tagesspiegels lag die Auslastung der Züge zuletzt im Durchschnitt bei 80%. In Frankreich hat ein Gericht das Verbot von Burkinis in dem Badeort Montlieu-la-Napoule an der Côte d'Azur gekippt. Eigentlich hatte das oberste Verwaltungsgericht Frankreichs sich schon vor Jahren gegen ein Verbot des muslimischen Ganzkörperbadeanzugs ausgesprochen. Ungeachtet dessen hielt Montlieu-la-Napoule daran fest. Die Stadt war 2012 der erste Badeort, der ein solches Verbot verhängte. Nun wurde die Regelung aufgehoben. Das Verwaltungsgericht in Nizza erklärte in der aktuellen Entscheidung, es würden drei Grundfreiheiten in schwerwiegender und rechtswidriger Weise beeinträchtigt. Die Bewegungsfreiheit, die Gewissensfreiheit und die persönliche Freiheit. Der norwegische Fußballverband hat FIFA-Chef Infantino zum sofortigen Rücktritt aufgefordert. Wie die Präsidentin der Organisation Klaveness in der Hauptstadt Oslo erklärte, genießt Infantino kein Vertrauen mehr. Er hatte versucht, Anteile an Turnieren des Weltverbandes an private Investoren zu verkaufen und war damit auf breite Kritik gestoßen. Mehrere Kontinentalverbände entzogen dem FIFA-Präsidenten die Unterstützung, darunter auch die europäische UEFA. Das Wetter. In der kommenden Nacht gering bewölkt oder klar, niederschlagsfrei. Tiefstwerte 15 bis 7 Grad. Am Tag weiterhin heiter bis sonnig und trocken. Temperaturen von Nord nach Süd von 23 bis 33 Grad. Die weiteren Aussichten: am Sonntag häufig sonnig bei einigen hohen Wolkenfeldern, im Bergland vereinzelt Schauer und Gewitter. Verbreitet heiß bei 30 und 36 Grad, etwas kühler nur im äußersten Norden. Das waren die Nachrichten.
1: Und das war der Deutschlandfunk mit den überregionalen und internationalen Meldungen. Schauen wir jetzt noch einmal auf das Wetter hier bei uns im Sendegebiet. Und zwar messen wir aktuell 21 Grad in Göttingen. In Dransfeld und Osterode sind es 20 Grad. Ja, heute ist es wechselnd bewölkt. Die Höchsttemperaturen lagen bei 22 Grad. Zudem weht ein mäßiger Wind aus dem Norden. Am Abend lockern sich die Wolken wieder etwas und uns erwartet eine klare Nacht. In der Nacht sinken die Temperaturen auf 10 Grad. Doch lassen Sie sich nicht von den aktuellen Temperaturen täuschen, denn die Hitze wird in den nächsten Tagen wieder zurückkehren. So gibt es am Wochenende viel Sonnenschein. Die Höchstwerte steigen von den heutigen 22 Grad auf 33 Grad am Sonntag. Zudem bleibt es trocken.

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1: Die Stadt Göttingen möchte in diesem Jahr die Barrierefreiheit in den Wahllokalen verbessern. Deshalb kommen an zahlreichen Standorten künftig mobile Rampen, Schwellenkeile und neu gestaltete Piktogramme zum Einsatz. Diesen Veränderungen liegen Hinweise von den Barriere-Scouts des SC Heinberg zugrunde. Das Bauen muss preiswerter werden. Das fordert die FDP-Kreistagsfraktion Göttingen. Laut der Partei sind steigende Baukosten häufig auf Planungsfehler und Mängel zurückzuführen. Die Folge sind teure Nachträge und verzögerte Bauprojekte. Um dem entgegenzuwirken, soll der Landkreis Göttingen den Einsatz einer digitalen Prüfsoftware prüfen. Diese soll Leistungsverzeichnisse und Bauplanungen automatisch auf Fehler, Mängel sowie unvollständige Positionen analysieren. Und mit der Volkshochschule Göttingen-Osterode startet die Universitätsmedizin Göttingen eine neue Veranstaltungsreihe. Ab dem 1. September startet die Reihe mit dem Titel 360 Grad UMG, die Gesundheitsuni. Dabei sollen durch Vorträge mit Experten einmal im Monat über die aktuellen Themen rund um Gesundheit und Medizin gesprochen werden. Das war der Tag im Überblick für heute Freitag, den 7. August.

Ein Blick auf die Uhr verrät uns, dass sich diese Sendung allmählich dem Ende nähert. Doch was passiert eigentlich nach dem Nachmittagsmagazin? Ja, wie soll ich es anders sagen? Die Sommerzeit ist natürlich auch die Ferienzeit und so geht es hier im Programm für heute auch nur noch mit der Musikbox weiter. Diese läuft bis morgen Vormittag um 10 Uhr. Darauf folgt dann ein Im Gespräch mit Olaf Töpperwien. Er tritt als parteiloser Bürgermeisterkandidat in Herzberg an. In dem Im Gespräch führt er ein Interview mit Felix Heibke und die Themen sind das Ehrenamt, Bürgernähe und die Jugend. Außerdem läuft dann morgen ein weiteres Im Gespräch. Ab 18 Uhr hören Sie dann den Kandidat der Grünen für das Landratsamt im Landkreis Northeim. Dieser heißt Jakob Reiter. Benita Heukamp hat ihn interviewt. Die Themen dort sind Katastrophenschutz und der Wirtschaftsstandort Northeim und dann natürlich noch seine Idee der bürgerorientierten Verwaltung. Mittendrin, das Magazin Mittendrin läuft morgen natürlich auch, allerdings in der Kompaktversion. Moderiert wird dies um 16 Uhr von meinem Kollegen Kieran Kulz. Nun geht es noch weiter mit etwas Musik und dann kommen auch schon die Lokalnachrichten um 18 Uhr.

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2: Es ist 16 Uhr und das sind die aktuellen Meldungen mit Nico Marder.
3: Die Stadt Göttingen möchte in diesem Jahr die Barrierefreiheit in den Wahllokalen verbessern. Deshalb kommen an zahlreichen Standorten künftig mobile Rampen, Schwellenkeile und neu gestaltete Piktogramme zum Einsatz. Diesen Veränderungen liegen Hinweise von den Barriere-Scouts des SC Heinberg zugrunde. Zusätzlich setzt die Stadt auf kurze Wege für ältere und mobilitätseingeschränkte Personen. Mehrere Wahllokale kehren direkt in Senioren- und Pflegeeinrichtungen zurück. Eine Stimmabgabe vor Ort wird unter anderem in der GDA Göttingen, bei Senvital im Seniorenzentrum Wende sowie in der Pro-Senior-Residenz Posthof möglich sein. Das Bauen muss preiswerter werden. Das fordert die FDP-Kreistagsfraktion in Göttingen. Bereits in der vergangenen Wahlperiode setzte sich die Fraktion eigenen Angaben zufolge erfolgreich für beschleunigte und kostengünstigere Bauanträge ein. Durch den gezielten Abbau von Antragsrückständen konnten so unnötige Wartezeiten sowie hohe Kosten vermieden werden. Laut FDP sind steigende Baukosten häufig auf Planungsfehler und Mängel zurückzuführen. Die Folge sind teure Nachträge sowie verzögerte Bauprojekte. Um dem entgegenzuwirken, soll der Landkreis Göttingen den Einsatz einer digitalen Prüfsoftware überlegen. Diese soll Leistungsverzeichnisse und Bauplanungen automatisch auf Fehler, Mängel sowie unvollständige Positionen analysieren können. Mit der Volkshochschule Göttingen-Osterode startet die Universitätsmedizin Göttingen, die UMG, eine neue Veranstaltungsreihe. Ab dem 1. September startet die Reihe mit dem Titel 360 Grad UMG, die Gesundheitsuni. Im Vordergrund stehen hier Vorträge von Experten einmal im Monat rund um Gesundheit und Medizin. Mit diesem Konzept knüpft die UMG an ein vergangenes Format aus dem Jahr 2009 an. Starten wird die Reihe mit einem Vortrag von Dr. Nils Kunze-Csikszay mit dem Titel Herzstillstand. Im Notfall handeln.
2: Das war Nico Marder mit den Lokalnachrichten. Jetzt schauen wir noch einmal auf das Wetter und den Verkehr. Wir messen aktuell 21 Grad in Göttingen, in Dransfeld sind es 20 Grad und in Hannmünden 22. Ja, heute ist es wechselnd bewölkt mit Höchsttemperaturen von 22 Grad.

0: Zudem weht ein mäßiger Wind aus dem Norden. Am Abend lockern sich die Wolken etwas und uns erwartet eine klare Nacht. In der Nacht sinken die Temperaturen auf 10 Grad. Doch lassen Sie sich nicht von den aktuellen Temperaturen täuschen, denn die Hitze wird in den nächsten Tagen wieder zurückkehren. So gibt es am Wochenende viel Sonnenschein. Die Höchstwerte steigen von den heutigen 22 Grad auf 33 Grad am Sonntag. Zudem bleibt es trocken. Schauen wir auf die Straßen. Für die Sanierung der Ortsdurchfahrt Großenrode wird die Großenroder Straße, die KAZ 424, voraussichtlich bis Mittwoch voll gesperrt. Die Fahrbahn wird in zwei Abschnitten auf einer Länge von rund 420 Metern saniert. Außerdem, die Schlesische Straße in Osterode ist vollgesperrt. Grund für die Sperrung sind Bauarbeiten. Während der Baumaßnahme wird in der Hohensteiner Straße außerdem ein absolutes Halteverbot eingerichtet. Für die Arbeiten muss nämlich die bestehende Einbahnstraßenregelung vorübergehend aufgehoben werden. Die Einschränkungen sollen noch bis Ende November bleiben. Und die Holtenser Landstraße in Göttingen ist zwischen dem Kreuzungsbereich Lindenweg und unter der Pfalz vollgesperrt. Grund ist der Fernwärmeausbau am Hagenberg. Die Geschäfte am Hagenberg bleiben trotz der Vollsperrung weiterhin erreichbar. Die Zufahrt ist über die Holtenser Landstraße aus südlicher Richtung möglich. Blicken wir auf die Blitzer. Im Landkreis Göttingen wird in Gieboldehausen, Bad Grund, Herzberg und Osterode geblitzt. Im Landkreis Northeim dagegen im Raum Kaltenburg-Lindau, Nörten-Hardenberg. Die semi-stationäre Messanlage Alice wird voraussichtlich bis Montag im Raum Northeim eingesetzt. Damit wünsche ich allen unterwegs eine gute und vor allem auch eine sichere Fahrt. Das waren die Lokalnachrichten und das war's für heute auch mit Mittendrin am Nachmittag, Ihrem Nachmittagsmagazin im Stadtradio Göttingen auf der 107,1. Die Nachrichten hörten Sie heute von Nico Marder. Mein Name ist Carsten Gref und ich war für Sie im Studio. Weiter geht es jetzt mit der Musikbox. Morgen um 16 Uhr spricht dann mein Kollege Kieran Kuhls in der Kompaktausgabe von Mittendrin zu Ihnen. An dieser Stelle verabschiede ich mich und wünsche Ihnen noch einen schönen Resttag und natürlich auch ein schönes Wochenende. Pardon. Wir hören voneinander.
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